0: Mittwoch noch eine Spur wärmer bei einer Mischung aus Sonne, Wolken und vereinzelten Schauern. Und zum Wochenende hin dürfte es dann so richtig heiß werden.
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1: Im Studio Sebastian Rosenauer. Es ist 3 Uhr. Ein zweites verpflichtendes Jahr im Kindergarten soll kommen. Das hat die Regierung im Doppelbudget 2027-28 beschlossen. Umsetzen müssen das die Länder, Gemeinden und auch private Träger. Die reagieren gelassen, wohl auch weil die Buchungsquote schon jetzt recht hoch ist. Die Besuchsquote, Verzeihung. Viktoria Waldhäusl berichtet.
2: Etwa 95% aller Vierjährigen besuchen schon jetzt eine Kinderbetreuungseinrichtung. In Tirol und Niederösterreich sind es sogar 98,8%, in Wien 93. Entsprechend entspannt gibt sich Gemeindebundpräsident Johannes Pressl von der ÖVP, was das von der Bundesregierung beschlossene zweite verpflichtende Kindergartenjahr angeht.
3: Wenn der Herr Minister jetzt auch entsprechende Mittel zur Verfügung hat, dann werden wir auch die Finanzierung und ich glaube hier an seine Zusagen auch schaffen.
2: Ähnliches ist auch von den Ländern zu hören. Und auch bei privaten Trägern in Wien, die 2/3 des Angebots stemmen, gibt man sich gelassen. Der Personalmangel sei ohnehin ein Thema. Durch das zweite verpflichtende Kindergartenjahr rechnet man aber nicht mit einer erheblichen Mehrbelastung, heißt es etwa bei Kiwi, dem zweitgrößten privaten Träger in Wien.
1: Bei Sportgroßveranstaltungen wie jetzt gerade bei der Fußball-WM steigt die Gefahr von Einbrüchen. Das zeigt eine Analyse der Wiener Städtischen Versicherung. Rainer Hons berichtet.
4: Und zwar besonders dann, wenn sie wie jetzt in Übersee und wegen der Zeitverschiebung spät nachts oder in der Früh stattfinden. Während der WM in Brasilien 2014 zum Beispiel hat es 20% mehr Einbrüche in Wohnungen oder Häuser gegeben. Im Schnitt sind es 11%. Und das nicht nur, wenn man bei Freunden oder beim Public Viewing Fußball schaut, sondern sogar dann, wenn man zu Hause vor dem Fernseher sitzt, sagt Michael Witsch von der Wiener Städtischen.
5: Man ist auf, aber oftmals dann vielleicht auch vergisst, das Garagentor zu schließen, das Einfahrtstor zu schließen oder auch die Haustür offen zu haben.
4: Also vor Matchbeginn schauen, dass überall alles zugesperrt und gesichert ist, dass nicht unbeabsichtigt Einstiegshilfen herumliegen, wie zum Beispiel Leitern. Und bei aller Gastfreundschaft hat Polizeisprecher Fritz Grundnick noch einen Tipp.
6: Keine fremden Personen unüberprüft in die Wohnung oder ins Haus lassen.
1: Alles klar, dann kann es ja losgehen.
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1: Anpfiff jetzt in der Gruppe G, Neuseeland gegen den Iran. Es ist das dritte Mal überhaupt, dass diese beiden Teams gegeneinander spielen. Bisher gab es ein Unentschieden und einen Sieg für den Iran. Für den Iran ist es schon die 7. WM-Teilnahme. Neuseeland war 2-mal dabei. Beide sind aber noch nie über die Gruppenphase hinausgekommen. Und jetzt zum Wetter mit Thomas Rostal.
8: Heute am Dienstag scheint zunächst überall noch die Sonne. Im Laufe des Vormittags werden dann im Westen und im Norden die Wolken mehr, am Nachmittag dann auch im Osten und im Süden. Und besonders im Bergland ist am Nachmittag auch ein wenig Regen möglich. Im Süden können vereinzelt Gewitter dabei sein am Nachmittag. Die Temperaturen erreichen heute 21 bis 28 Grad. Es wird also eine Spur wärmer als gestern. Noch etwas wärmer ist dann der morgige Mittwoch bei einer Mischung aus Sonne, Wolken und vereinzelten Regenschauern.
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1: Am Mikrofon ist Sebastian Rosenauer. Es ist 4 Uhr. Das EU-Parlament bringt neue Regeln für die Rechte von Fluggästen auf den Weg. Und die fallen für Kundinnen und Kunden recht erfreulich aus, berichtet Robert Zickmund.
2: Auch in Zukunft können Passagiere, deren Flug sich über 3 Stunden verspätet, je nach Fluglänge zwischen 250 bis 600 Euro Entschädigung verlangen. Die Airlines müssen das transparent anbieten. Nach 3 Stunden muss außerdem ein Essen und gegebenenfalls eine Hotelübernachtung bereitgestellt werden. Mitgliedsländer und EU-Kommission wollten ursprünglich schwächere Ansprüche. ÖVP-Europaabgeordnete Sophia Kircher freut sich, dass sich das Parlament nun schlussendlich durchsetzen konnte.
3: Mit dieser Einigung besteht endlich wieder Rechtssicherheit. Das ist wichtig für die vielen tausenden europäischen Konsumentinnen und Konsumenten, die mit dem Flugzeug verreisen.
2: Auch Familien können sich freuen, dass etwa Billig-Airlines Aufschläge verlangen, wenn Kinder bei ihren Eltern sitzen wollen, wird unzulässig.
1: Arnold Schwarzenegger eröffnet heute in Wien den 10. Austrian World Summit, die von ihm gegründete internationale Konferenz für Klima- und Umweltschutz. Saskia Wienenbos berichtet.
4: Seit 10 Jahren bringt der Austrian World Summit internationale Politiker, Wirtschaftsgrößen und Prominente nach Österreich in die Wiener Hofburg zur Klimakonferenz. Mit Spannung wird heute neben dem Auftritt von Initiator Arnold Schwarzenegger die Rede der ehemaligen amerikanischen Vizepräsidentin Kamala Harris erwartet. Es ist ihr erster Auftritt in Österreich und in Europa nach der verlorenen US-Präsidentschaftswahl. Auch andere namhafte Größen wie der Gouverneur von Minnesota, Timothy Walz, oder der Vizepräsident der Weltbank werden dabei sein. Ziel ist es beim diesjährigen Summit, nicht auf die Probleme aufmerksam zu machen, sondern Lösungen aufzuzeigen. Das Motto der Veranstaltung lautet heuer »We are unstoppable«.
1: 8 Tote gibt es nach dem Absturz eines B-52-Bombers in den USA. Laut US-Militär ist das Flugzeug von einem Stützpunkt in Kalifornien für einen Testflug gestartet und gleich nach der Landung abgestürzt. Der Grund ist noch unklar.
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1: Halbzeit jetzt zwischen Neuseeland und dem Iran. Es steht 1:1. Schon in der 7. Minute scheppert es im Tor der Iraner nach einem Volley-Schuss von Flügelspieler Elijah Just. Die Iraner kämpfen sich zurück, kreieren einige Chancen und belohnen sich dann in der 32. Minute mit dem Ausgleich durch Ramin Rezaian. Gleich geht's weiter mit Neuseeland gegen den Iran. 1:1. Und jetzt zum Wetter mit Thomas Wostal.
6: Der Dienstag startet in den meisten Regionen mit Sonnenschein. Am Vormittag werden die Wolken aber im Westen und im Norden mehr, am Nachmittag dann auch im Osten und im Süden. Und besonders im Bergland kann es am Nachmittag auch ein wenig regnen, im Süden sind vereinzelt Gewitter dabei. Es wird etwas wärmer als gestern, mit Höchstwerten zwischen 21 und 28 Grad. Am Mittwoch noch eine Spur wärmer bei einer Mischung aus Sonne, Wolken und vereinzelten Schauern. Und zum Wochenende hin dürfte es dann so richtig heiß werden.
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1: Im Studio Eva-Maria Fohn. Im französischen Evian startet heute der zweite Tag des G7-Gipfels. Zum Auftakt geht es um die Ukraine. Präsident Zelensky ist zu Gast. Und nach der Ankündigung eines möglichen Friedensabkommens zwischen den USA und dem Iran wird auch die Lage im Nahen Osten ein zentrales Thema sein. Insbesondere, wie die Öffnung der Straße von Hormuz organisiert werden kann. Aus Frankreich, Leonie Heitz.
2: Triumphieren trifft US-Präsident Trump beim G7-Gipfel in Evian ein. Das Abkommen mit dem Iran sei unterzeichnet, die Straße von Hormuz bereits teilweise wieder geöffnet. Frankreich und Großbritannien hatten angeboten, nach dem Abkommen beim Entminen und beim Schutz der Schifffahrt zu helfen. Doch Trump winkt ab. Er glaube nicht, dass man viel Hilfe brauche. Für Gastgeber Macron ist das ein Dämpfer. Neben dem Nahen Osten rückt nun auch die Ukraine wieder in den Fokus. Präsident Zelensky wird beim Gipfel erwartet. Ein bilaterales Treffen mit Trump gilt als wahrscheinlich.
1: In der Wiener Hofburg findet heute zum 10. Mal der Austrian World Summit statt. An der Internationalen Konferenz für Klima- und Umweltschutz nehmen neben Initiator Arnold Schwarzenegger internationale Größen aus Politik und Wirtschaft teil. Stargast ist die ehemalige US-Vizepräsidentin Kamala Harris. Nach jahrelangem Streit hat das Europaparlament den Weg für neue Fluggastrechte freigemacht. Auch in Zukunft gibt es für Passagiere Entschädigungen bei Flugverspätungen ab 3 Stunden. Familien dürfen im Flugzeug kostenlos Sitzplätze nebeneinander reservieren. Die Ticketpreise müssen transparent dargestellt werden. Im US-Bundesstaat Kalifornien sind beim Absturz eines US-Militärflugzeugs alle 8 Besatzungsmitglieder ums Leben gekommen. Der B-52-Bomber ist nach Angaben der Luftwaffe bei einem Testflug für ein neues Radarsystem kurz nach dem Start auf einer Air Force-Basis in Südkalifornien abgestürzt und in Flammen aufgegangen. Zur Absturzursache gibt es keine Angaben. Bei der Fußballweltmeisterschaft holt WM-Debütant Kap Verde sensationell ein 0:0 gegen Spanien. Belgien und Ägypten trennen sich mit einem 1:1 Unentschieden. Auch Saudi-Arabien gegen Uruguay endet mit 1:1. Und im Spiel Iran gegen Neuseeland steht es derzeit 2:2. Das waren die Nachrichten mit Eva-Maria Fohn.
3: Das Oberösterreich-Wetter. Heute am Dienstag ist es zeitweise sonnig. Vor allem am Vormittag gibt es viel Sonne. Am Nachmittag kommen von Westen her immer dichtere Wolken. Zwischendurch gibt es auch einzelne Regenschauer. Da können auch Gewitter mit dabei sein, vor allem Richtung Berge. Und die Tageshöchstwerte, die steigen heute auf bis zu 25 Grad. Morgen wechselhaft bis zu 27 Grad. Und ab Donnerstag dann jeden Tag 30 Grad. Am Wochenende sogar noch mehr. Jetzt aufstehen. In Bad Gäusern bei 8, Rohrbach bei 9 und in Linz 11 Grad. Es ist 3:05. Guten Morgen, hier ist Ihr ORF Radio Oberösterreich mit dem besten Verkehrsservice im Land und da schaut es aktuell gut aus. Sie haben freie Fahrt, es ist noch alles ruhig auf den Straßen. Gute Fahrt.
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3: Und vor allem mit Wolfgang Ampos, mit Elton John und zum Start jetzt Jimmy Cliff. You can get it if you really want. So tragen wir sie rein in diesen Dienstag. Guten Morgen.

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1: 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Noch ist es ein bisschen zu früh, 5:10. 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Wolfgang Ambros wäre eigentlich auch so ein richtig entspannter Hit für die Kabinenparty. Hoffnungslos jetzt für Sie zum Munterwerden an diesem Dienstag, 16. Juni ist heute. Guten Morgen.

0: Guten Morgen und damit willkommen im Dienstag. 17 Minuten nach 5 ist es jetzt ganz genau. Der Tag bringt heute wieder einiges an Sonne und bis zu 25 Grad.
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1: 17:30 im Studio Daniela Dahlke. Guten Morgen. Ein wichtiges Studium an der Johannes-Kepler-Universität fällt vorerst aus. Wegen der Unsicherheit rund um das Uni-Budget kann das Studium Quantenwissenschaften und Technologie nicht wie geplant im Herbst starten, sagt Rektor Stefan Koch im Gespräch mit Radio Oberösterreich. Die JKU hält aber an den Plänen fest und hofft auf einen späteren Start. Eine Mopedflucht durch Steyr endet für einen 15-Jährigen mit mehreren Anzeigen. Der Jugendliche ignoriert ohne Kennzeichen am Moped Anhaltezeichen.

0: in der Polizei und fährt über mehrere rote Ampeln. Bei seiner Flucht tritt er gegen einen Polizisten und verletzt einen zweiten, als er eine Straßensperre umfährt. Er versucht noch Moped, Helm und Kleidung in einem Waldstück zu verstecken, kann aber von Beamten festgenommen werden. Wenn es um Wolf, Biber und Fischotter geht, lässt der WWF kein gutes Haar an den Bundesländern, auch nicht an Oberösterreich. Vor allem Abschuss- und Entnahmeverordnungen bei Wildtieren stoßen auf Kritik. Die zuständige Landesrätin Michaela Langer-Weninger von der ÖVP bekräftigt, man entscheide nach Zahlen, Daten und Fakten, nicht nach Ideologien. Wir sind beim Wetter, Kathi.
1: Da starten viele heute mit Sonnenschein in diesen Tag. Es ist ein bisschen wechselhaft, am Nachmittag kommen mehr Wolken und vor allem in den Bergen sind auch Regenschauer und Gewitter möglich. Dazu am Nachmittag heute bis zu 25 Grad, morgen noch einmal wechselhaft bis zu 27 Grad und ab Donnerstag dann 30 Grad, am Wochenende sogar mehr als 30. 5.31 Uhr, kurzer Blick auf die Straßen im Land. Da schaut es weiterhin noch ruhig aus. Sie haben freie Fahrt, eine gute Fahrt.
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0: Schönen guten Morgen am Dienstag, 5.39 Uhr.
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0: Heute wieder mit Christoph Paar. Er ist zweifacher Vater und hauptberuflich als Diakon im Seelsorgeraum Schilcherland in der Steiermark tätig. In seinen heutigen Morgengedanken macht er den Blick nach oben zum Thema.
2: Werdet wie die Kinder, hat Jesus einst zu seinen Jüngern gesagt. Ja, von den Kindern können wir viel lernen. So ist es zumindest bei mir und meinen Kindern. Jeden Tag aufs Neue bin ich überrascht, was ich von ihnen abschauen kann. Zum Beispiel diese Ursehnsucht nach oben. Mich wundert es ja, dass die Kleinen keine Nackenschmerzen haben. Immerfort ist der Blick nach oben gerichtet. Sobald Beine und Arme kräftig genug sind, wird versucht, sich an allem hinaufzuziehen. So viel Interessantes gibt es da oben zu entdecken. Wie herrlich ist es da erst, auf den Schultern des Herrn Papa zu sitzen und sich die Welt von oben anzusehen. Doch je größer wir werden, umso mehr verlieren wir diese natürliche Hinneigung zum Himmel. Alles spielt sich vermeintlich auf unserer Ebene ab. Das Hinabschauen wird leider gar allzu oft alltäglich. Ich gehe ja gerne in Kirchen. Werdet wie die Kinder, denke ich mir dann oft, wenn ich eintrete und gen Decke blicke. Die hohen Räume ziehen ja automatisch schon den Blick nach oben. Die Augen zum Himmel gerichtet, möchte das Herz folgen und diese Ursehnsucht nach oben, von dem alles ausgeht, erwacht wieder zum Leben.
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0: Guten Morgen Oberösterreich um 13 Minuten vor 6. Welche Verkehrslawine rollt vielleicht bald durchs Mühlviertel? Wir diskutieren mit Ihnen drüber.
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0: echt großen Welthits. Let it be von den Beatles um 6:08. Schönen guten Morgen, Oberösterreich. Heute holen Sie sich bei uns wieder 500 Euro Supermarktgutscheine bei unserer Kabinenparty, die wir spielen. Und wenn man so 500 Euro gewinnt, dann freut man sich ungefähr so wie die Waltraud.
1: Oh, danke.
0: Was war mit diesen Zahlen los? Wie kommen Sie auf das?
1: Da ist das der Geburtstag von meinem Vater. Der hat mir das jetzt geschickt.
0: Komm mal so vor. Ich gratuliere ganz herzlich.
1: Vielen, vielen, vielen Dank.
0: So war das gestern in der Früh schon.
2: Räumt die Waltraud in unserer zweiten Spielrunde schon komplett ab. Super, super.
0: Glückszahlen einfach, die der Papa geschickt hat. Wir haben nämlich 20 rote und 20 weiße Strandkabinen. Mittlerweile sind es aber nur mehr 19 jeweils, weil die Waltraud schon jeweils eine weg hat. Welcher Song läuft denn in diesen Kabinen drinnen? Kombinieren Sie richtig? Also zwei gleiche Songs aus diesen Kabinen? Probieren Sie einfach, spielen Sie mit. Immer wenn Attenzione, Attenzione durchs Programm rauscht, unser Bademeister Umberto, dann anrufen und mitspielen unter 0732 60 60 60. 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
2: Eva-Maria Fohn. Die Bundesregierung hat mit dem neuen Doppelbudget auch ein zweites verpflichtendes Kindergartenjahr ab 2027 beschlossen, vor allem um mangelnde Deutschkenntnisse auszugleichen. Das Bildungsministerium rechnet mit rund 80 Millionen Euro zusätzlich im Jahr. Für die Umsetzung zuständig sind Länder, Gemeinden und private Träger. Die reagieren gelassen, die Besuchsquote sei jetzt schon hoch. Viktoria Waldhäusl.
3: Etwa 95% aller Vierjährigen besuchen schon jetzt eine Kinderbetreuungseinrichtung. In Tirol und Niederösterreich sind es sogar 98,8%, in Wien 93. Entsprechend entspannt gibt sich Gemeindebundpräsident Johannes Pressl von der ÖVP, was das von der Bundesregierung beschlossene zweite verpflichtende Kindergartenjahr angeht.
4: Wenn der Herr Minister jetzt auch entsprechende Mittel zur Verfügung hat, dann werden wir auch die Finanzierung, und ich glaube hier an seine Zusagen, auch schaffen.
3: Ähnliches ist auch von den Ländern zu hören. Und auch bei privaten Trägern in Wien, die 2/3 des Angebots stemmen, gibt man sich gelassen. Der Personalmangel sei ohnehin ein Thema. Durch das zweite verpflichtende Kindergartenjahr rechnet man aber nicht mit einer erheblichen Mehrbelastung, heißt es etwa bei Kiwi, dem zweitgrößten privaten Träger in Wien.
2: Die G7-Staaten wollen nach der Ankündigung eines möglichen Friedensabkommens zwischen den USA und dem Iran auch die stockenden Verhandlungen zum Ukraine-Krieg wieder in Gang bringen. Am Gipfel der 7 führenden Industrienationen im französischen Evian nimmt auch der ukrainische Präsident Zelensky teil. Zelensky hat nach eigenen Angaben in einem Telefonat mit US-Präsident Trump ein Treffen mit Kreml-Chef Putin in den USA vorgeschlagen. Fast die Hälfte aller Kinder weltweit, das sind rund 1,1 Milliarden, ist einem UNICEF-Bericht zufolge mindestens 3 Klimagefahren gleichzeitig ausgesetzt. Also Dürre, extreme Hitze über 35 Grad und Hitzewellen. Das geht aus dem China-Kinder-Klimarisikenbericht 2026 hervor. Nahezu jedes Kind der Welt sei mindestens einer Klimagefahr ausgesetzt, heißt es. Bei der Fußball-WM gibt es in der vergangenen Nacht 4 Unentschieden, darunter ein 2:2 zwischen Iran und Neuseeland, Martin Lang.
5: Den Iranern gelingt zweimal der Ausgleich gegen Neuseeland und Torschütze Ramin Reshain als Man of the Match beim 2:2 erklärt, dass man es derzeit nicht leicht hat. Wir trainieren in Mexiko, spielen in L.A. und am Ende des Tages sind wir jetzt unzufrieden. Wir hätten den Sieg verdient. Aber ansonsten wehrt er alle Fragen ab, er spricht nicht über Politik. 1:1 endet Belgien, Ägypten und auch Uruguay gegen Saudi-Arabien in der Spanien-Gruppe. Die Spanier spielen 0:0 gegen Kap Verde, deren unbezwingbarer Torhüter Voschinha denkt im Moment des Erfolges für den WM-Neuling mit dem 0:0 an seine verstorbenen Großeltern.
6: I cry because I grow up with my grandparents and I'm very happy for all the Capverdian people.
5: Auf den Kap Verden wird gefeiert, Spanien wird zu Hause von der Presse kritisiert, Desaster nicht wiederzuerkennen, Versager.
2: Das waren die Nachrichten mit Eva-Maria Fohn.
7: Wir schauen zum Oberösterreich-Wetter. Aufsteht jetzt mit Sonne.
8: Und es ist noch mehr Sonne in Sicht. Es wird heiß und zwar ab Donnerstag in Oberösterreich jeden Tag 30 Grad und mehr. Davor heute und morgen noch unter 30 Grad, aber auch schon ordentlich warm. Vor allem am Nachmittag gibt's heute bis zu 25 Grad, morgen 27 Grad. Aber heute Morgen ist es noch ein bisschen wechselhaft. Einzelne Gewitter und Regenschauer sind da möglich. Und jetzt stehen sie erst einmal auf bei 9 Grad in Hartkirchen, 10 in Forchdorf und in Krain.
7: 6.03 Uhr, ein Blick auf die Straßen in Oberösterreich.
8: Schaut gut aus, freie Fahrt für Sie, eine gute Fahrt.
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7: Na, sagen Sie mal, kommt es nur mir so vor? So nämlich.
11: Frisch. Da hol ich mir eh wieder was, wenn's schon zirkt.
7: Also jetzt ist Aufstehen noch wirklich fröstelnd fast, oder? Einstellige Werte teilweise zum Aufstehen, aber wann wird es jetzt dann?
8: Also es wird heute am Nachmittag schon warm und so richtig heiß wird's ab Donnerstag und noch heißer am Wochenende.
7: Passt. bringen wir es in den Dienstag. 16. Juni, schönes Aufstehen, guten Morgen.
8: Morgen. 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

0: Guten Morgen, Oberösterreich. Ein Frühstückscall fürs Personal im Hotel, oder? Um 12 nach 6.
1: Einen wunderschönen guten Morgen wünscht die Maria vom Hotel Rackinger in Ostdorf am Attersee.
0: Schau, Attersee, da geht's auch los. Urlaubszeit jetzt schon langsam. Hotels und Unterkünfte sind bereit.
2: Kurze Kontrollrunde nochmal in den Zimmern. Was gehört gemacht? Polster aufschütteln, Minibar auffüllen und dann können die Gäste schon kommen.
0: Praline auf den Kopfpolster, oder?
2: Das ist schön.
0: Ja, Schokostickerl. Was ist los? Kommen die Urlaub schon am Attersee?
1: Die Wetterprognose ist ja für die nächste Woche sehr gut. Und da merkt man einfach, dass das Buchungsverhalten dann wieder bergauf geht. Die Gäste, die buchen schon eher bei schönem Wetter, dann schneller.
0: Und dann geht's jetzt eh los. Schaut mir Attersee aus. Wassertemperaturen, wenn es jetzt heiß wird?
1: Das Attersee hat schon 19 Grad. Also es ist schon recht angenehm zum Abkühlen. Und wenn die Sonne scheint und die Wanderwege sind gut präpariert, dann kann man schon wandern und baden. Es ist schon herrlich bei uns.
0: Ja, das macht schon Gusta, oder? Für allen eine gute Zeit. Und viel Spaß in der Vorsaison jetzt noch.
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0: so lässt sich's doch frühstücken mit der besten Musik an diesem Dienstag in der Früh. Schönen guten Morgen im sonnigen Oberösterreich um 19 Minuten nach 6. Was ist, wenn es mit dem Nachbarn bei Ihnen zu Hause nicht ganz so rund läuft, wenn da ein bisschen gestritten wird, wenn da ein bisschen was in der Luft liegt, dann helfen wir weiter, beziehungsweise unser Anwalt.
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Earth, Wind and Fire gehört zur besten Musik in Radio Oberösterreich. Genau wie Starship jetzt zum Aufstehen am Dienstag. In 7 Minuten ist es 6:30. Schönen guten Morgen mit Radio Oberösterreich.

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2: 6:30, der Überblick. Nicht genug Geld, Johannes Kepler Uni streicht Studium. Gefährliche Flucht, junger Mopedlenker verletzt zwei Polizisten. Das Wetter bringt Schauer und Gewitter am Nachmittag. Im Studio Daniela Dahlke. Guten Morgen. Quantencomputer gelten als Schlüsseltechnologie der Zukunft. Ausgerechnet ein dafür geplantes Studium an der Johannes Kepler Universität in Linz fällt jetzt aber dem Spardruck zum Opfer. Wegen der Unsicherheit rund um die Finanzierung kann das neue Studium nicht wie geplant starten. Gernot Hörmann berichtet.
3: Es ist unbestritten, dass Quantenwissenschaften zu den wichtigsten Zukunftsthemen weltweit zählen. So hat man an der Johannes Kepler

0: Universität ein entsprechendes Studium für Herbst vorbereitet. Das Interesse unter Studierenden aus aller Welt ist groß. Doch jetzt muss es abgesagt werden. Des Geldes wegen. Rektor Stefan Koch kann es vorerst nicht umsetzen, will am Thema aber festhalten.
1: Also wir hoffen, dass es im Herbst eine entsprechende Finanzierung für die Universitäten gibt, die uns die Planungssicherheit ermöglichen, in unserem Rahmen durch Hebung von Effizienzpotenzialen, aber jedenfalls ein solches Studium auch zu ermöglichen.
0: Wie groß ist die Budgetlücke?
1: Da geht es schon um einige Millionen, die man wahrscheinlich im Jahr dann an zusätzlichem Personal bzw. Lehraufwand stemmen müssten.
0: Sind auch andere Studien betroffen?
1: Nein, das ist momentan die einzige solche Maßnahme, die wir setzen.
0: Das Zukunftsstudium Quantenwissenschaft wird also in Linz nicht wie geplant ab Herbst stattfinden können. Die erste schmerzhafte Auswirkung eines absehbar gekürzten Uni-Budgets.
2: Mit mehreren Anzeigen muss ein 15-jähriger Mopedfahrer aus dem Bezirk Steierland rechnen. Er flüchtet vor der Polizei. Dabei verletzt er mehrere Beamte und ignoriert rote Ampeln. Am Ende klicken die Handschellen, wie Karin Zierlinger berichtet.
3: Die Beamten wollen in Steyr einen jungen Mopedfahrer einer Lenker- und Fahrzeugkontrolle unterziehen, weil auf seinem Zweirad keine Kennzeichen montiert sind. Der 15-Jährige missachtet die Anhaltezeichen der Polizei und versucht zu flüchten. Dabei überfährt er mehrere rote Ampeln. Die Polizei fordert eine weitere Streife an. Bei deren Anhalteversuch tritt er im Vorbeifahren gegen einen Beamten, wodurch dieser stürzt und verletzt wird. Um ihn aufzuhalten, wird eine Fahrbahn blockiert, die der Mopedfahrer später umfährt und verletzt dabei einen weiteren Polizisten. Kurz vor dem Ende der Flucht versteckt er in einem Waldstück sein Moped, die Oberbekleidung und seinen Helm. Er kann schließlich festgenommen werden und wird mehrfach angezeigt.
2: Bootshäuser, die mehr sind als nur ein Unterstellplatz für Boote, die nimmt die Bezirkshauptmannschaft jetzt tatsächlich ins Visier. Nach einer Aktion Scharf am Mondsee nehmen sich Sachverständige jetzt den Attersee vor. Am Mondsee mussten bereits mehrere Bootshäuser rückgebaut oder abgerissen werden. Ähnliches droht jetzt an anderen Seen im Salzkammergut. Geschützte Wildtiere sind oft nur auf dem Papier geschützt. Zu diesem Schluss kommt die Tierschutzorganisation WWF. Sie kritisiert in einem aktuellen Bericht auch Oberösterreich, weil Wolf, Luchs, Biber und Fischotter hier häufig auf Abschussplänen landen. Stefan Schnabel berichtet.
4: Der WWF kritisiert auch Oberösterreich, vor allem deshalb, weil man hier trotz vorhandener Präventionsförderungen auf Entnahme- und Abschussverordnungen bei Biber, Fischotter und Wolf setzt. Der Standpunkt der Tierschutzorganisation ist hier naturgemäß ein anderer als jener des Landes Oberösterreich. Dort heißt es auf die Kritik des WWF von der zuständigen Landesrätin Michaela Langer-Weninger: In Oberösterreich handle man beim Wildtiermanagement nach validen Zahlen, Daten und Fakten, nicht nach Ideologien. Es gehe dabei nicht um die Frage schießen oder nicht schießen, sondern um ein ausgewogenes Gleichgewicht zwischen Artenschutz und den berechtigten Interessen von Land-, Alm- und Teichwirtschaft.
2: Das war das ORF-Radio Oberösterreich Frühjournal. 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
5: Heute am Nachmittag kommen mehr Wolken, einzelne Regenschauer und Gewitter, vor allem Richtung Berge, sind dabei. Jetzt aber erst einmal viel Sonne. Radio Oberösterreich-Hörerin Helga hat uns gerade ein Foto gewhatsappt von Schweinen auf der Weide in Julbach. Die lassen sich schon die Sonne auf dem Bauch scheinen.
6: Ja, schön.
5: Und saumäßig gutes Badewetter gibt es dann vor allem Richtung Wochenende. Temperaturen von 30 Grad und mehr ab Donnerstag in Oberösterreich.
6: Da lassen wir dann unseren Speck auch brutzeln in der Sonne, oder? 6.35 Uhr ist es. Wir schauen auf die Straßen in Oberösterreich.
5: Viel los, vor allem auf den Linzer Stadteinfahrten, aber keine längeren Staus. Der längste Stau aktuell auf der B1. Vor dem Mona-Lisa-Tunnel stehen Sie 7 Minuten im Stau. Gute Fahrt.
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0: 6.42 Uhr, hier aufstehen mit Radio Oberösterreich.
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0: Gibt's die erste, ja, ziemliche Überraschung. Spanien blamiert sich gegen die Kapverde. Nur 0:0. Na, das war, wie man in Oberösterreich sagt, eine zache Partie. Also wirklich, Kapverde. Wo liegt das eigentlich?
2: Ja, das ist so eine Mini-Insel vor Afrika.
0: Vor Afrika, genau.
2: So, wo man so Traumstrand findet, oder? Ich kenne das so von Urlaubswerbungen.
0: Wo es genau ist, habe ich wirklich nachschauen müssen. Ich schaut, es ist südlich von Gran Canaria, Teneriffa, so die afrikanische Küste entlang, ein bisschen südlich.
2: So eine Mini-Insel, oder?
0: Eine Mini-Insel, nicht größer, also von der Bevölkerungsanzahl, als Vorarlberg. Das ist 1:1 Vorarlberg oder
2: ja, aber viele Talente dort.
0: Zweimal Linz. Zweimal Linz, genauso groß sind die Kapverde, die kapverdischen Inseln. Und da hat jetzt Spanien nur 0:0 gespielt bei der WM. Ne?
2: Ja.
0: So ist das.
2: Handball läuft nicht.
0: Und übrigens, in den USA ist ein Mann Gesprächsthema, der gestern seine ganzen Ersparnisse, immerhin eine fette Million Dollar, auf Spanien gesetzt hat. Der wollte einfach so locker 85.000
2: Dollar. Das ist ein
0: Gmade Wiesen? Nein, 85.000 Dollar wollte er mitnehmen. Einfach so, weil man dachte, ach, bitte Spanien. Ach. Die machen das schon. Und jetzt weiß er nicht genau, wie er das seiner Frau erklären soll.
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0: Da ist das Soccer-Fever in den USA auch schnell einmal wieder vorbei, oder?
2: Hoppala.
0: Heute übrigens Frankreich steigt ins Turnier gegen den Senegal am Abend.

großartige Peter Cornelius zum Aufstehen, Musik aus Österreich. Und wir haben die großen Hits mit den Pointer Sisters zum Beispiel. Das ist die beste Musik. Um 13 Minuten vor 7 hier ist Radio Oberösterreich. Guten Morgen.

0: ist die Musik optimal für einen guten Morgenschmatzer für ihren Schatz oder für den Hund, für die Katze, je nachdem, wer heute der Schatz ist oder wer braver war in letzter Zeit. 10 Minuten vor 7 ist es. Hier ist Radio Oberösterreich. Und es ist schon gemein, wenn Sie jetzt beim Frühstück mal durchs Internet surfen mit dem Handy, die ganzen Postings, Urlaubsfoto da, Traumurlaub dort, schöner Strand, na eh, super, toll.
1: Das ist eigentlich eine Frechheit. Aber wenn es geht, ist die Vorsaison einfach die bessere Urlaubszeit. Die Ria Hinterreiter aus Schwertberg zum Beispiel ist gerade aus Griechenland wieder zurückgekommen.
2: Griechenland gefällt uns einfach. Die Mentalität für die Leute, die Freundlichkeit, das Zuvorkommende. Ja, und einfach das Essen auch. Ich glaube, alles ein bisschen zusammen. Das Meer, es war einfach schön.
0: Und jetzt vor der Hauptsaison ist es einfach ein bisschen ruhiger.
2: Wir fahren sowieso gerne in der Vorsaison, weil es im Sommer zu heiß ist und genießen das, dass wir ein Ausflüge machen und nicht nur in der prallen Sonne länger.
0: Ja, das geht. Das geht's.
1: Ich frisst da nicht.
0: Ja, schon. Ja, also, wie gut so eine Vorsaison gebucht ist und welche Reiseziele sich da wirklich anbieten, das schauen wir uns noch genauer an in Guten Morgen Oberösterreich. In etwa 20 Minuten, kurz nach 7.

0: Willkommen am Dienstag in der Früh um 5 Minuten vor 7. Hier ist Radio Oberösterreich. 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

0: Einen schönen guten Morgen am Dienstag. Gleich sind wir bei den Radio Oberösterreich Nachrichten. Jetzt noch kurzer Check für Sie. Wie gut läuft's auf den Straßen in Oberösterreich?
1: Sehr gut sogar. Der Frühverkehr, der ist zwar ziemlich dicht, aber der längste Stau noch immer 5 Minuten vom Mona-Lisa-Tunnel. Knoten Linz auch 5 Minuten.
0: Gute Fahrt.
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3: Im Studio Eva-Maria Fohn. Nach der Einigung zwischen den USA und dem Iran auf ein Rahmenabkommen zur Beendigung des Krieges kommt offenbar Bewegung in die für den internationalen Ölhandel so wichtige Straße von Hormus. Es gibt erste Meldungen, wonach iranische Tanker die Meerenge passieren durften. Stefan Gera berichtet.
4: Mindestens 3 iranische Öltanker und 2 Frachtschiffe haben den Golf von Oman südwestlich der Straße von Hormus passieren dürfen. Die Amerikaner hätten sie durchgelassen, das berichten iranische Quellen. Die vollständige Öffnung der Straße von Hormus ist ein Teil des US-iranischen Rahmenabkommens, das übrigens nicht sehr umfangreich ist. Es umfasst 1,5 Seiten, das sagt US-Vizepräsident J.D. Vance dem Sender NBC News. Es sei ein sehr allgemeines Dokument, das entspreche dem, was man mit dem Iran besprochen habe.
5: The MOU, Jake, is about 1.5 pages, so it is a very general document, but this has been very much part of the conversations that we've had with the Iranians.
4: Und das 1,5-seitige Rahmenabkommen soll kommenden Freitag in Genf unterzeichnet werden.
3: Die 7 führenden Industrienationen wollen die Verhandlungen zur Beendigung des Ukraine-Kriegs wieder in Gang bringen. Gast beim Treffen im französischen Evian ist auch der ukrainische Präsident Zelensky. US-Präsident Trump hat am Abend erklärt, er habe am Wochenende gute Gespräche mit Zelensky und Kreml-Chef Putin geführt. In der Wiener Hofburg findet heute zum 10. Mal der Austrian World Summit statt. An der Internationalen Konferenz für Klima- und Umweltschutz nehmen neben Gastgeber Arnold Schwarzenegger internationale Größen aus Politik und Wirtschaft teil. Mit Spannung wird die Rede von Ex-US-Vizepräsidentin Kamala Harris erwartet. Österreichs Fußballnationalteam ist nun am Spielort San Francisco angekommen, wo es morgen um 6 Uhr früh unserer Zeit das erste Gruppenspiel dieser Weltmeisterschaft gegen Jordanien bestreitet. ORF-Sportreporter Daniel Kulowitz, die Spannung steigt.
6: Ja, die Spieler haben einen 80-Minuten-Flug absolviert mit einem FIFA-Chat von Santa Barbara hierher nach San Francisco. Dann haben David Alaba und Ralf Rangnick in einem vollen Saal voller Journalisten über den morgigen Gegner gesprochen. Und der Teamchef warnt Jordanien, wird auf keinen Fall ein Selbstläufer.
7: Überraschungen hat es ja jetzt, glaube ich, in den letzten Tagen schon genügend gegeben. Insofern gibt es niemand bei uns, der das Spiel morgen in irgendeiner Form auf die leichte Schulter nimmt oder glaubt, dass wir das im Vorbeigehen gewinnen können.
3: Und Daniel Kulowitz, alle Spieler haben sich für dieses erste Match fit gemeldet.
6: Das ist wirklich erfreulich. Ralf Rangnick hat betont, dass er aus dem Vollen schöpfen kann und hat seine Startelf auch dem Team schon verraten. Und klar ist, David Alaba wird das Team als Kapitän aufs Feld führen.
8: So etwas, was in meiner Karriere vielleicht irgendwo noch gefehlt hat. Dementsprechend ist die Freude und die Vorfreude auf morgen extrem groß.
6: Der Teamchef hat übrigens das Motto ausgerufen, lasst uns hier auch Spaß haben.
3: WM-Auftakt also für Österreich morgen 6 Uhr live in ORF 1. Das waren die Nachrichten mit Eva-Maria Fohn.
0: Ja, das wird ein Spaß, hoffentlich. Hier ist das Oberösterreich-Wetter. Auch spaßig, wenn es dann wirklich heiß wird. 2 Tage noch, dann kommen die 30 Grad.
1: Ganz genau. Heute gibt es einmal 25 Grad am Nachmittag, bis Mittag viel Sonne. Am Nachmittag mehr Wolken, auch etwas Regen zieht heute auf. Morgen noch einmal wechselhaft mit bis zu 27 Grad. Und dann ab Donnerstag, wie gesagt, 30 Grad und mehr. Am Wochenende sind bis zu 34 Grad möglich in Oberösterreich. Also genießen Sie jetzt die frische Luft draußen. Altenfelden meldet gerade mal 8 Grad, Bad Leonfelden 9 Grad und in Gmunden hat es aktuell 13 Grad.
0: 7.03 Uhr. Es tut sich auf den Straßen jetzt in Oberösterreich.
1: Viel los im Frühverkehr, aber keine längeren Staus. Überall unter 10 Minuten. Linzer Startrennfahrten aktuell 5 Minuten mehr. Gute Fahrt.
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0: Und da lassen wir die kultigen Gitarren gleich einmal ein bisschen wummern. Wir sind Lennart Skinnert. Guten Morgen, Oberösterreich, am Dienstag mit der besten Musik. Schönen Start.

0: und schwuppdiwupp rein in den Dienstag mit Radio Oberösterreich um 12 nach 7. Guten Morgen. Also wer kann, der fährt ja jetzt schon fort, oder? So Vorsaison ausnutzen, ohne Schulkinder, das ist schon wirklich was. Das ist pipi-fein. Wenn's können, fahren Sie bestimmt auch jetzt oder vielleicht dann nach den Ferien fort.
1: Es ist ja wirklich ideal. Das Meer ist warm. Sie können sich aber trotzdem Ihre Lieblingsliege aussuchen, weil es noch nicht so voll ist. In der Trattoria, Platz, vorm Eissalon, keine langen Schlangen. Ich stelle mir es halt so vor, weil wir sind an die Hauptsaison gebunden. Also, aber das ist
0: nein,
1: ja,
0: aber es ist schon wirklich
1: so heiß,
0: ich habe noch ganz kleine Kinder, sind auf Vorsaison. Und mir kommt immer vor, da sind die Angestellten nur ein bisschen freundlicher. Es ist einfach nur ein bisschen frischer.
1: Also ein bisschen
0: das ist mein
1: Leben
0: Eindruck,
1: haben.
0: Ja. Aber ist Vorsaison aber auch immer günstiger, ist die Frage. Lukas Steinherr vom Guten Morgen Oberösterreich-Team, du hast dir das angeschaut. Guten Morgen.
2: Guten Morgen. Zum Beispiel ein Flug nach Kos für 2 Personen plus Hotel kostet im Juli und August rund 3.000 Euro. Ende Oktober ist dasselbe Hotel um rund 1.900 Euro inklusive Flug zu haben. Aber ganz pauschal wie vor einigen Jahren lässt sich das mittlerweile nicht mehr sagen, dass die Nebensaison immer günstiger ist. Die preislichen Grenzen zwischen Neben- und Hauptsaison verschwimmen bei manchen Angeboten, sagen Reiseprofis wie Doris Postel aus Pasching. Da gibt's das eine oder andere Schnäppchen dann vielleicht sogar in der Hauptreisezeit, wenn man Glück hat.
3: Für Ostern und die Herbstferien, da ist es auf jeden Fall um einiges teurer als wie eine Woche vorher oder später. Vom Günstigsein her kann man das nicht sagen. Das ist unterschiedlich. Oft hast du unerwartet einen tollen Preis erwischt, wo ich gesagt habe, da glaube ich es nicht eher. Man muss es einfach probieren.
0: Und gibt es da irgendwie so auch typische Reiseziele für Nebensaison?
2: Also abseits der Hochsaison bieten sich besonders Städtetrips an, zum Beispiel Venedig, Rom, Paris, Barcelona oder Dubrovnik und als Reiseländer Albanien oder Malta. Und wer ganz weit weg will, auf den Malediven und in Ägypten lässt sich auch in der Nebensaison gut Urlaub machen.
1: Malediven, da lässt sich, glaube ich, immer gut Urlaub machen.
0: Das brauche ich immer. Da ist mir dann die Vorhaupt- oder Nebensaison komplett egal, oder? Wenn sich das ausgeht.

0: Morgen Oberösterreich um 8:08 von einer gewaltigen Riebisl-Ernte erzählen Sie vielleicht auch schon oder sind stolz drauf oder lassen Sie sich erzählen.
1: Ja, kübelweise werden bei uns die Riebissel geerntet.
0: Derzeit,
1: mein Riebisselstrauch ist voll. Meine Nachbarn haben mir auch schon fast geschimpft, dass ich mir bei ihnen keine Riebissel hole.
0: Nein,
1: Oberösterreich
0: also wirklich,
1: ist voller Riebissel.
0: Total, meine Schwester hat mir auch gestern vorgeschwärmt von den Riebissel, wie die wachsen, natürlich bei dem Wetter, wenn es jetzt so geregnet hat. Und Riebisselmarmelade ist ja natürlich sehr, sehr wichtig in Oberösterreich. Warum? Gehört zur Linzer Torte. Da brauchst du ja, wenn du ein ganzes Blech machst, Linzer Torte quasi, brauchst du ein ganzes Glasel Riebisselmarmelade. Und das ist sehr, sehr wichtig.
1: Darf ich sagen, damit irgendwas saftig dran ist?
0: Unglaublich wichtig. Wünsche Ihnen eine gute Ernte oder überhaupt. Es wächst eh alles so viel im Garten. Ihr Lieblingsgemüse, das Lieblingsobst, wird jetzt schön langsam, oder die Kirschen auch reif.
1: Jetzt ist die gute Zeit.
0: Sehr, sehr schöne Tage jetzt gerade.

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3: 7:30 der Überblick. Aktion Scharf gegen Luxusbootshütten führt bereits zu Abrissbescheiden. Kepler-Uni streicht Studium wegen knapper Budgets. Das Wetter erst Sonne, dann Regen. Im Studio Daniela Dahlke. Guten Morgen. Die Schonfrist für viele Bootshäuser im Salzkammergut ist vorbei. Am Mondsee haben Kontrollen der Behörden bereits Folgen. Für einzelne Bootshäuser gibt es Abrissbescheide. Zahlreiche weitere Verfahren laufen. Die Aktion Scharf der Bezirkshauptmannschaft wird jetzt auch auf Attersee und Irrsee ausgedehnt, wie Roland Huber berichtet.
4: Meist kommen die Anzeigen aus der Bevölkerung. Wenn jemandem auffällt, dass ein Bootshaus nicht bloß ein Unterstellplatz ist, sondern zum Übernachten, als Sommerlounge oder Platz zum Feiern genutzt wird. Auch Sachverständige werden auf Kontrollfahrten darauf aufmerksam. Mehr als 50 Überprüfungen laufen aktuell am Mondsee, sagt Bezirkshauptmann Johannes Beer.
5: Ja, es gibt doch eine große Anzahl an Entfernungsaufträgen, die nicht nachträglich bewilligbar sind. Diese Verfahren laufen derzeit.
4: Obendrauf gibt es in diesen Fällen noch eine Verwaltungsstrafe. Nach dem Mondsee will sich die Behörde jetzt den Attersee vornehmen. In Vareck soll ein Bootshaus jetzt abgerissen werden. Es gebe hier klare Regeln, sagt Bürgermeister.

0: ist der Michael Stur von der ÖVP.
1: Gerade im Uferbereich haben wir das Verbot, zusätzlich zu verbauen. Und ich glaube, das entspricht auch dem gängigen Willen, dass man Uferfläche frei hält, dass man Uferfläche der Bevölkerung zur Verfügung stellt.
0: Die Kontrollen sind zeitaufwendig für die wenigen Sachverständigen. Es dürfte Jahre dauern, die Uferzonen abzuarbeiten.
2: Ausgerechnet ein Studium für eine der wichtigsten Zukunftstechnologien fällt an der Johannes-Kepler-Universität vorerst aus. Die JKU streicht das neue Studium Quantenwissenschaften und Technologie vorerst wegen der Unsicherheit beim Unibudget. Rektor Stefan Koch.
3: Weil wir aufgrund der Budgetzahlen jetzt aus den Budgetunterlagen und der Budgetrede momentan die Planungssicherheit nicht sehen, ein solches Studium auch langfristig gut finanzieren zu können. Wir werden einmal warten müssen, was die Ergebnisse im Herbst der Regierungsklausur sind bezüglich des Budgets für die Jahre 28 bis 30. Es ist ein strategisch wichtiges Studium und ein ganz, ganz wichtiger Themenbereich, in dem wir stark sind und wo wir glauben, dass wir auch ein gutes Angebot dann machen können.
2: Deshalb will Koch am Quantenstudium auch festhalten, aber erst, wenn genug Geld dafür da ist. Andere Studienrichtungen sind laut Koch derzeit nicht betroffen. Bei einer wilden Mopedflucht durch Steyr verletzt ein 15-Jähriger zwei Polizisten. Der Jugendliche fährt ohne Kennzeichen vor einer Kontrolle davon und rast über mehrere rote Ampeln. Einen Beamten tritt er bei einem Anhalteversuch nieder. Obwohl er noch Moped, Helm und Kleidung in einem Waldstück versteckt, kann er festgenommen werden. Österreichweit sind derzeit hunderte Richterstellen unbesetzt. Allein in Oberösterreich fehlen rund 70 Richterinnen und Richter. Damit bleiben nicht nur Urteile aus, auch Bau- und Infrastrukturprojekte bleiben liegen, weil Entscheidungen nicht getroffen werden können. Karin Zierlinger berichtet.
4: Durch das für die Justiz gleichbleibende Budget und keine zusätzlichen Planstellen kommen die Gerichte an ihre Leistungsgrenze, sagt der Präsident des Oberlandesgerichts Linz, Helmut Katzmeier. Die Auslastung liege derzeit bei 120%. Außerdem würde es laufend neue Aufgaben wie etwa die Handysicherstellung geben und
5: hinzu kommt, dass wir feststellen, dass die Verfahren komplexer und auch tatsächlich aufwendiger werden.
4: Zuwächse bei Verhandlungszahlen gäbe es in allen Sparten, vor allem aber im Zivilrecht.
5: Die Konsequenz für den Rechtsstaat wird einfach sein, dass die Bevölkerung, aber auch der Wirtschaftsstandort aufgrund der unausweichlich längeren Verfahrensdauern auch belastet werden wird.
4: Bereits im Vorjahr haben sich Richter und Staatsanwälte zusammengesetzt und 200 Optimierungsvorschläge aufgeschrieben, die Verfahren zum Beispiel effizienter machen könnten. Aber auch hier geht nichts weiter.
5: 7 dieser Vorschläge sind mittlerweile auch im Rahmen des Budgetbegleitgesetzes umgesetzt.
4: Hier gäbe es noch jede Menge Luft nach oben, so Katzmeier.
2: Das war das ORF-Radio Oberösterreich Frühjournal. Wir sind beim Wetter und da scheint noch die Sonne, Kathi.
6: Am Nachmittag kommen heute nämlich mehr Wolken. Da sind auch einzelne Regenschauer möglich in ganz Oberösterreich. Gewitter vereinzelt Richtung Berge. Davor aber jetzt einmal viel, viel Sonnenschein. Und es wird heute angenehm warm, bis zu 25 Grad am Nachmittag. Morgen bis zu 27, übermorgen bis zu 30 und am Wochenende über 30.
7: Steigert sich. Es ist 7.35 Uhr. Wir schauen auf die Straßen in Oberösterreich.
6: Viel los aktuell, vor allem auf den Linzer Stadteinfahrten. Da zwickt es fast überall ein bisschen. 5 bis 10 Minuten Mehrzeit müssen Sie hier einrechnen. Genauso wie auf der B137 Höhe Bad Schallerbach. Bei den Bauarbeiten auch hier brauchen Sie knapp unter 10 Minuten mehr. Gute Fahrt.
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0: Es ist 7.43 Uhr. Guten Morgen mit Radio Oberösterreich. Früher in die Schule gehen. Ja, bitte, dürfen wir. Wenn es nämlich ums Fußballschauen geht, dann kommen die Kinder gerne ein bisschen früher. Also so Public Viewing in der Schule.
1: Herrlich, es geht um das WM-Match. Morgen in der Früh Österreich gegen Jordanien.
0: Ganze zweite Klasse der neuen Mittelschule in Tragwein zum Beispiel ist morgen schon um 6:45 in der Klasse zur zweiten Halbzeit pünktlich. Zweite Halbzeit fängt auch 6:45 und da ist der Jan Leitner zum Beispiel dabei.
2: Unsere Lehrerin hat das halt vorgeschlagen und die ganze Klasse hat das voll cool gefunden und es freut sich schon die ganze Klasse. Die meisten Kinder werden nicht in den normalen Gewand kommen, sondern in die Fußballdressen.
0: So gehört das. Ganze Schulklasse schaut die zweite Halbzeit. Da macht der Beamer, der in der Schule steht, ja wirklich immer Sinn.
2: Der Beamer hängt immer bereit auf der Decken. Also den kann man jederzeit einschalten und schauen. Ist schon was Besonderes, weil es Bild viel größer ist, 2x2 Meter und das hat man einfach daheim so nicht. Das ist schon immer Luxus.
0: Ja, das ist ja besser als zu Hause,
1: das
0: oder?
1: Ist unglaublich.
0: Wahnsinn.
1: Und dürft ihr dann als Frühstück Chips mitnehmen und ein bisschen rumbröseln in der Klasse?
2: Die Frau Lehrerin hat das so an sich erlaubt, aber halt keine Energy Drinks oder so. Da wird es dann kritisch.
0: Damit die Party nicht ausufert, auch noch.
1: Aber ist eine coole Frau Lehrerin.
0: Auf jeden Fall. Und ich glaube, es wird in vielen Schulen morgen so sein, dass einfach die Kinder eine Spur früher kommen und noch zweite Halbzeit in der Schule schauen. Ja, das gehört schon. Es ist super. Einfach was Besonderes. Morgen 6 Uhr Anpfiff Österreich gegen Jordanien bei der Fußball-WM.
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0: Morgen Oberösterreich um 8:09. 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
1: Heute mit Andrea Springer-Hochholzer von der Raiffeisen Landesbank Oberösterreich.
2: Guten Morgen. Die Aktienmärkte verzeichneten weltweit einen freundlichen Start in die neue Woche. Die angekündigte Einigung zwischen den USA und dem Iran sieht auch die Aufhebung der Sperre in der Straße von Hormuz vor. Die Ölpreise geben weiter nach. Der Dow Jones ging mit einem Plus von 0,9% aus dem Handel. Sehr gut lief es auch an den europäischen Aktienmärkten. Eine uneinheitliche Entwicklung verzeichnen heute die asiatischen Aktienbörsen. Der Hang Seng gibt um rund 1% nach. Der japanische Nikkei-Index schafft ein leichtes Plus.
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5: Im Studio Eva-Maria Fohn. Ab heute können wieder Förderansuchen für Photovoltaikanlagen und Stromspeicher gestellt werden. Gefördert wird, solange das Geld reicht. Dieses Mal sind 12 Millionen Euro vorgesehen. Beim ersten Fördercall Ende April war die Nachfrage enorm. Rainer Hasewa aus unserer Wirtschaftsredaktion. Wird heute auch mit vielen Anträgen gerechnet?
6: Ja, das wird ziemlich sicher ein ziemlicher Run heute auf diese Förderungen, denn bei den sozusagen kleinen Anlagen sind die Investitionszuschüsse eigentlich für die schnellsten da. Also es empfiehlt sich tatsächlich um 17 Uhr Computer oder eben Handy bereitzuhalten, um sofort ein Ticket zu ziehen, also sich sozusagen erst anzumelden für eine PV-Anlage. Bei der letzten Förderansuchrunde sind nämlich tausende Anträge nicht angenommen worden und die werden es bei diesem Mal wohl wieder versuchen.
5: Und lässt sich sagen, wie viel da so gefördert wird?
6: Also vom Bund gefördert wird je nach Größe der Anlage unterschiedlich. Maximal ein Drittel der Anschaffungskosten können es sein. Was auch immer aktueller wird, PV-Anlagen werden immer mehr mit Speichermöglichkeiten angeschafft und eben auch gefördert. Der Staat hält auch das für sinnvoll, genauso wie Komponenten aus Europa. Dafür existiert noch eine Extraförderung.
5: Berichtet Rainer Hasiwa. Ins Ausland, das von den USA und dem Iran ausgehandelte Rahmenabkommen für eine Beendigung des Krieges ist nach Angaben aus Washington bereits digital unterzeichnet worden. US-Präsident Donald Trump und sein Vize J.D. Vance hätten das Dokument unterschrieben. Ebenso der iranische Chefunterhändler, Parlamentspräsident Mohammed Bagher Ghalibaf, so das Weiße Haus. Aus Teheran gab es dafür keine Bestätigung. Das Europäische Parlament macht nach jahrelangem Streit nun den Weg frei für eine Neuregelung der Flugpassagierrechte. Und diese fällt für die Konsumenten recht erfreulich aus. Aus Straßburg Robert Zickmund.
7: Auch in Zukunft können Passagiere, deren Flug sich über 3 Stunden verspätet, je nach Fluglänge zwischen 250 bis 600 Euro Entschädigung verlangen. Die Airlines müssen das transparent anbieten. Nach 3 Stunden muss außerdem ein Essen und gegebenenfalls eine Hotelübernachtung bereitgestellt werden. Mitgliedsländer und EU-Kommission wollten ursprünglich schwächere Ansprüche. ÖVP-Europaabgeordnete Sophia Kircher freut sich, dass sich das Parlament nun schlussendlich durchsetzen konnte.
8: Mit dieser Einigung besteht endlich wieder Rechtssicherheit. Das ist wichtig für die vielen tausenden europäischen Konsumentinnen und Konsumenten, die mit dem Flugzeug verreisen.
7: Auch Familien können sich freuen, dass etwa Billig-Airlines Aufschläge verlangen, wenn Kinder bei ihren Eltern sitzen wollen, wird unzulässig.
5: Bei der Fußball-WM haben die jüngsten Spiele 4 Unentschieden gebracht. Mitfavorit Spanien erreichte gegen Kap Verde nur ein 0:0. Uruguay spielte gegen Saudi-Arabien 1:1. Belgien gegen Ägypten ebenfalls 1:1. Und der Iran anholte gegen Neuseeland ein 2:2. Das waren die Nachrichten mit Eva-Maria Fohn.
9: Das Oberösterreich-Wetter, der Sommer nimmt Anlauf, schon langsam.
10: Heute bis zu 25 Grad in Oberösterreich, morgen 27, ab Donnerstag jeden Tag 30 Grad und am Wochenende sogar über 30 Grad. Dazu heute und morgen noch wechselhaft. Heute ziehen vor allem am Nachmittag Regenwolken durch, auch einzelne Gewitter sind in den Bergen möglich. Aber jetzt einmal ruhiges Sonnenwetter, dazu im Windischgarten 11 Grad, Andorf 15 Grad, Bad Hall auch 15 Grad.
9: Es ist 8.03 Uhr. Was tut sich auf den Straßen in Oberösterreich?
10: Es ist einiges los auf den Linzer Stadteinfahrten. Weiterhin dichter Frühverkehr und zwar auf der oberen Donaulände, genauso wie vor dem Mona-Lisa-Tunnel. Sie brauchen hier 5 bis 10 Minuten mehr. Und B139 vor Traun, Fahrtrichtung Linz, hier staut es auch. Und hier gibt es aktuell knapp eine Viertelstunde mehr Fahrzeit. Gute Fahrt.
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9: Ich hoffe, Sie sind fix fertig angezogen, weil mit Tina Naderer geht's jetzt wieder retour.
11: Wir haben uns ausgezogen bis aufs Hemd, gestanden, weil wir wirklich sind.
9: Ausgezogen bis aufs Hemd, bis auf den Pyjama. 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

0: Einen schönen guten Morgen Oberösterreich um 8:08. Hier ist ein Radio Oberösterreich Verkehrsupdate für Sie.
1: Vorsicht auf der A7 Richtung Freistadt. Kurz nach dem Knoten Linz ist ein Unfall passiert. Hier ist aktuell nur eine Spur befahrbar.
0: Gute Fahrt.
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0: das? So ein berühmter Bass von Queen um 8:12. Da war doch so eine Attenzione. Mhm.
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0: Und da heißt's, Radio Oberösterreich hören zahlt sich aus, dran geblieben und das Attenzione gehört hat die Sabrina Meilinger aus Esternberg. Schönen guten Morgen.
2: Guten Morgen.
3: Guten Morgen.
0: Im Hintergrund gibt's gute Unterstützung von wem denn?
2: Von meinen zwei Kindern, ja, die reden fleißig mit.
0: Ist die Alea dabei und die hat Ihnen auch schon eingeflüstert, rot oder weiß, welche Kabinen nehmen wir denn? Es geht um 500 € Supermarktgutscheine, zur Verfügung gestellt von Spar. Und Sie wissen, Sie kombinieren eine rote und eine weiße Strandkabine, die Ihnen der Bademeister aufmacht und wenn der gleiche Song drinnen ist, haben Sie schon gewonnen.
2: Ja.
0: Hat die Alea zum Beispiel Ihr Tochter Ihnen was eingeflüstert? Eine rote, welche nehmen wir denn?
2: Die Nummer 2 probieren wir.
0: Die rote 2 macht Ihnen der Umberto jetzt auf.
4: Kabine Nummer 2.

0: Ein Welthit, Michael Jackson, Thriller. Und den brauchen wir jetzt in der weißen Kabine auch. Welche Kabine nehmen Sie?
1: Ich tippe auf die 16, aber geraten.
0: Nehmen wir fix die 16. Passt. Umberto, aufmachen.
2: Und in die weiße Kabine 16.
1: Ah, oh, schade.
0: Ah, wonach klingt es? Das ist der Josh. Espresso Chianti. Leider nicht der gleiche, Sabrina.
1: Hat nicht passt, genau.
0: Aber das ist notiert, was da so in den Kabinen läuft, was der Umberto auflegt. Danke fürs Mitspielen. Schönen Tag mit den Kindern in Österberg.
1: Danke auch, ebenfalls.
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Schönen guten Morgen mit der besten Musik in Radio Oberösterreich. Wir bringen Sie rein in den Dienstag, jetzt mit Hot Chocolate. Es ist 9 Minuten vor 8:30.

0: Guten Morgen Oberösterreich, um 9:05. Der Fahrplan Richtung Wochenende stimmt. Es geht nämlich mit dem Wetter immer mehr bergauf. Schritt für Schritt, optimalerweise auch für die Sonnwendfeier am Wochenende, denn es ist Sommerbeginn.
1: Und es gibt über 30 Grad.
0: Am Sonntag ganz genau ist wirklich zack Sommerbeginn und dazu Hochsommerwetter in Oberösterreich. Optimalerweise.

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3: 8:30 im Studio Daniela Dahlke. Eine wilde Verfolgungsjagd hat sich gestern mitten in Steyr abgespielt. Ein 15-jähriger Mopedfahrer flüchtet vor der Polizei, fährt über rote Ampeln und attackiert zwei Polizisten, die dabei verletzt werden. Roland Huber berichtet.
4: So hat sich der 15-Jährige das Ende seiner Spritztour wohl nicht vorgestellt. Er gerät mitten in Steyr ins Visier einer Zivilstreife. Der Teenager ist mit einem Moped ohne Kennzeichen unterwegs. Die Polizisten wollen ihn stoppen, doch der 15-Jährige gibt Gas und flüchtet, dabei fährt er über rote Ampeln. Als eine weitere Streife versucht, ihn zu stoppen, tritt der Mopedfahrer beim Vorbeifahren gegen einen Polizisten, der dabei verletzt wird. Auch eine Straßensperre hält den Jugendlichen nicht auf. Er fährt einfach daran vorbei und attackiert erneut einen Polizisten. Kurz darauf ist die Flucht zu Ende. Der Bursch wird im Bereich der Leha-Straße angetroffen. Sein Moped, den Helm und seine Jacke hat er zuvor in einem Waldstück versteckt. Jetzt werden ihm gleich mehrere Anzeigen ins Haus flattern.
3: Die Kontrollen von Bootshäusern im Salzkammergut werden ausgeweitet. Am Mondsee laufen bereits zahlreiche Verfahren. Für einzelne Bootshäuser gibt es auch bereits Abrissbescheide, weil sie zu sehr ausgebaut wurden, teilweise zu kleinen Ferienhäusern. Jetzt nimmt die Bezirkshauptmannschaft Vöcklabruck auch Attersee und Irrsee genauer unter die Lupe. Das waren die Nachrichten. Wir sind beim Wetter, Kathi.
5: Da gibt es aktuell viel Sonnenschein in Oberösterreich. Ab Mittag ziehen mehr Wolken auf. Am Nachmittag sind auch Regenschauer mit dabei. Dazu heute 25 Grad. Morgen wieder einiges an Sonne, 27 Grad, aber noch nicht ganz beständig. Und ab Donnerstag dann viel, viel Sonne, 30 Grad, am Wochenende noch mehr.
6: 8.31 Uhr, ein Blick auf die Straßen in Oberösterreich.
5: Da gibt's gute Nachrichten von der A7 Richtung Freistadt. Die Unfallstelle kurz nach dem Knoten Linz ist geräumt. Der Stau, der löst sich auf. Gute Fahrt.
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0: Oh yeah, Musik aus Österreich mit dem Ostbahnquartier um 8.42 Uhr. 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

0: einfach Richtung Vormittag segeln am Dienstag. Das ist Radio Oberösterreich mit der Kabinenparty. 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Und das heißt dann Attenzione, Attenzione und dann anrufen und mitspielen. Das heißt, Radio Oberösterreich hören zahlt sich aus jetzt am Vormittag bei Radio Oberösterreich bei der Arbeit mit Katrin Wachauer. Und wir, das Guten Morgen Oberösterreich-Team, Kathi Hellmeier und Joe Daxbacher, wir bringen Sie dann morgen rein mit viel, viel Fußball. Wir begleiten natürlich die Österreicher gegen Jordanien ab 6.
1: Schönen Dienstag.

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6: Im Studio Eva-Maria Fuhn. Der Austrian World Summit feiert heute in der Wiener Hofburg seinen 10. Geburtstag. Los geht es in einer knappen halben Stunde. Ins Leben gerufen wurde die Klimakonferenz von Arnold Schwarzenegger. Er ist heute aber nicht der einzige Prominente, der dabei ist. ORF-Reporterin Saskia Wienenboss.
7: Neben Arnold Schwarzenegger kommt heute auch die ehemalige amerikanische Vizepräsidentin Kamala Harris in die Wiener Hofburg. Es ist ihr erster Auftritt in Österreich und auch der erste in Europa nach der verlorenen US-Wahl. Auch der Gouverneur von Minnesota, Timothy Walz, wird erwartet, sowie die englische Aktivistin Heather Mills. Und Hollywood-Star Richard Gere wird per Video Teil des Programms sein.
6: Das Motto ist We are unstoppable. Was soll damit gezeigt werden?
7: Das soll zeigen, was möglich ist, wenn man Probleme nicht nur diskutiert, sondern auch handelt. So ist aus einer Konferenz nach 10 Jahren eine weltweite Bewegung entstanden. Deshalb lautet das Motto des heurigen Austrian World Summits auch We are unstoppable.
6: Berichtet Saskia Fienenboss. Ab heute 17 Uhr können wieder Förderansuchen für Photovoltaikanlagen und Stromspeicher gestellt werden. Gefördert wird, solange das Geld reicht. Dieses Mal sind 12 Millionen Euro vorgesehen. Der Andrang dürfte groß sein. Beim ersten Förderaufruf heuer war die Nachfrage so enorm, dass nicht einmal die Hälfte aller Anträge angenommen werden konnte. In den USA sind beim Absturz eines B-52 Langstreckenbombers alle 8 Besatzungsmitglieder ums Leben gekommen. Das Militärflugzeug hätte einen Testflug machen sollen. Sebastian Rosenauer berichtet.
8: Die B-52 ist von einem Militärstützpunkt rund 100 Kilometer nördlich von Los Angeles gestartet, mitten in der Wüste. Gleich nach dem Start ist der Bomber abgestürzt und in Flammen aufgegangen, sagt ein Militärsprecher vor Ort.
9: And immediately after takeoff crashed and burst into flames.
8: Bilder des Absturzorts zeigen, dass fast nichts mehr von dem Flugzeugwrack übrig ist. Das US-Militär stuft den Unfall als nicht überlebbar ein und spricht den Angehörigen Mitgefühl aus.
9: This crash is deemed to be unsurvivable. Our thoughts and prayers are with the families.
8: Wie es zu dem Absturz kommen konnte, ist noch völlig unklar, heißt es vom US-Militär. Die B-52-Modelle sind seit den 1950er Jahren im Einsatz und gehören mit einer Länge von knapp 50 Metern zu den größten Fliegern der US-Luftwaffe.
6: Ein heftiges Erdbeben der Stärke 6,7 hat die indonesische Insel Sulawesi erschüttert. Laut der US-Erdbebenwarte ereignete sich das Beben in einer eher geringen Tiefe von 10 Kilometern im Zentrum der Insel. Daher werden Gebäudeschäden befürchtet. Eine Tsunami-Warnung wurde nicht ausgegeben. Der südafrikanische Jazzpianist Abdullah Ibrahim ist tot. Ibrahim starb laut seiner Familie nach kurzer Krankheit im Alter von 91 Jahren in seiner Wahlheimat Bayern. Der 1934 in Kapstadt geborene Musiker galt als einer der einflussreichsten Künstler Südafrikas. Das waren die Nachrichten mit Eva-Maria Fuhn.
10: Einen schönen Vormittag und damit zum Wetter in Oberösterreich mit Kathi Hellmeier.
11: Es wird jetzt jeden Tag heißer. Heute bis zu 25 Grad, morgen 27, ab Donnerstag 30 Grad, am Wochenende sogar mehr als 30 Grad. Heute und morgen ist es noch ein bisschen wechselhaft. Mhm. Jetzt viel Sonne in Oberösterreich. Am Nachmittag ziehen dann aber Regenschauer durch.
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11: Und haben Sie freie Fahrt, keine längeren Staus in Oberösterreich. Gute Fahrt.
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10: Das Leben ist ja immer ein Auf und Ab, Auf und Ab. Gute Nachrichten gibt's jetzt von Bonnie Tyler. Die ist nach 5 Wochen aus dem Koma erwacht, liegt aber nach wie vor auf der Intensivstation in einem Krankenhaus in Portugal. Aber das ist ein Lichtblick. Und sie ist eine absolute Powerfrau. Und wir schicken ihr noch ein bisschen zusätzliche Power.

0: Einen schönen Dienstag mit Radio Oberösterreich. Arbeiten, arbeiten jetzt am Vormittag. Marco Gabriel arbeitet in der Stahlbranche. Schönen Vormittag.
1: Hallo, das ist der Marco aus Herzogsdorf.
0: Was steht denn da am Vormittag? Was haben Sie denn zu erledigen?
1: Ich bin in der Arbeit und werde dann die Arbeit erledigen, genau.
0: Ja.
1: Nichts Spannendes. Aber wenn die Sonne genießt und am Fenster draußen.
0: Ja, da gibt es die Woche ganz viel Sonne. In welcher Branche sind Sie denn tätig?
1: Qualitätstechnik.
0: Das heißt, was haben Sie genau zu erledigen?
1: Ich schaue, dass das Produkt den Qualitätskriterien entspricht, die in der Firma hergestellt wird.
0: Ja, dann schauen Sie, dass die Qualität 1A ist und schauen Sie, dass Ihr Tag 1A wird.
1: Ja, auf volle Fälle.
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Also wenn das einmal bei der Chefin kommt, es wird gefragt, wer die Aufgabe übernehmen kann. Und dann sagen sie, I'm your man. Also da gibt es ein Mitarbeiter plus. Hier ist Radio Oberösterreich bei der Arbeit. Schönen Vormittag.

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1: 9:30 im Studio Daniela Dahlke. 70 Richterinnen und Richter fehlen in Oberösterreich. Planstellen dafür gibt es nicht. Grund für den eklatanten Mangel sind immer länger dauernde, komplexere Verfahren und ein klarer Anstieg der Fälle, vor allem im Zivilrecht. Die Folge seien auch in Oberösterreich nicht nur ausbleibende Urteile, sondern auch verzögerte Entscheidungen bei Infrastrukturprojekten etwa. Quantencomputer gelten als eine der wichtigsten Zukunftstechnologien. Trotzdem will die Johannes Kepler Uni in Linz das ab Herbst geplante Studium Quantenwissenschaften und Technologie nicht wie geplant anbieten. Grund sei die Aussicht auf gekürzte Uni-Budgets. Erwartet worden war ein größerer Ansturm auf das neue Studium mit unklaren Kosten. Die JKU hofft auf einen späteren Start in den kommenden Jahren. Wenn es um Wolf, Biber und Fischotter geht, lässt der WWF kein gutes Haar an den Bundesländern und auch nicht an Oberösterreich. Vor allem Abschuss- und Entnahmeverordnungen bei Wildtieren stoßen auf Kritik. Die zuständige Landesrätin Michaela Langer-Weninger von der ÖVP bekräftigt, man entscheide nach Zahlen, Daten und Fakten und nicht nach Ideologien. Das waren die Nachrichten. Wir sind beim Wetter, Katrin.
2: Und damit sind wir beim Sonnenschein. Aktuell gibt's viel Sonne in Oberösterreich. Allerdings ab der Mittagszeit ziehen mehr Wolken auf. Am Nachmittag ziehen dann auch Regenschauer über unser Bundesland. Morgen auch nochmal wechselhaft. Heute 25 Grad, morgen 27 Grad. Und ab Donnerstag startet die Hitze mit 30 Grad.
3: Also wieder Badewetter. 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
2: Und da schaut sehr gut aus für Sie. Freie Fahrt, eine gute Fahrt.
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Cat Stevens am Dienstagvormittag. Es geht bergauf beim Wetter mit den Temperaturen. Heute bis zu 25 Grad. Am Wochenende 33, 34 Grad. Wird heiß. 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

0: Und grüß Gott, hier ist Radio Oberösterreich bei der Arbeit. Schön, dass Sie da sind. 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
2: Im Studio Eva-Maria Fohn. Im französischen Evian geht der G7-Gipfel heute in den zweiten Tag. Zum Auftakt geht es um die Ukraine. Präsident Zelensky ist bereits eingetroffen. Und auch die Lage im Nahen Osten wird weiter zentrales Thema sein. Aus Frankreich Leonie Heitz.
3: Triumphieren trifft US-Präsident Trump beim G7-Gipfel in Evian ein. Das Abkommen mit dem Iran sei unterzeichnet, die Straße von Hormuz bereits teilweise wieder geöffnet. Frankreich und Großbritannien hatten angeboten, nach dem Abkommen beim Entminen und beim Schutz der Schifffahrt zu helfen. Doch Trump winkt ab. Er glaube nicht, dass man viel Hilfe brauche. Für Gastgeber Macron ist das ein Dämpfer. Neben dem Nahen Osten rückt nun auch die Ukraine wieder in den Fokus. Präsident Zelensky wird beim Gipfel erwartet. Ein bilaterales Treffen mit Trump gilt als wahrscheinlich.
2: Im Rahmen des Abkommens zwischen den USA und dem Iran zur Beendigung des Krieges gibt es offenbar auch eine Einigung zum Atomprogramm Teherans. Laut US-Vizepräsident J.D. Vance sollen internationale Atominspektoren wieder in den Iran zurückkehren. Ein Kernbestandteil der Vereinbarung sei, dass die internationale Atomenergiebehörde IAEA und die USA dem Land dabei helfen würden, seine Bestände an hoch angereichertem Uran zu vernichten, sagte Vance gegenüber dem Sender NBC News. In der Wiener Hofburg findet heute zum 10. Mal der Austrian World Summit statt. An der Internationalen Konferenz für Klima- und Umweltschutz nehmen neben Gastgeber Arnold Schwarzenegger internationale Größen aus Politik und Wirtschaft teil. Mit Spannung wird die Rede von Ex-US-Vizepräsidentin Kamala Harris erwartet. Bei Sportgroßveranstaltungen wie etwa jetzt gerade der Fußball-WM steigt die Gefahr von Einbrüchen. Das zeigt eine Analyse der Wiener Städtischen Versicherung, Rainer Hons.
4: Und zwar besonders dann, wenn sie wie jetzt in Übersee und wegen der Zeitverschiebung spät nachts oder in der Früh stattfinden. Während der WM in Brasilien 2014 zum Beispiel hat es 20% mehr Einbrüche in Wohnungen oder Häuser gegeben. Im Schnitt sind es 11%. Und das nicht nur, wenn man bei Freunden oder beim Public Viewing Fußball schaut, sondern sogar dann, wenn man zu Hause vor dem Fernseher sitzt, sagt Michael Witsch von der Wiener Städtischen.
5: Man ist auf, aber oftmals dann vielleicht auch vergisst, das Garagentor zu schließen, das Einfahrtstor zu schließen oder auch die Haustür offen zu haben.
4: Also vor Matchbeginn schauen, dass überall alles zugesperrt und gesichert ist, dass nicht unbeabsichtigt Einstiegshilfen herumliegen, wie zum Beispiel Leitern. Und bei aller Gastfreundschaft hat Polizeisprecher Fritz Grundnick noch einen Tipp.
6: Keine fremden Personen unüberprüft in die Wohnung oder ins Haus lassen.
2: Die Polizei in Vietnam hat ein illegales Katzenfleischnetzwerk zerschlagen und mehr als 400 gestohlene Katzen befreit. 9 Verdächtige sind festgenommen worden. In Vietnam ist der Konsum von Hunde- und Katzenfleisch legal. Anbieter müssen jedoch Herkunftsnachweise vorlegen. Das waren die Nachrichten mit Eva-Maria Fohn.
7: Damit zum Wetter in Oberösterreich mit Benny Quinz und der Sonne.
8: Oh, schön, ja. Die schönere Tageshälfte ist heute eindeutig der Vormittag. Mit Ausnahme von ein paar dünnen Schleierwolken ist es überall im Land sonnig. Die nächsten Stunden bleibt es auch noch trocken. Die Temperaturen kommen auf bis zu 25 Grad. Am Nachmittag werden die Wolken dann aber immer dichter und ab dem späteren Nachmittag beginnt es dann auch ab und zu zu regnen. Als erstes im oberen Mühlviertel und im Salzkammergut. Der Mittwoch wird dann noch einmal unbeständig mit Wolken, zeitweise Sonne und kurzen Schauern. Ab Donnerstag startet dann aber eine Hitzewelle mit bis zu 30 Grad, in Richtung Wochenende auch mehr.
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8: Soweit keine größeren Probleme. Seit heute gibt es nur eine neue Baustelle, betrifft die Mollner Straße zwischen Breitenau und Steyr. Steyr, wegen Belagsarbeiten wird der Verkehr hier wechselseitig angehalten. Gute Fahrt.
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7: Es geht weltmeisterlich in den Vormittag rein mit einem Kaffee, Cappuccino oder bist du eher du so der, also ja. Verlängerter?
8: Genau, verlängert, ohne
7: okay.
8: Irgendwas.
7: Okay, ohne Schnickschnack. Also Kaffee ohne Schnickschnack und dazu die Sweets in Radio Oberösterreich. Das ist so

0: Das ist entspannt, finde ich. Sweet 16 in Radio Oberösterreich bei der Arbeit. 11:11 ist es. Und das sind so kleine Blütenfeuerwerke. Also die Blüten der Schmucklilie. So schön. Also wenn sie so üppig blüht, meistens in Violett oder auch in Weiß. Nur, was müssen wir tun, damit sie auch so üppig blüht, Biogärtner Karl Bloberger?
1: Da gibt es jetzt verschiedene Ansätze. Ich habe mit einem Züchter in England gesprochen. Der sagt Folgendes. Das Wichtigste bei der Schmucklilie, düngen, düngen und nochmals düngen. Und ich habe einmal in Südafrika diese Schmucklilien gesehen, wo die wachsen. Im absolut nährstoffreichen, eher feuchteren Boden, da sind sie wunderbar. Also das heißt, wirklich düngen. Mindestens einmal pro Woche düngen.
0: Für eine üppige Blütenpracht.

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4: 10:30 im Studio Daniela Dahlke. Mit einem Kleinbus haben Unbekannte vergangene Nacht die Auslage eines Juweliergeschäfts in Forchdorf gerammt. Die Täter flüchten anschließend mit dem Fahrzeug, kommen aber nicht weit und lassen den Kleinbus in einer Sackgasse zurück. Gestohlen wurde nach ersten Informationen nichts. Die Polizei ermittelt, am Geschäft ist großer Schaden entstanden. Nach mehreren Bankomatsprengungen müssen sich ab heute 4 Niederländer vor dem Landesgericht Wels verantworten. Die Männer sollen im Vorjahr Geldautomaten in Wels und Gmunden gesprengt und dabei mehr als 300.000 Euro erbeutet haben. 3 Angeklagte sind nach einer spektakulären Verfolgungsjagd bis nach Bayern festgenommen worden. Und wer vor Gericht auf eine Entscheidung wartet, braucht oft Geduld. In Oberösterreich fehlen derzeit rund 70 Richterinnen und Richter. Die Gerichte arbeiten nach eigenen Angaben am Limit. Sie warnen vor längeren Verfahren und fordern Entlastung. Von 200 Vorschlägen für schnellere Abläufe sind bisher nur 7 umgesetzt worden. Das waren die Nachrichten. Wir sind beim Wetter. Benni.
5: Diese Woche macht beim Wetter fast alles richtig. Das Badewetter kommt genau rechtzeitig zum Wochenende.
6: Ja.
5: Bis dahin bleibt es aber noch wechselhaft. Heute am Vormittag gibt es noch Sonnenschein pur. In Ried oder Vöcklabruck sind es auch schon über 20 Grad und bis zu 25 gehen sich dann heute noch aus. Am Nachmittag übernehmen aber dann die Wolken, stellenweise regnet es auch. Dazwischen weht auch ein bisschen der Wind. Auch morgen zeigt sich das Wetter dann noch unbeständig. Wolken, Sonne und kurze Schauer, alles mit dabei. Ab Donnerstag wird es dann deutlich wärmer und am Wochenende sogar heiß.
6: Also wirklich perfektes Timing vom Wetter. 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
5: Auf den Straßen ist soweit alles in Ordnung. Kommen Sie gut an.
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Also der Mann ist wirklich on fire. Bruce Springsteen ist live. Der ist ein Wahnsinn. Also kann ich Ihnen aus eigener Erfahrung sehr ans Herz legen. Der performt, der legt da eine Show hin auf der Bühne. Wirklich unfassbar. Hier ist Radio Oberösterreich am Dienstagvormittag. Herzlich willkommen.

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2: Im Studio Eva-Maria Fuhn. Fast jedes Kind weltweit ist von den Folgen der Klimakrise betroffen. Das zeigt ein neuer Bericht des UN-Kinderhilfswerks UNICEF. Und knapp die Hälfte davon ist demnach sogar mindestens 3 Klimagefahren gleichzeitig ausgesetzt. Mehr von Felix Schneider-Sturm.
3: Vor allem Dürren, extreme Hitze, über 35 Grad Celsius und Hitzewellen sind laut dem Kinderklimarisikenbericht die häufigste Kombination von Klimagefahren. Hier sind rund 1,1 Milliarden Kinder ausgesetzt, also fast die Hälfte der Kinder weltweit. Besonders stark betroffen sind sie in der Sahelregion und in asiatischen Ländern wie Bangladesch, Myanmar und Pakistan. Kinder sind besonders gefährdet, da sie schneller Schadstoffe aufnehmen und deshalb anfälliger für Krankheiten sind. Außerdem sind sie generell weniger widerstandsfähig gegen extreme Wetterbedingungen. In einem Klimarisikoatlas mit hochauflösenden Daten macht UNICEF deutlich, wo auf der Welt welche Klimarisiken wie intensiv auftreten. Das soll Regierungen und anderen Entscheidungsträgern helfen, besser zu planen und effektiver in Versorgungsstrukturen zu investieren, heißt es vom Kinderhilfswerk der Vereinten Nationen.
2: Die russische Flugabwehr hat in der Hauptstadt Moskau 60 ukrainische Drohnen abgeschossen, das teilt Bürgermeister Sobjanin mit. Der Flugverkehr auf den 4 Flughäfen der Stadt wurde wegen des Drohnenalarms zeitweise eingestellt. Eine Drohne ist auf dem Gelände einer Ölraffinerie eingeschlagen, ein Brand ist ausgebrochen. Das EU-Parlament in Straßburg entscheidet heute über erlaubte Namen von vegetarischen Fleischersatzprodukten. Die Begriffe Veggie-Burger, Wurst, Schnitzel und Nuggets stehen nicht auf der schwarzen Liste. Rindfleisch oder Hühnchen darf aber im Zusammenhang mit Veggie-Produkten nicht verwendet werden. Quantencomputer gelten als Schlüsseltechnologie der Zukunft. Ausgerechnet ein dafür geplantes Studium an der Johannes Kepler Universität in Linz fällt jetzt aber dem Spardruck zum Opfer. Wegen der Unsicherheit rund um die Finanzierung kann das neue Studium nicht wie geplant starten. Gernot Hürmann berichtet.
4: Es ist unbestritten, dass Quantenwissenschaften zu den wichtigsten Zukunftsthemen weltweit zählen. So hat man an der Johannes Kepler Universität ein entsprechendes Studium für Herbst vorbereitet. Das Interesse unter Studierenden aus aller Welt ist groß. Doch jetzt muss es abgesagt werden. Des Geldes wegen. Rektor Stefan Koch kann es vorerst nicht umsetzen, will am Thema aber festhalten.
5: Also wir hoffen, dass es im Herbst eine entsprechende Finanzierung für die Universitäten gibt, die uns die Planungssicherheit ermöglichen, in unserem Rahmen durch Hebung von Effizienzpotenzialen, aber jedenfalls ein solches Studium auch zu ermöglichen.
4: Wie groß ist die Budgetlücke?
5: Da geht es schon um einige Millionen, die man wahrscheinlich im Jahr dann an zusätzlichem Personal bzw. Lehraufwand stemmen müssten.
4: Das Zukunftsstudium Quantenwissenschaft wird also in Linz nicht wie geplant ab Herbst stattfinden können. Die erste schmerzhafte Auswirkung eines absehbar gekürzten Uni-Budgets.
2: Das waren die Nachrichten mit Eva-Maria Fuhn.
6: Damit zum Wetter in Oberösterreich mit Benny Quinz.
7: Noch ist es sehr fein draußen, viel Sonnenschein und angenehme 22 Grad schon bei Ihnen in Wels. Ein paar Stunden bleibt es auch noch so freundlich. Am Nachmittag dreht das Wetter dann aber. Von Westen her zieht es zu, die Sonne kommt nur noch selten durch und nach beginnt es dann auch zu regnen. Morgen am Mittwoch wird es noch einmal ähnlich. Sonne, Wolken und Wind begleiten uns durch den Tag. Dazwischen quetschen sich auch ein paar Schauer durch. Mit bis zu 27 Grad wird es die Spur wärmer als heute und ab Donnerstag geht ja dann richtig los mit dem Sommerwetter. Viel Sonnenschein und bis zu 30 Grad.
6: 3 Minuten nach 11 ist es. 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
7: Soweit läuft's. Nur seit heute gibt's eine neue Baustelle, betrifft die Molner Straße zwischen Breitenau und Steyrn. Wegen der Bauarbeiten wird der Verkehr wechselseitig angehalten. Gute Fahrt.
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0: Einen schönen Vormittag an Barbara Reisinger aus Neumarkt im Hausruckkreis. Grüß Gott.
2: Schönen Vormittag, hallo.
0: Ja, Sie sind Ihrer Zeit quasi voraus. Jetzt um 11:11.
2: Genau, wir sind schon beim Mittagessen.
0: Ja, wenn der Bauch schreit, ganz.
2: Genau, wenn der Hunger ruft, dann anfangen.
0: Und jetzt rufen die Strandkabinen. Es waren mal 20 rote, 20 weiße Strandkabinen. Jetzt sind es noch 18 rote, 18 weiße. Sie machen eine rote auf, eine weiße auf und ist der gleiche Radio Oberösterreich hier drinnen, dann gehört Ihnen der 500 Euro Einkaufsgutschein. Welche rote Strandkabine soll man denn aufmachen?
2: Bitte die rote 14.
0: 14!
3: Hier ist die Kabine Nummer 14.
0: Katrina and the Waves. Ja, Sonne scheint heute auch bei uns in Oberösterreich. Jetzt brauchen wir natürlich noch die passende weiße Strandkabine.
2: Ja, da muss ich jetzt raten, weil die habe ich noch nicht aufgeschrieben.
0: Ah, okay.
2: Weiß 6, bitte.
0: Weiß Nummer 6, Umberto. Bitte, Weiß 6.
3: Das ist meine Lieblingskabine, Nummer 6.
2: Ah, okay.
0: Cheese. Passt leider nicht zusammen, aber
2: Schade. Jetzt
0: wissen wir, was sich hinter der weißen Nummer 6 verbirgt.
2: Das wissen wir, genau.
0: Wunderbar, das heißt mitschreiben und es einfach wieder probieren in Radio Oberösterreich.
2: Danke, wiederhören.
0: Dankeschön.
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0: Wir spielen heute wieder.
4: Stopp!

Also genau, die Stimmung wird es hin und wieder in der Arbeit brauchen. Hin und wieder, weil, ja, wenn es immer so lässig cool ist, geht auch nichts weiter. Da braucht es dann wieder zum Beispiel Mr. Big, damit was weitergeht. 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
2: 11:30 im Studio Daniela Dahlke. Eine ungewöhnliche Lieferung hat bei FACC in St. Martin im Innkreis gestern einen Polizeieinsatz ausgelöst. In 8 Kühlpaketen haben sich Leichenteile befunden, 8 Torsos, eine Luftfracht aus den USA. Sie waren für medizinische Forschungszwecke bestimmt. Laut Polizei sind die Pakete am Flughafen München mit einer Lieferung für FACC verwechselt worden. Immer mehr Babys in Österreich kommen per Kaiserschnitt zur Welt. Im Vorjahr ist bereits fast jede dritte Geburt auf diesem Weg erfolgt. In Oberösterreich waren es konkret 29%. Laut Statistik Austria hängt das auch damit zusammen, dass Frauen später Mütter werden. Mit steigendem Alter steigt das Risiko für Komplikationen und damit auch die Wahrscheinlichkeit für einen Kaiserschnitt. Mit einem Kleinbus haben Unbekannte in der Nacht die Auslage eines Juweliergeschäfts in Forchdorf gerammt. Die Täter flüchten anschließend mit dem Fahrzeug, kommen aber nicht weit und lassen den Kleinbus in einer Sackgasse zurück. Gestohlen wurde nach ersten Informationen nichts. Die Polizei ermittelt, am Geschäft ist großer Schaden entstanden. Das waren die Nachrichten, wir sind beim Wetter, Benni.
3: Der Vormittag verläuft heute sehr entspannt. Die Temperaturen liegen momentan zwischen 16 und 22 Grad. Dazu ist es auch noch oft sonnig, langsam sprechen, aber nicht mehr überall. Und am Nachmittag ist es mit dem Sonnenschein dann größtenteils vorbei. Von Westen her zieht es zu, die Wolken bringen dann auch Regenschauer. Auch am Mittwoch ist das Wetter eher instabil, vor allem im Mühlviertel und im Salzkammgut regnet es öfter. Nur zwischendurch scheint die Sonne. Die höchsten Temperaturen kommen auf 27 Grad.
4: Am Wochenende wird es dann heiß, gell?
3: Wenn es richtig heiß, 30 Grad und mehr.
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3: Auf den Straßen alles frei, kommen Sie gut und sicher an Ihr Ziel.
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3: Es ist 12 Uhr. Sie hören die Glocken der Filialkirche zum heiligen Nikolaus in der Weitau bei St. Johann.

0: Die Nikolauskirche wurde 1262 von den Rittern von Velden gemeinsam mit einem Spital gestiftet, das bis ins 20. Jahrhundert als karitative Einrichtung bestehen blieb. Die beiden Glocken stammen aus der Erbauungszeit und sind somit die ältesten Glocken von Tirol. Das Kirchlein besitzt eine barocke Ausstattung mit Fresken von Simon Benedikt Feistenberger und Josef Adam Mölk sowie qualitätvolle Rokoko-Stuckaturen. Aus dem Mittelalter haben sich zwei beachtenswerte Reliefsteine sowie ein gotisches Freskenfragment erhalten. Das bedeutendste Kunstwerk der Kirche aber ist das einzige in Tirol erhaltene gotische Fenster mit Glasmalereien aus der zweiten Hälfte des 15. Jahrhunderts.
1: 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Es ist gleich 12.02 Uhr.
2: Studie, recht gute Aussichten für Sommertourismus. In wenigen Stunden beginnt erstes WM-Spiel für Österreichs Fußballnationalmannschaft. Zum Mittagsjournal begrüßt Sie Paul Kanker. In Wien hat vor 2 Stunden eine wichtige Veranstaltung für Hotels, Pensionen, Lokale oder Liftbetreiber begonnen. Der österreichische Tourismustag. Branchenvertreter sprechen über die Lage im heimischen Tourismus. Das Vorjahr hat mit fast 160 Millionen Nächtigungen Rekordzahlen gebracht. Eine neue Studie lässt hoffen, dass auch die heurige Sommersaison gut läuft. Rainer Hase, was unserer Wirtschaftsredaktion, wie beeinflusst der Iran-Krieg die Zahlen?
3: Also der Iran-Krieg hat sich schon auf die Urlaubspläne ausgewirkt. Die Uni Linz konnte das messen. Fernreisen werden heuer nicht so gefragt sein, das hat im Februar noch anders ausgesehen, aber heuer wird eher innerhalb von Europa gereist werden, das haben im Mai dann rund 2 Drittel der Befragten gesagt. Und dazu kommen auch noch mehr Österreich-Urlauber, auch der heimische Tourismus soll eben davon profitieren, dass es weniger Fernreisen geben wird.
2: Was bedeutet das alles für Österreichs Touristiker?
3: Naja, in Österreich sollte man sich jetzt nicht zu sehr freuen. Uni-Linz-Studienautor Ernst Gittenberger erinnert etwa daran, dass dieser Krieg die Preise sehr angehoben hat, insbesondere auch in Gastro und Hotels. Urlaub ist also auch heuer natürlich nach wie vor angesagt, aber er sollte eben kürzer und vor allem auch günstiger werden.
2: Rainer Hase war aus unserer Wirtschaftsredaktion. Wenige Kilometer entfernt vom Tourismustag findet in der Wiener Hofburg ein Jubiläumskongress statt, der 10. Austrian World Summit, der Klimagipfel, den Arnold Schwarzenegger ins Leben gerufen hat. Stargast ist heuer die geschlagene US-Präsidentschaftskandidatin Kamala Harris. Matthias Humpelstädter berichtet.
4: Arnold Schwarzenegger and the people of the...
5: Mit viel Show wird dem Publikum heute eingeheizt, um Stimmung gegen das weitere Anheizen des Klimas zu machen. Immer wieder sei er für die Gründung seiner Initiative für verrückt gehalten worden, erklärt Schwarzenegger auf der Bühne. Heute sei seine Klimakonferenz eine der erfolgreichsten weltweit. Aber es geht heute nicht nur ums Klima. US-Präsident Trump bleibt nicht nur der Elefant im Raum. US-Vizepräsidentin Kamala Harris übt direkte Kritik. Der Krieg im Iran sei nur von Trump gewollt, nicht vom amerikanischen Volk. Was auch immer Trump im angekündigten Deal ausgehandelt habe, es werde nicht besser sein als der Atomdeal, den man bereits 2015 ausgehandelt hatte, so Harris.
2: Auf der indonesischen Insel Sulawesi hat ein Erdbeben Panik ausgelöst. Es hat eine Stärke von 6,7 gehabt. Wie indonesische Behörden mitteilen, sind auf Sulawesi mindestens 2 Menschen schwer verletzt worden. Über Schäden ist noch nichts bekannt. In wenigen Stunden beginnt für Österreichs Fußballnationalteam das erste Spiel der WM. Österreich trifft auf Jordanien. Teamchef Ralf Rangnick fordert, das Spiel müsse bestritten werden, als sei es ein Endspiel. Die Spieler haben das Stadion in San Francisco gestern besichtigt. Vor dem Stadion hat sich unser Korrespondent Markus Müller umgesehen.
6: Im San Francisco Bay Area Stadion laufen die letzten Vorbereitungen für das WM-Spiel am Abend. Draußen herrscht noch keine große Stimmung. Sie wüssten leider gar nichts über Fußball. Meint eine Gruppe Jugendlicher am Parkplatz vor dem Stadion. Mehr los ist in der nächstgelegenen Fanzone im Zentrum des Ortes San Jose. Hier treffen sich Fans aus der Umgebung mit angereisten Gästen. Er hoffe auf ein 1-2-0 gegen Österreich, meint ein jordanischstämmiger Amerikaner. Er halte bei der WM natürlich zu den USA, meint Peter.
7: As an American, I mean, I guess you're always hoping for the US, but I don't know, I'm really just hoping to see good games, really.
6: Aber am Ende hoffe er vor allem darauf, gute Spiele zu sehen.
2: Wer gute Spiele sehen will, muss früh aufstehen. Österreichs Match beginnt um 6 Uhr früh unserer Zeit. Die Gruppen gegen Argentinien und Algerien spielen davor um 3 Uhr früh. Das war das Mittagsjournal mit Paul Kanker.
8: Wir bereiten uns mit der Sonne auf das Österreich-WM-Spiel in Oberösterreich vor, Benny Gwinz.
9: Sehr freundlich jetzt zum Beispiel noch in Bad Zell oder auch in Freistadt. Die Orte mit ganz viel Sonnenschein werden aber nach und nach weniger und am Nachmittag zieht es dann generell zu. Stellenweise beginnt es auch zu regnen. Zwischenzeitlich tritt dann auch der Wind noch kräftig auf. Die Temperaturen erreichen heute noch bis zu 26 Grad. Morgen am Mittwoch ist es ähnlich wie heute. Einmal scheint die Sonne, dann werden die Wolken wieder dichter und dazwischen regnet es immer wieder. Sommerlich wird es dann ab Donnerstag. Mit viel Sonne wird es auch sehr warm bei bis zu 30 Grad.
8: 6:12 ist es, ORF Radio Oberösterreich mit dem besten Verkehrsservice im Land.
9: Sie kommen ohne Störungen voran. Gute Fahrt.
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8: Es ist Tag des frischen Gemüses. Also beim Mittagessen auch an die Farbenvielfalt auf dem Teller denken. Je bunter, desto besser. Und Pommes zählen so halb.

0: In Radio Oberösterreich, und da ist ein falsches Packerl geliefert worden. Da würde jetzt Elvis Presley wunderbar dazu passen. Ja, FACC hat ein paar falsche Pakete erhalten. Beim Aufmachen war das vermutlich ein ziemlicher Schock. Daniela Dahlke aus der Nachrichtenredaktion.
1: Ja, es waren Leichenteile drin, also genauer gesagt 8 Torsos, die an die FACC gegangen sind, wo ja eigentlich Flugzeugteile hergestellt werden. Also Return to Sender passt gut, bitte zurückschicken, danke. Also für die Mitarbeiterin, die es geöffnet hat, war es natürlich ein Riesenschock, aber es steckt nichts Ernstes dahinter. Es war tatsächlich offenbar einfach nur eine Verwechslung in der Logistik am Flughafen München. Wo das Paket eigentlich hingehen hätte sollen und was man damit gemacht hat, dann darüber berichten wir im Mittagsjournal.
0: Also ein Paket, Halleluja, die falsche Lieferung um 12:30 hier in Radio Oberösterreich.

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0: Mit einer Lieferung dieser Art hat beim Flugzeugzulieferer FACC im Innviertel wohl niemand gerechnet. In mehreren Kühlpaketen, die gestern Nachmittag in St. Martin im Innkreis angekommen sind, waren Leichenteile. Die Polizei hat daraufhin Ermittlungen aufgenommen und schnell die Ursache gefunden. Robert Fürst berichtet.
1: Als eine Mitarbeiterin bei FACC die erste der insgesamt 8 Kühlboxen öffnet, macht sie die schockierende Entdeckung. Darin liegt ein menschlicher Torso. Auch in 7 weiteren Paketen befinden sich menschliche Überreste. Die 30-Jährige verständigt sofort ihre Vorgesetzten. Die Polizei wird alarmiert. Die Ermittlungen zeigen rasch, dass kein strafrechtlich relevanter Hintergrund vorliegt. Laut Polizei waren die insgesamt 8 Torsos für medizinische Forschungszwecke bestimmt und hätten an ein Labor geliefert werden sollen. Vermutlich ist die Sendung nach ihrer Ankunft aus den USA am Flughafen München mit einer Lieferung für FACC verwechselt worden. Die Polizei hat sich darum gekümmert, dass die Leichenteile dort ankommen, wo sie hingehören, in einem Labor in Deutschland.
0: Ein Reisebus aus Linz ist in Tschechien unter einer Bahnunterführung stecken geblieben. Laut Polizei dürfte der Fahrer die Höhenbeschränkung übersehen haben. Das Dach des Busses wird eingedrückt, mehrere Fensterscheiben gehen zu Bruch. 4 Menschen haben leichte Verletzungen. Die rund 2 Dutzend Fahrgäste können ihre Fahrt nach Krumau dann mit einem Ersatzbus fortsetzen. Schnell sein lohnt sich heute noch für alle, die eine Photovoltaikanlage gefördert haben wollen. Heute startet um Punkt 17 Uhr der 2. Fördercall, auch für Stromspeicher. Gefördert wird, solange das Geld reicht. Diesmal stehen 12 Millionen Euro zur Verfügung, deutlich weniger als beim letzten Call. Es wird mit einem enormen Ansturm gerechnet, berichtet Roland Huber.
2: Wer zuerst kommt, mahlt zuerst. Nach diesem Prinzip läuft auch der heutige Fördercall ab. Stefan Preishuber, der Innungsmeister der Elektrotechniker in der Wirtschaftskammer Oberösterreich, geht von bis zu 25.000 Anträgen aus.
3: Ich warte mir einen ganz großen Andrang von 17 Uhr bis 17.01 Uhr, weil ich vermute, um 17.02 Uhr werden die ganzen Förderungen schon wieder aus sein.
2: Diesmal sind 12 Millionen Euro vorgesehen. Beim ersten Fördercall sind heuer österreichweit 29.000 Projekte mit einem Volumen von 135 Millionen Euro eingereicht worden. Ursprünglich waren 40 Millionen Euro budgetiert. Tatsächlich wurden Fördermittel in der Höhe von rund 70 Millionen Euro freigegeben. In Summe konnten damit 12.500 Anträge gefördert werden. In Oberösterreich werden jedes Jahr an die 15.000 PV-Anlagen errichtet.
3: Stückzahlmäßig sind die kleinen vorrangig und an Summe von installierter KW werden sie die kleinen und die großen die Waage halten.
2: Sagt Innungsmeister Preishuber. Die Tickets für Förderungen können ab 17 Uhr online gezogen werden. Den echten Förderantrag kann man dann noch bis 30. Juni einreichen.
0: Seit heute stehen 4 mutmaßliche Mitglieder einer Bankomatsprengerbande vor Gericht in Wels. Den Niederländern werden mehrere Sprengungen in Oberösterreich und anderen Bundesländern vorgeworfen. Das Landesgericht wurde heute stärker abgesichert als sonst, wie Isabella Köck berichtet.
4: 10 vermummte Justizwachbeamte bringen die 3 niederländischen und einen türkischen Staatsbürger heute aus der U-Haft in den Schwurgerichtssaal. Der Prozess findet unter erhöhten Sicherheitsvorkehrungen statt. Die 4 Angeklagten haben im Vorjahr für Schlagzeilen gesorgt. Sie sollen in Wels und Gmunden Geldautomaten gesprengt haben. Nach dem Coup in Gmunden stehlen die Täter das Auto eines jungen Mannes, der gleich in der Nähe bei einer Maturafeier ist. Eine anschließende wilde Verfolgungsjagd endet erst in Bayern mit einem schweren Verkehrsunfall. Einer der Täter kann flüchten. Er soll danach noch weitere Bankomaten gesprengt haben. Die Beute der Bande beläuft sich auf mehr als 500.000 Euro. 3 der Angeklagten waren heute geständig, teilweise aber nicht umfassend. Im Fall einer Verurteilung drohen ihnen bis zu 20 Jahre Haft.
0: Zum Sport. Einen Rekordtransfer meldet Fußball-Bundesligist SV Ried. Der 24-jährige Südafrikaner Antonio van Wijk verlässt die Innviertler und kehrt in seine Heimat zurück. Der Transfer zum südafrikanischen Vizemeister Mamelodi Sundowns bringt den Riedern eine kolportierte Ablösesumme von etwas mehr als über 1 Million Euro. Damit steigt der Stürmer zum teuersten Abgang der Ried-Geschichte auf. Das war das ORF-Radio Oberösterreich Mittagsjournal. Wir sind kurz beim Wetter. Noch scheint vielfach die Sonne im Land. In den nächsten Stunden ziehen aber mehr und mehr Wolken auf. Am Nachmittag regnet es dann verbreitet und auch der Wind frischt auf. Wie es weitergeht mit dem Wetter, das hören Sie in ganz genau 8 Minuten bei Katrin Wachauer.
5: Nach Jennifer Rush und ABBA. Jetzt der Blick auf die Straßen. Es ist 12.35 Uhr ORF-Radio Oberösterreich mit dem besten Verkehrsservice im Land. Und da sind uns keine Störungen gemeldet worden. Damit gute Fahrt.
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0: Unser Destiny ist Sommerwetter in Oberösterreich. Es wird wirklich von Tag zu Tag wärmer. Jetzt messen wir derzeit zwischen 18 und 23 Grad. Am kühlsten ist es da in Kollerschlag, am wärmsten in Weiher. Meteorologe Josef Haselhofer, schönen Nachmittag. Es geht wirklich bergauf.
1: Schönen Nachmittag. Ja, es wird von Tag zu Tag etwas wärmer. Morgen nur ein wenig wärmer als heute und morgen bleibt es auch noch sehr wechselhaft. Da ziehen von Nordwesten immer wieder Wolken durch. Am Nachmittag gibt es dann auch ein paar Regenschauer, die so strichweise durchziehen. Und so ähnlich wie heute könnte es am Vormittag schon ganz vereinzelt mal einen Regenschauer geben. Wärmer wird es dann in der zweiten Wochenhälfte. Am Donnerstag scheint schon meist die Sonne. Da reicht die Temperatur schon 26 bis 30 Grad. Und der Höhepunkt der Temperatur für diese Woche wird wahrscheinlich am Freitag erreicht. Da erwarte ich mir so 29 bis 33 Grad.
0: Wie stabil ist das Wetter dann am Freitag und am Wochenende, wenn es so heiß ist?
1: Am Freitag schaut es im Moment relativ stabil aus. Das heißt, es bilden sich vielleicht über den Bergen ein paar Quellwolken, aber das sollte dann keine Gewitter bringen. Am Samstag und am Sonntag werden sich am Nachmittag aus diesen Quellwolken an den Nachmittagen ein paar Gewitter entladen und die können dann am Abend auch auf das Flachland herausziehen. Also da sollte man schon planen, dass es da am Abend mal überall nass werden kann und am Nachmittag schon im Bergland.
0: Also richtiges Sommerwetter erwartet uns da in Oberösterreich.

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2: Am Mikrofon Paul Kacker. In Evian in Frankreich beraten die G7, die sieben großen Industrienationen, über den Ukraine-Krieg. Präsident Volodymyr Zelensky nimmt am Treffen auf der französischen Seite des Genfer Sees teil und trifft erstmals seit einem halben Jahr US-Präsident Donald Trump. Aus Evian Cornelia Primosch.
3: Mit einer herzlichen Umarmung empfängt G7 Gipfelgastgeber Emmanuel Macron den ukrainischen Präsidenten im Thermalkurort Evian. Zelensky braucht im Krieg gegen Russland jede Unterstützung, vor allem die des US-Präsidenten. Ein Treffen mit Donald Trump habe bereits stattgefunden, wie dieser bestätigt. Ein weiteres folge heute noch. Russland sollte sich einigen, verlangt Trump, der sich hier beim G7-Gipfel in Evian zumindest nicht gegen die Ukraine stellt. Ein erster Erfolg, denn die übrigen G7-Staaten wollen nach der Einigung auf ein Abkommen zur Beendigung des Iran-Kriegs auch die stockenden Ukraine-Verhandlungen wieder in Gang bringen.
2: Die Zollvereinbarung der EU mit den USA wird offenbar demnächst in Kraft treten. Das Europaparlament in Straßburg hat vor wenigen Minuten der Vereinbarung von EU-Kommissionspräsidentin Ursula von der Leyen mit US-Präsident Trump aus dem Vorjahr zugestimmt. Demnach erheben die USA auf die meisten EU-Produkte maximal 15% Zoll. Dafür werden europäische Zölle auf US-Industrieprodukte wie Autos oder Maschinen zeitweise abgeschafft. Nun muss noch der Rat der 27 EU-Staaten zustimmen. Das gilt als Formalität. Heute ab 17 Uhr kann wieder Förderung für Photovoltaikanlagen und Stromspeicher beantragt werden. 12 Millionen Euro stehen bereit. Beim ersten Förderaufruf für Photovoltaik und Stromspeicher heuer war die Nachfrage so groß, dass nicht einmal die Hälfte aller Anträge angenommen werden konnte. Das Vertrauen in Nachrichten ist in Österreich stabil. Im sogenannten Digital News Report werden jährlich Fernsehen, Radio, Zeitungen und Internet als Nachrichtenquellen verglichen. ORF und Qualitätszeitungen schneiden gut ab. Die sogenannten sozialen Medien holen aber stark auf, vor allem bei jüngeren Menschen. Peter Daser berichtet.
4: Als wichtigste Nachrichtenquelle in Österreich gilt mit knapp 30% das Fernsehen. Dann folgen die sogenannten sozialen Medien mit über 18%. Dann kommen Radio und die Internetseiten von Zeitungen mit rund 13%. Unterschiede zeigen sich beim Alter, erklärt der Kommunikationswissenschaftler Josef Trappel von der Uni Salzburg. Sie ist für den Österreich-Teil der internationalen Studie zuständig.
5: Wir sehen das über die Jahre hinweg, dass das Fernsehen bei den Älteren weiterhin die wichtigste Nachrichtenquelle ist, während bei den Jüngeren ein starker Anstieg bei den sozialen Medien zu sehen ist.
4: Die niedrigsten Vertrauenswerte in Österreich haben Boulevardzeitungen, die höchsten Qualitätszeitungen wie Standard und Presse. Und an der Spitze steht der ORF. Zwei Drittel halten dessen Nachrichten für vertrauenswürdig.
2: Das waren die Nachrichten mit Paul Kacker.
6: Damit sind wir jetzt in Oberösterreich und da werden jetzt am Nachmittag die Wolken mehr und dichter. Die Sonne gibt es dann seltener, ganz vereinzelt sind Regenschauer und Gewitter dabei bei maximal 25 Grad heute. Morgen dann am Mittwoch eher unbeständig, also einmal Sonne, einmal Wolken und auch ein paar Regenschauer und Gewitter. Im Donauraum bleibt es meist trocken, morgen bis zu 27 Grad. 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Und in Steyr brauchen Sie im Bereich Sierninger Straße Seifenruhe statt einwärts vor einer Baustelle 10 Minuten länger. Gute Fahrt.
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6: Jetzt ist irgendwie auch für uns schon so das Aufwärmen auf das erste Österreich-WM-Spiel morgen früh gegen Jordanien. Also wir sind schon aufgeregt und drücken jetzt schon die Daumen. Das erste Spiel von vielen auf dem Weg zum großen Weltmeistertitel.

Du bist wie ein Wunder in Radio Oberösterreich und Wunder können ja auch bei der Fußball-Weltmeisterschaft passieren. Also wir glauben mal an unseren WM-Titel, unserem nämlich, sowie Habemus-Weltmeistertitel, aber Schritt für Schritt oder ja, morgen mal das erste Spiel und dann schauen wir weiter.

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1: 13:30 im Studio, Patrick Steinbock. Ein Reisebus aus Linz ist in Tschechien unter einer Bahnunterführung stecken geblieben. Laut Polizei dürfte der Fahrer die Höhenbeschränkung übersehen haben. Das Dach des Busses wurde eingedrückt, mehrere Fensterscheiben sind zu Bruch gegangen.

0: Preisänderungen, weil die Kosten für Flugzeugtreibstoff steigen oder plötzliche Reisewarnungen. Auf diese Unwägbarkeiten müssten sich Reisende verstärkt einstellen. Darauf haben heute Konsumentenschutzlandesrat Stefan Kaineder von den Grünen und die Verbraucherschlichtung Austria hingewiesen. Welche Rechte habe ich? Diese Frage sollte daher schon vor der Reise geklärt werden, so die Empfehlung. Das waren die Nachrichten damit zum Wetter mit Katrin Wachauer.
1: Ja, da war der Vormittag heute freundlicher, als es jetzt der Nachmittag ist. Jetzt sind immer mehr Wolken dabei, die werden auch dichter. Vereinzelt kann es auch regnen oder gewittern bei bis zu 25 Grad heute. Jetzt zum Beispiel in Braunau 22 Grad, in Mondsee 20, in Papnerkirchen auch 20 Grad. Morgen dann am Mittwoch eher unbeständig, Wolken, Sonne, Sonne, Wolken, morgen bis zu 27 Grad. Es ist 13.32 Uhr, ORF Radio Oberösterreich mit dem besten Verkehrsservice im Land. Und da sind uns keine Störungen gemeldet worden. Gute Fahrt.
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Falco, also seine Songs haben immer so eine ganz eigene Power, so eine eigene Aura, wenn man das so sagen kann. Die kennt man immer sofort. Einfach ein ganz ein eigener Stil. Hier ist Radio Oberösterreich. Schönen Nachmittag.

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1: Das war perfekt.

Paul Seis in Radio Oberösterreich, also richtig cool. Und so geht's weiter in Radio Oberösterreich mit Conny Deutsch. Und Radio Oberösterreich von 2 bis 3. Ich, Katrin Wachauer, wünsche gute Unterhaltung.

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1: 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Es ist 14 Uhr.
2: Am Mikrofon Paul Kanker. In Wien läuft zum 10. Mal die Klimakonferenz von Schauspieler Arnold Schwarzenegger, der Austrian World Summit. Schwarzenegger sagt, mehr denn je sei es nötig, aus fossiler Energie wie Öl oder Gas auszusteigen. Die Energiekrise sei eine Chance, um dazuzulernen.
3: There are some countries that are liberals, some countries that are conservatives, some countries that are dictators.
4: In manchen Ländern sind Liberale an der Macht, in anderen Konservative und in wieder anderen Diktatoren. Was sie alle gemeinsam haben, ist, sie alle sind überrascht gewesen, als sie diese Energiekrise getroffen hat. Daraus sollten wir lernen. Wenn dich eine Schlange beißt, ist die Schlange schuld. Aber wenn die Schlange dich nochmal beißt, dann ist das deine Schuld.
3: That's your fault. That's as simple as that.
2: Sagt Schwarzenegger im ORF-Interview. Gegen den früheren Generalsekretär im Finanzministerium und Kronzeugen Thomas Schmidt gibt es eine weitere Anzeige. Schmidts Aussagen haben zur Verurteilung des früheren ÖVP-Clubchefs August Würginger geführt. Kurz darauf hat der frühere Bundeskanzler Sebastian Kurz eine Anzeige wegen Falschaussage eingebracht. Jetzt gibt es eine neue, anonyme Anzeige gegen Schmidt. Ihm wird Amtsmissbrauch vorgeworfen. Beate Tomasowitsch berichtet.
5: In der anonymen Anzeige geht es um die Besetzung des Leitungspostens am Finanzamt Freistadt. Auch für diesen Posten hatte sich jener ÖVP-Bürgermeister beworben, für den sich Ex-ÖVP-Clubchef August Würginger eingesetzt hatte. Es gab den Verdacht, dass auch für diesen Job in Freistadt interveniert wurde. Beweise fehlen bisher. Die Anzeige wegen Amtsmissbrauchs wird nun von der Wirtschafts- und Korruptionsstaatsanwaltschaft geprüft, sagt WKStA-Sprecher Martin Ortner.
6: Die Wirtschafts- und Korruptionsstaatsanwaltschaft kann Verfahren wegen Amtsmissbrauchs übernehmen, wenn die ursprünglich zuständige Staatsanwaltschaft sie darum ersucht und ein besonderes öffentliches Interesse an der Sache besteht.
5: Bereits vor Wochen hat Ex-Bundeskanzler Sebastian Kurz eine Anzeige wegen Falschaussage gegen Thomas Schmidt in Linz eingebracht. Die WKStA muss nun erneut prüfen, ob sie auch für diese Anzeige zuständig ist.
2: US-Präsident Donald Trump macht Druck auf Russland für ein Ende des Ukraine-Kriegs. Am Rande des G7-Gipfels in Evian in Frankreich hat Trump Russland aufgefordert, ein Abkommen mit der Ukraine zu schließen. Zuvor ist Trump erstmals seit einem halben Jahr in Evian mit dem ukrainischen Präsidenten Volodymyr Zelensky zusammengetroffen. Nach Trumps Angaben soll es demnächst ein weiteres Gespräch geben. In der EU werden KI-Anwendungen für sexualisierte, gefälschte Bilder verboten. Das Europaparlament in Straßburg hat dafür gestimmt, KI für sogenannte Deepfakes nicht zu erlauben. Das Verbot soll ab Anfang Dezember vom neuen KI-Amt durchgesetzt werden. Bei Deepfakes werden mit Hilfe von KI täuschend echt wirkende Videos, Bilder oder Töne erzeugt oder manipuliert. Nach 5 Jahren europaweiter Fahndung wegen Raub ist eine Polin in Wien gefasst worden. Die Frau ist von Wiener Ermittlern aufgespürt worden. Wegersondereinheiten haben die Wohnungstür der Polin in Wien aufgebrochen. Das war die Nachricht mit Paul Kracker.
7: Die Sonne verzieht sich langsam. Wir sind beim Wetter für Oberösterreich. Dichte Wolken ziehen auf. Bald wird es regnen, vor allem im Bergland heute. Momentan sehen wir schon Regen aufziehen in Wels und auch in Micheldorf. Es bleibt aber noch warm. 23 Grad aktuell bei Ihnen gerade in Scherding. Die Temperaturen steigen heute noch auf 26 Grad. Morgen wird es noch einmal wechselhaft und sehr windig, bevor dann am Donnerstag die Hitzewelle startet mit viel Sonne, Gewittern und Temperaturen über 30 Grad. 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Es ist gleich 2:04 und Sie haben freie Fahrt auf Oberösterreichstraßen.
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7: Und schon alles vorbereitet für die große Fußballparty. Das müssen wir heute schon alles erledigen. Morgen um 6 Uhr früh kriege ich nirgends mehr einen Fanschal oder rot-weiß-rote Farben für die Wangerl. Die beste Musik zum Aufwärmen für die richtige Fußballstimmung, die gibt es am Nachmittag hier bei uns in Radio Oberösterreich. Wir verkürzen die Wartezeit bis zum Anpfiff. Schön, dass Sie Radio Oberösterreich hören.

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Fats Domino is walking, wo es gerade nicht mehr weitergeht. Sie ist auf der B140, der Steiertalstraße zwischen Leonstein und dem Steierdurchbruch. Hier ist die Straße gesperrt nach einem Unfall. Sie können über Zimmeck ausweichen. 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Es ist 20 nach 2. Und weiter geht's mit der besten Musik hier bei uns. Loretta Goggi.

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1: 14:30 im Studio Patrick Steinbock. Eine dichte Rauchsäule über Steyr hat zu Mittag für Aufsehen gesorgt. Auf dem Dach eines Einkaufszentrums ist es aus noch ungeklärter Ursache zu einem Brand gekommen. Laut Feuerwehr ist bereits Brand ausgegeben worden, nähere Informationen liegen noch nicht vor. In der Nacht auf heute haben Einbrecher in Forchdorf versucht, in ein Juweliergeschäft einzudringen. Die zwei Täter wollten mit einem gestohlenen Auto das Sicherungsgitter des Geschäfts durchbrechen. Sie sind an ihrem Vorhaben aber gescheitert und schließlich geflüchtet. Den Wagen haben sie in einer Sackgasse zurückgelassen. Die Voestalpine hat einen Großauftrag für das Bahnprojekt Rail Baltica erhalten. Geplant sind bis zu 1000 Weichen für eine neue Hochleistungsstrecke zwischen Tallinn und Warschau. Das Unternehmen liefert Weichen und digitale Technik im Wert von rund 470 Millionen Euro. Die ersten Teile sollen bereits ab dem kommenden Jahr geliefert werden. Das waren die Nachrichten.

0: 35-Grad-Marke. Die Hitzewelle steht in den Startlöchern. 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B140 Steiertalstraße zwischen Leonstein und dem Steierdurchbruch. Hier ist die Straße gesperrt, es ist ein Unfall passiert. 3 Feuerwehren sind bereits im Einsatz, der Verkehr wird über Ramsau umgeleitet. Kommen Sie gut an Ihr Ziel mit Radio Oberösterreich.
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Großer Song, große Stimme, Bonnie Tyler. Kurz durchatmen, wir nehmen jetzt ein bisschen Tempo raus. Der Ostbahnkurtl ist dran. In Radio Oberösterreich am Dienstagnachmittag.

0: Wenn gerade in diesen Tagen jetzt von Kabinen die Rede ist, meinen viele die, wo sich die Fußballer umziehen und in der Halbzeitpause verschwinden, wo ja viele Fans oft eine Fliege sein möchten, da mal richtig mitzukriegen, was da unten so los ist. 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
0: 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Dranbleiben. 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

Don't Stop Believing könnte auch eine Fußballhymne sein. Nicht aufgeben, dran zu glauben. Ja, wir glauben eh immer nur dran, dass Österreich die Fußballweltmeisterschaft gewinnen könnte. Betonung liegt auf könnte. 9 Minuten vor 3 ist es, Radio Österreich am Dienstagnachmittag. Ich bin's, die Conny Deutsch, und freue mich, dass Sie zuhören.

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1: Am Mikrofon Paul Kacker. Im Ringen um das nächste EU-Budget drängt Österreich auf Sparen. In Luxemburg sprechen die EU-Europaminister zum ersten Mal über konkrete Zahlen des Budgets für 2028 bis 2034. Der Vorschlag der zypriotischen EU-Ratspräsidentschaft sieht einen Rahmen von fast 2.000 Milliarden Euro vor. Österreichs Europaministerin Claudia Bauer von der ÖVP lehnt das ab. Aus Luxemburg, Tim Kupal.
2: Österreich will beim mehrjährigen EU-Haushalt den Sparstift ansetzen. Die von Zypern vorgeschlagenen Kürzungen sind Europaministerin Claudia Bauer, ÖVP, nicht genug.
3: Denn eine Kürzung von nicht einmal 2% ist tatsächlich nur ein Tropfen auf dem heißen Stein.
2: Österreich setzt hier auf Absprachen mit anderen Nettozahlerländern, also EU-Länder, die so wie Österreich mehr Geld nach Brüssel schicken, als sie herausbekommen. Unterstützung für Österreichs Position kommt vom deutschen Europaminister Gunter Kriechbaum.
4: Auch die Europäische Kommission, auch die Europäische Union wird den Gürtel enger schnallen müssen.
2: Neben Deutschland und Österreich fordern auch andere Nettozahler wie die Niederlande oder Schweden deutliche Kürzungen des Budgets. Auf der anderen Seite Länder wie Spanien, Italien, Polen, die mehr Geld für den EU-Haushalt wollen und da vor allem mehr Förderungen für die Landwirtschaft.
1: Vegetarische Produkte dürfen in der EU nicht mehr mit Begriffen wie Speck, Hühnchen oder Rippchen beworben werden. Das EU-Parlament hat dafür gestimmt, dass grundsätzlich pflanzliche Produkte weiter mit Fleischbegriffen wie Schnitzel oder Burger bezeichnet werden dürfen, nicht aber, wenn sich ein Begriff auf Tier- oder Fleischarten oder einzelne Teilstücke bezieht. Zum Beispiel Geflügel, Rindfleisch, Rippchen, Schulter, Leber, Kotelett oder Speck. Bevor das Verbot in Kraft tritt, müssen noch die EU-Mitgliedstaaten formell zustimmen. Die US-Bundespolizei FBI hat nach eigenen Angaben einen mutmaßlichen Anschlag auf das Kampfsport-Event vor dem Weißen Haus verhindert. Mehrere Menschen sind festgenommen worden. Nach US-Medienberichten ist das FBI über Chats im Messenger-Dienst Signal auf die Anschlagspläne aufmerksam geworden. Bei der Veranstaltung zum 80. Geburtstag von Präsident Donald Trump sind am Sonntag in einer Arena im Garten des Weißen Hauses Kämpfer der Profiliga UFC gegeneinander angetreten. Dem Flugzeugzulieferer FACC in Oberösterreich sind versehentlich Leichenteile zugestellt worden. Sie sind gestern Nachmittag in Kühlpaketen beim Werk in St. Martin im Innkreis angekommen. Aus Oberösterreich, Daniela Dahlke.
5: 8 Kühlpakete kommen gestern Nachmittag bei FACC im Innviertel an. Als eine Mitarbeiterin die erste Box öffnet, der Schock. Drin liegt ein menschlicher Torso. Auch die übrigen Pakete enthalten Leichenteile. Die alarmierte Polizei kann rasch Entwarnung geben. Die Sendung war für medizinische Untersuchungen bestimmt und hätte an ein Forschungslabor in Deutschland gehen sollen. Offenbar wurden die Pakete nach ihrer Ankunft aus den USA am Flughafen München versehentlich mit einer Lieferung für FACC vertauscht. Die Polizei hat sich dann darum gekümmert, dass die menschlichen Überreste bei dem deutschen Labor ankommen, für das sie bestimmt waren.
1: Das waren die Nachrichten mit Paul Kranke.
6: Und wir sind beim Wetter für Oberösterreich, heute mit Benny Quinz.
7: Am Vormittag hat noch die Sonne den Ton angegeben. Sie ist zwar noch nicht ganz verschwunden, Bad Gäusern oder Micheldorf, dort scheint sie zum Beispiel noch recht fleißig, aber ansonsten hat es schon sehr oft zugezogen und in Ostermeeting oder Asbach hat es auch schon die ersten Regentropfen gegeben. Alles dabei heute also und so wird es dann auch morgen, am Mittwoch, Wolken, Sonne und Regen wechseln, auch windig wird es wieder. Die Temperaturen steigen aber schon auf bis zu 28 Grad und ab Donnerstag wird es dann sowieso sommerlich mit 30 Grad aufwärts und viel Sonnenschein.
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7: Wir haben eine Meldung von der B140, Steiertalstraße zwischen Lionstein und Steierdurchbruch. Gibt es eine Sperre, 3 Feuerwehren sind da momentan im Einsatz. Der Verkehr wird über Ramsau umgeleitet. Gute Fahrt.
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6: Einmal in so eine reife Ribisel reingebissen. Und ja, wir sind wieder munter für den Nachmittag. Wunderbar herb, wunderbar fruchtig, so wie wir und unsere Musik für Sie. Radio Oberösterreich am Dienstagnachmittag.

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0: Ja, die ist richtig im Gange. Spielen Sie mit uns, gewinnen Sie 500 Euro Einkaufsgutschein zur Verfügung gestellt von Spar. Hinter welchen zwei Kabinentüren verbirgt sich der gleiche Radio Oberösterreich Song? Daniela Hintringer aus Ulrichsberg will's probieren. Schönen Nachmittag, Frau Hintringer.
2: Ja, hallo, schönen Nachmittag.
0: Womit sind Sie gerade beschäftigt?
2: Ja, mit dem Telefonieren.
0: Ja, jetzt gerade. Aber was machen Sie gerade zu Hause?
2: Ich bin gerade draußen gesessen, habe einen Feierabend gemacht, genau. Aber gemütlich.
0: Die Sonne noch genießen.
2: Einen Kaffee getrunken, genau.
0: Bevor es dann ringert wird. Frau Hintringer, Sie kennen unser Spiel, Sie kennen die Spielregeln. Dann brauche ich von Ihnen gleich Ihre rote Kabinentür, bitte.
2: Rot, wünsche mir bitte die Nummer 20.
0: Die Nummer 20, da ist sie.
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0: Daniela, die Bee Gees verstecken sich da dahinter.
1: Ja, genau. Ja.
0: Und da brauchen wir jetzt eine Weiße dazu.
1: Ich hoffe, ich habe richtig gehört oder mitgeschrieben. Mhm. Ich wünsche mir bitte die Nummer 6.
0: Die weiße 6.
1: Aber ich habe Angst.
0: So, schauen wir jetzt, ob das was wird. Was ist hinter der weißen 6? Der Umberto, unser Bademeister, der weiß es.
2: Das ist meine Lieblingskabine Nummer 6.
1: Oh yeah. Ich glaub's nicht.
0: Sie glauben es nicht, aber Sie haben es gewusst, Frau Hintringer.
1: Nein, ich glaube es nicht. Aber dann habe ich mich doch nicht verschrieben und nicht verhört. Aber Wahnsinn.
0: Unglaublich, oh, unglaublich.
2: Gratulation, wieder eine Kabine frei.
0: 500 Euro gehören Ihnen, Frau Hintringer.
1: Ist das ein wunderbarer Tag heute. Also wirklich.
0: Da geht es ja große Fußballparty aus, oder?
1: Ja, auf alle Fälle. Also Wahnsinn, danke.
0: Gratulation und hier sind Sie, der Bee Gees. Für Daniela Hintringer aus Ulrichsberg. Glück gehabt mit unserer Aktion Kabinenparty.
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0: Schönen Nachmittag mit Radio Oberösterreich am Dienstag. Es ist der 16. Juni.
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1: 3:30 im Studio Patrick Steinbock. Ein junger Bergsteiger ist im Bezirk Kirchdorf tödlich verunglückt, konkret beim Großen Pürgas. Der 25-Jährige ist laut Bergrettung alleine unterwegs gewesen und abgestürzt. Aufgrund einer vermissten Meldung haben heute Bergrettung und Feuerwehr eine Suchaktion gestartet und die Leiche des jungen Urlaubers gefunden. Immer mehr Babys in Österreich kommen per Kaiserschnitt zur Welt. Im Vorjahr ist bereits fast jede dritte Geburt auf diesem Wege erfolgt. In Oberösterreich waren es konkret 29%. Laut Statistik Austria hängt das auch damit zusammen, dass Frauen später Mütter werden. Mit höherem Alter steige das Risiko für Komplikationen und damit auch die Wahrscheinlichkeit für einen Kaiserschnitt. Einen Rekordtransfer meldet Fußball-Bundesligist SV Ried. Der 24-jährige Südafrikaner Antonio van Weyden

0: Es ist recht warm draußen. Größtenteils liegen die Temperaturen über 20 Grad und bis zu 26 Grad sind heute noch möglich. Gleichzeitig tauchen aber auch immer mehr Wolken auf. Die Sonne kommt nur mehr zeitweise durch. Stellenweise fallen auch ein paar Regentropfen. Auch morgen bleibt es noch einmal wechselhaft. Einmal scheint die Sonne, dann ist es wieder bewölkt und über den Tag verteilt regnet und gewittert es auch. Dazu weht lebhafter Wind. Die Temperaturen steigen aber schon auf bis zu 28 Grad und das ist dann auch ein Vorgeschmack auf das, was uns am Ende der Woche erwartet. Ab Donnerstag wird es hochsommerlich mit teilweise über 30 Grad.
1: 33 kann ich Ihnen jetzt anbieten, nämlich 15.33 Uhr, ORF Radio Oberösterreich mit dem besten Verkehrsservice im Land. Was tut sich, Benni?
0: B140 Steiertalstraße zwischen Frauenstein und Mollensperre nach einem Unfall. Da sind momentan 3 Feuerwehren vor Ort. Der Verkehr wird über Ramsau umgeleitet. Und B139 Kremstalstraße bei der Umfahrung Traun brauchen Sie momentan 10 Minuten länger wegen Überlastung in Richtung Heid. Gute Fahrt.
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mit Tina Turner den Nachmittag verbringen. Gibt's was Schöneres? Oh, mit italienischer Musik geht's natürlich auch besser in den Dienstagnachmittag hinein. Alan Sorrenti in Radio Oberösterreich. Am Dienstagnachmittag, ich bin's, die Conny, Conny Deutsch. Schön, dass Sie dabei sind bei uns.

19 Minuten vor 4, genau der richtige Zeitpunkt für eine Verlosung. Und wir verlosen heute etwas, das wir alle hoffentlich nie brauchen, aber trotzdem alle haben sollten. Einen Feuerlöscher. 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Da können Sie sowieso live dabei sein und entlang der Donau zuschauen. Bei Ottensheim ist es. 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

0732 60 60 60, die Nummer bei uns, um zu gewinnen. Der Feuerlöscher geht nach Bad Leonfelden zu Martina Hinterdorfer. Und das ist jetzt an und für sich nichts so Besonderes. Natürlich hat sie gewonnen, Gratulation. Aber die Martina feiert heute Geburtstag. Alles Gute über Radio Oberösterreich.

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2: Am Mikrofon Paul Kerker. Über eine Verlängerung des Wehrdienstes soll noch im Sommer entschieden werden. Bundeskanzler Christian Stocker von der Volkspartei hat bei einer Pressekonferenz darauf gedrängt, dass es eine Entscheidung in den kommenden Wochen gibt. In Kraft treten soll die Reform mit Jahresbeginn.
3: Mir ist wichtig, am 1.1.27 soll diese Reform in Kraft sein. Und wie wir dorthin kommen, ist nicht der wichtigste Weg. Es ist auch wichtig, aber es ist nicht der wichtigste Weg. Mir ist das Ergebnis am wichtigsten. Und daher glaube ich, dass wir im Sommer ein Ergebnis vorliegen haben sollten,
2: sagt Bundeskanzler Stocker. In Wien läuft zum 10. Mal der Klimagipfel von Schauspieler Arnold Schwarzenegger, der Austrian World Summit. Schwarzenegger sagt, mehr denn je sei es nötig, aus fossiler Energie wie Öl oder Gas auszusteigen. Stargast des Austrian World Summit ist heuer die unterlegene US-Präsidentschaftskandidatin Kamala Harris. Zwischen Israel und den Palästinensern droht eine neue Konfrontation. Der rechtsnationalistische Finanzminister Bezalel Smotrich hat nach 30 Jahren das sogenannte Hebron-Abkommen aufgekündigt. Smotrich erklärt, zahlreiche Befugnisse in der geteilten Stadt Hebron im Westjordanland würden wieder bei Israel liegen, nicht mehr bei der palästinensischen Stadtverwaltung. Palästinenser Präsident Mahmoud Abbas spricht von einer gefährlichen Entscheidung. Die radikal-islamische Hamas fordert die Palästinenser auf, sie sollten alle Formen des Widerstands verstärken. Im Burgenland ist in einem Garten ein Meteorit gefunden worden. Der Stein ist so groß wie ein Golfball. Er dürfte 4,5 Milliarden Jahre alt sein. Aus dem Burgenland Christopher Iwanschitz.
4: In ihrem Garten in Zagersdorf entdeckt Gelinde Iwan sich ein Loch im Wellblechdach ihrer Pergola.
5: Und dann habe ich gesagt, das ist sicher eine Steinschleuder oder ein Meteorit.
4: Es stellt sich heraus, dass es sich tatsächlich um einen Meteoriten handelt. Erst Ende Jänner wurde südlich von Wien und westlich von Eisenstadt ein heller Feuerball gesichtet. Eine dokumentierte Sichtung ist neben dem gefundenen Gestein auch notwendig dafür, dass es sich um einen offiziellen Meteoritenfall handelt. Seit den 1760er Jahren gibt es nur 10 klassifizierte Meteoriten in Österreich. Andrea Patzer vom Naturhistorischen Museum Wien.
6: Wenn sich diese Probe, dieser Meteorit mit dem Fallereignis vom Januar tatsächlich verknüpfen lässt, dann wäre das der erste burgenländische Meteorit Österreichs.
4: Im deutschen Dresden wird das Gestein aus dem Asteroidengürtel jetzt noch untersucht.
2: Die portugiesische Autorin Lídia Jorge erhält den österreichischen Staatspreis für europäische Literatur. Wie das Kulturministerium mitteilt, wird damit das Gesamtwerk Jorges honoriert. Der Preis ist mit 25.000 Euro dotiert. Übergeben wird er Ende Juli bei den Salzburger Festspielen. Lídia Jorge hat 13 Romane veröffentlicht, weiters Erzählungen, Theaterstücke, Gedichte und Kinderbücher. Zu ihren bedeutendsten Werken zählen die Romane Erbarmen oder Der Tag der Wunder. Das waren die Nachrichten mit Paul Kerker.
7: Und wir sind beim Wetter für ganz Oberösterreich, heute mit Benny Quinz.
8: Und das ist sehr unterschiedlich momentan. Sonne in Freistadt, Wolken in Mattighofen und am Hauptplatz in Schärding spannen die Besucher gerade die Regenschirme auf, weil es angefangen hat zu tröpfeln. Aprilwetter gibt es also auch Mitte Juni. Zumindest die Temperaturen sind ähnlich, liegen momentan alle zwischen 20 und 25 Grad. Das gleiche Spiel erwartet uns dann auch morgen und da mischt sich dann auch der Wind noch einmal ein. Bis zu 28 Grad gehen sich aus und damit wird es dann auch schon die Spur wärmer und ab Donnerstag wird es dann sowieso sommerlich und heiß bei über 30 Grad.
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8: Und da gibt es ein Update von der B140, Steiertalstraße zwischen Frauenstein und Mollen. Die Sperre ist dort jetzt aufgehoben, der Verkehr wird wechselweise an der Unfallstelle vorbeigeleitet. Linz A7 Richtung A1, hier brauchen Sie 10 Minuten länger im Nachmittagsverkehr und auch auf der B139 Kremstalstraße gibt es bei der Umfahrung Traun in Richtung Heid ein Plus von 10 Minuten. Gute Fahrt!
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7: Und es ist zweigeteilt, hast du gesagt, Benni. Also Sonne und Regen.
8: Und Wolken.
7: Katz und Maus. Samson and Delilah. Was war das noch ein? Waterloo und Robinson. Tom und Jerry.
8: Ach, du bist doch schneller als ich.
7: Butter und Brot. Also unendlich viele Pärchen, oder? Würden uns einfallen, wenn wir so weitermachen. Zweigeteilt ist Oberösterreich und genauso abwechslungsreich ist auch unsere Musik am Dienstagnachmittag. Jean-Paul Young, der ist dreiteilig.

0: Wir lieben die Musik von Radio Oberösterreich, Terence Trent D'Arby am Dienstagnachmittag. Und wir lieben so große Ereignisse wie die Fußball-Weltmeisterschaft, oder? Und zwar nicht nur wegen der Sportberichterstattung, sondern auch wegen dem ganzen Drumherum. Und da geht jetzt gerade ein KI-Video viral, also das heißt durch die Decke. Eine kleine Wiener Produktionsfirma hat sich gefragt, wie wäre es, wenn die österreichische Nationalmannschaft wirklich dieses Ding gewinnen würde, diesen Pokal nach Hause bringen würde. Was wäre, wenn? Wie würde dann Österreich in 30 Jahren ausschauen, wenn wir dann zurückblicken auf jetzt, auf 2026? Und ich sag's Ihnen, dieses Video ist einfach sensationell. Sie können es bei uns schon online anschauen, auf unserer oberösterreichischen Instagram-Seite und am Abend dann natürlich in Oberösterreich heute um 19 Uhr. Gänsehaut. Von der ersten bis zur letzten Sekunde. Wirklich gut gemacht. Gealterte Fußballstars erinnern sich da eben an jetzt David Alaba auf alt mit der KI. Die österreichische Bundeshymne ist umgetextet auf Land der Weltmeister. Ja, und ich habe jetzt einen der Produzenten am Telefon erwischt, Jakob Leitner. Wie stellt ihr euch denn die Welt in 30 Jahren so vor?
1: Also wir haben sofort irgendwie überlegt, ja, heißen dann alle Burschen, die auf die Welt kommen, nur mehr Mario und David, und wird es Statuen und Straßen von den Fußballern geben und wird der Marko Arnautović Präsident sein. Wir haben gehofft, dass es Freunden und Bekannten gut gefällt und wir einen guten Test haben, um zu sehen, was geht mit KI-Video. Dass es jetzt so explodiert seit gestern, ist natürlich sau cool für uns, auch unerwartet. Und wir haben heute in der Früh schon David Alaba dazu interviewt worden, und das ist für uns so mindblown, der Endgegner. Das Größte, was mit dem Video irgendwie möglich ist, ist, dass die Spieler das feiern und dass es ihnen nochmal irgendwie ein Lächeln abbringt vor dem Spiel morgen. Das ist natürlich mega, mega cool für uns.
0: Ja, das ist echt ein mega cooles Video. Österreich ist Fußball-Weltmeister. Besser geht's nicht.

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2: 16:30 im Studio Patrick Steinbock. 50 Jahre ist eine Innviertlerin ohne einen Führerschein zu besitzen Auto gefahren. Jetzt ist das Ganze bei einer Routinekontrolle in St. Johann am Walde aufgeflogen. Der 70-Jährigen aus dem Bezirk Braunau war der Führerschein 1976 entzogen worden. Die heimischen Badegewässer schneiden laut einem Bericht der Europäischen Umweltagentur mit Daten aus dem Vorjahr großteils sehr gut ab. Nur das Wasser im Bleschinger See in Steyrek erhält eine schlechte Bewertung. Die Linz AG widerspricht und erklärt, das Ergebnis hänge mit einer Messstelle nahe einer Bootsanlegestelle zusammen, wo sich viele Wasservögel aufhalten. Dies könne die Wasserqualität beeinflussen. Aktuell weise der See eine ausgezeichnete Wasserqualität auf. Das Wissenschaftsministerium zeigt sich überrascht, dass die Johannes-Kepler-Uni ausgerechnet beim neuen Studium im Bereich Quantenwissenschaften sparen muss. Laut Ministerium wurde der Studienplan noch nicht beschlossen und die Uni habe bislang keine Studienkennzahl beantragt. Dass die JKU gerade bei exzellenten Forschungsschwerpunkten anfängt zu sparen, sei eigentlich unverständlich, sagt Sektionschef Elmar Pichel. Wegen fehlender Mittel will die Uni den geplanten Start im Herbstjahr verschieben. Das waren die Nachrichten, damit zum Wetter mit Benny Quinz.
3: Der Sommer ist noch ein bisschen im Ruhemodus. Bis zum Wochenende kommt er dann aber so richtig in Fahrt. Heute Abend bleibt es wechselhaft. Einzelne kurze Schauer sind dann auch in der Nacht noch dabei. Die Temperaturen sinken dann auf 15 bis 9 Grad. Morgen am Mittwoch wird es noch einmal ähnlich wie heute. Sonne, Wolken und Wind begleiten uns durch den Tag. Und dazwischen quetschen sich auch immer ein paar Schauer. Mit bis zu 27 Grad wird es die Spur wärmer als heute. Und ab Donnerstag geht es dann eben richtig los mit dem Sommerwetter. Viel Sonnenschein und bis zu 30 Grad.
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3: Nach wie vor gibt es die Unfallstelle auf der B140 Steiertalstraße zwischen Frauenstein und Molln. Die Sperre dort ist aber aufgehoben. Verkehr wird wechselweise an der Unfallstelle vorbeigeleitet. Und Linz A7 Richtung A1 plus 10 Minuten länger brauchen Sie hier im Nachmittagsverkehr. Gute Fahrt.
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0: Queen in Radio Oberösterreich. So klingt der Dienstagnachmittag. Skinny Talk. Haben Sie schon mal gehört davon? Skinny Talk ist ein Trend, der vor allem bei jungen Frauen schnell ins Ungesunde abdriften kann. Auf Social Media wird der Hungern, Abnehmen, extremes Kalorienzählen als Lifestyle verkauft. Jetzt schlagen Ärztinnen und Ärzte Alarm. Junge Frauen schlittern so nämlich immer häufiger in eine Essstörung. Isabella Köck hat eine Betroffene für Oberösterreich heute getroffen. Zu sehen heute Abend um 19 Uhr in ORF 2. Isabella, was hast du denn über diesen Trend herausgefunden?
1: Was habe ich heute gegessen, um schlank zu bleiben? Solche Videos verbreiten sich auf Social Media gerade millionenfach. Oft wird dabei viel zu wenig Essen als gesund verkauft. Genau solche Inhalte haben auch die 21-jährige Jenny belastet. Sie möchte anonym bleiben.
2: Diese Körper, die was halt total perfekt ausschauen, und da kommt halt so dann dieses Bild, dass man halt das auch gerne möchte, dass man halt dünner sein möchte, sportlicher sein möchte. Dann habe ich mir halt gedacht, dass ich halt durch dieses Dünnsein, durch dieses Abnehmen, diese Unzufriedenheit irgendwie aus meinem Leben wegbringe.
1: Das Problem, wer solche Videos einmal anklickt, bekommt immer mehr davon angezeigt. Und so entsteht eine Spirale, in der sich plötzlich alles um Essen, Kalorien und Gewicht dreht. Entscheidend sei, die Messlatte nicht bei anderen anzulegen, sagt der Ernährungscoach Christian Putscher, sondern was braucht mein Körper, um gesund zu sein.
3: Die falsche Richtung ist die, dass ich sage, okay, ich stülpe mir ein System, so wie bei Diäten, von außen was auf mich rauf, ja, ohne dass ich meine eigenen subjektiven Empfindungen oder auch meinen Alltag integrieren muss und mein echtes Leben ja auch anschauen.
1: Die gute Nachricht, Jenny hat den Weg aus der Essstörung geschafft. Heute geht es der 21-Jährigen wieder gut, auch ohne Social Media.
0: Und wenn Sie da noch mehr Informationen lesen möchten über diese Influencer, die zum Abnehmen verleiten, wir haben es für Sie zusammengefasst unter ooe.orf.at auf unserer Homepage.

0: Gemütlich geht's in den Dienstag. Feierabend, es ist 9 Minuten vor 5. 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
5: Förderung für Photovoltaik und Stromspeicher kann wieder beantragt werden. Österreichs Fußballnationalteam steht kurz vor dem ersten WM-Spiel. Zum Journal um 5 begrüßt sie Paul Kracker. Seit wenigen Augenblicken können wieder Förderansuchen für Photovoltaikanlagen und Stromspeicher gestellt werden. Gefördert wird, solange das Geld reicht. Dieses Mal sind 12 Millionen Euro vorgesehen. Beim ersten Förderaufruf heuer war die Nachfrage enorm. Es konnten bei Weitem nicht alle Anträge gefördert werden. Daher wird auch jetzt mit einem Ansturm gerechnet. Rainer Hasewa berichtet.
6: Wer zuerst kommt, mal zuerst, ist die Devise, denn es geht darum, um 17 Uhr pünktlich vor dem Computer oder mit dem Handy zu sitzen, um sich elektronisch anzumelden, also quasi ein Ticket zu ziehen bei diesem Fördercall, so die korrekte Bezeichnung. Gefördert wird je nach Größe der Anlage in unterschiedlicher Höhe, maximal ein Drittel der Anschaffungskosten. Außerdem lässt sich auch zusätzlich ein Made in Europe Bonus lukrieren. Der wird noch einmal gefördert, wenn Komponenten in Europa produziert wurden. Schnell sein lohnt sich jedenfalls. Beim sogenannten ersten Fördercall wurden heuer 29.000 Anträge eingereicht. Obwohl die Mittel damals kräftig aufgestockt wurden, konnten nur 12.500 Anträge auch tatsächlich gefördert werden. Heute also ab 17 Uhr das Ticket, den echten Förderantrag einreichen, kann man dann noch bis 30. Juni.
5: Über eine Verlängerung des Wehrdienstes soll noch im Sommer entschieden werden. Bundeskanzler Christian Stocker von der ÖVP drängt darauf, dass es eine Entscheidung in den kommenden Wochen gibt. In Kraft treten soll die Reform mit Jahresbeginn. Stocker unterstützt das Modell der Wehrdienstkommission. Sie empfiehlt, dass der Grundwehrdienst 8 Monate dauert und man dann insgesamt 2 Monate zu Übungen eingezogen wird. US-Präsident Donald Trump macht Druck auf Russland für ein Ende des Ukraine-Kriegs. Am Rande des G7-Gipfels in Evian in Frankreich hat Trump Russland aufgefordert, ein Abkommen mit der Ukraine zu schließen. Zuvor ist Trump erstmals seit einem halben Jahr mit dem ukrainischen Präsidenten Volodymyr Zelensky zusammengetroffen. Nach Trumps Angaben soll es demnächst ein weiteres Gespräch geben. Das Europaparlament hat den Weg für die vollständige Umsetzung des Zollabkommens der EU mit den USA freigemacht. Das Parlament hat noch eine Art Sicherheitsnetz nachverhandelt. Grundsätzlich soll aber eine Reihe von US-Produkten zollfrei in die EU verkauft werden können. Aus Straßburg, Robert Zickmund.
7: Autos, Maschinen oder Hummer. Die europäischen Zölle auf solche US-Produkte sollen abgeschafft werden. Das haben EU-Kommissionspräsidentin von der Leyen und US-Präsident Trump letzten Sommer in Schottland verhandelt. Im Gegenzug gilt dann in den USA ein Einheitszollsatz von 15% für die meisten EU-Produkte. Dieser schlechte Deal war noch das bestmögliche Ergebnis, hieß es damals. Doch das EU-Parlament konnte nun noch Notfallsklauseln einbringen. Wenn sich die USA nicht an den Deal halten, wird auch die EU reagieren, so Berichterstatter Bernd Lange.
8: And if the US will not stick to this commitment with this legal text, we can and we will react.
7: Das EU-Parlament nahm das Abkommen heute mit großer Mehrheit an. Nun muss nur noch der Rat zustimmen. Das gilt als Formalität.
5: In wenigen Stunden beginnt für Österreichs Fußballnationalteam das erste Spiel der Weltmeisterschaft. Österreich trifft auf Jordanien. Teamchef Ralf Rangnick fordert, das Spiel müsse bestritten werden, als sei es ein Endspiel. Aus San Francisco meldet sich Daniel Kulowitz.
9: Die Überraschungen der letzten Tage haben es gezeigt. Die Nummer 24 Österreich muss auch vor der Nummer 63 Jordanien Respekt haben und man darf sich nicht täuschen lassen.
10: Wir werden den Gegner ganz sicherlich nicht unterschätzen. Wir haben das den Jungs auch noch mal klipp und klar gesagt, dass das alles andere als Laufkundschaft ist. Wo es nur noch darum geht, wie hoch man gewinnt, das ist überhaupt nicht der Fall.
9: Sagt der ÖFB-Teamchef Ralf Rangnick, meint Jordanien saugt einen Gegner an, um ihn dann eiskalt auszukontern. Auf das gilt es aufzupassen und der Gegner lobt Österreichs Nationalteam in den höchsten Tönen. Österreich hat eines der stärksten Teams dieser WM, sagt der Teamchef von Jordanien, Jamal Selami. Natürlich haben die großen Nationen andere, größere Stars, aber bei ihnen ist die Mannschaft der Star und natürlich der Trainer. 21 Uhr Ortszeit, 6 Uhr früh mitteleuropäischer Zeit. Endlich WM-Auftakt für Österreichs Nationalteam gegen Jordanien.
5: Das war der Journal um 5 mit Paul Kranke.
11: Und wir sind beim Wetter für Oberösterreich, heute mit Benny Quinz.
12: Viel ist jetzt von der Sonne nicht mehr über. Die Wolken haben so gut wie in ganz Oberösterreich zugemacht. Im Innviertel ziehen auch gerade Regenschauer durch. Auch am Abend und in der Nacht bleibt es dann bewölkt. Immer wieder kann es auch nass werden. Die Temperaturen sinken auf 15 bis 9 Grad. Wolken, Sonne und Regen wechseln dann auch morgen. Regnen wird es vor allem in der Früh im Mühlviertel und Salzkammergut. Die Temperaturen steigen dann aber schon auf bis zu 28 Grad und ab Donnerstag wird es sowieso sommerlich mit bis zu 30 Grad. Am Wochenende wird es sogar noch heißer.
11: Es ist genau 5:05. 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
12: B140 Steiertalstraße zwischen Frauenstein und Mollen. Sperre nach einem Unfall dort aufgehoben, aber der Verkehr wird wechselweise an der Unfallstelle vorbeigeleitet. A7 Mühlkreisautobahn Richtung A1. Plus 15 Minuten von der Industriezeile bis zum Knoten Linz im Nachmittags- bzw. Abendverkehr und 10 Minuten plus auch in Linz vor dem Römerbergtunnel in Richtung Donaulände. Gute Fahrt!
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11: Ein Nachmittag ohne Aber geht natürlich, ist aber völlig sinnlos.
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Vögel zwitschern. Und wir werden entspannter. Ja, eine neue Studie zeigt, schon 30 Minuten Vogelgesang senken das Stresshormon Cortisol, Blutdruck geht runter und die Laune geht hinauf. Also Menschen mit vielen Vögeln in ihrer Umgebung sind sogar so glücklich, sagt diese Studie, wie nach einer Gehaltserhöhung. Also tief durchatmen, Ohren auf, jetzt kommt Musik hier bei uns in Radio Oberösterreich, die uns mindestens genauso glücklich macht wie eine Gehaltserhöhung.

0: tanzen in den Feierabend am Dienstag.
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0: Wenig Bewegung hat es heute an den Aktienmärkten gegeben. Der ATX zeigt mit 17 Uhr nahezu keine Veränderung heute. Der DAX ein Plus von 0,12%. Der Dow Jones in New York startet mit einem Plus in den Börsetag. Am vergangenen Freitag, am 12. Juni 2026, da hat ja einer der größten Börsengänge aller Zeiten stattgefunden. Unsere Wochenfrage in dieser Woche, um welches Unternehmen handelt es sich denn da? Wenn Sie die Antwort wissen, einfach ein Mail schreiben an gewinn@orf.at. Wer ist vergangenen Freitag an die Börse gegangen? 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
2: 5:30 der Überblick. Linz AG weist Kritik an Wasserqualität im Bleschinger See zurück. Jede dritte Geburt per Kaiserschnitt. Das Wetter ist morgen wechselhaft. Im Studio Patrick Steinbock. Am Donnerstag soll eine Hitzewelle beginnen. Abkühlung an Seen oder Flüssen steht dann wieder für viele auf dem Programm. Ein Bericht der Europäischen Umweltagentur mit Daten aus dem Jahr 2025 stellt den heimischen Badegewässern auch ein sehr gutes Zeugnis aus. Einzig der Bleschinger See in Steyreck fällt in puncto Wasserqualität durch. Die Linz AG, die den See betreut, weist diese Kritik zurück. Isabella Köck berichtet.
3: Es ist offenbar eine Prüfstelle beim Bleschinger See, die immer wieder schlechtere Ergebnisse liefert. Auch in dem aktuellen Bericht der Europäischen Umweltagentur werde auf diese Prüfstelle der Agentur für Gesundheit und Ernährungssicherheit, kurz AGES, Bezug genommen, so die Linz AG. Das Problem, diese Prüfstelle befindet sich in unmittelbarer Nähe einer Bootsanlegestelle, auf der sich immer wieder Wasservögel aufhalten. Wo viele Wasservögel sind, könne sich das lokal auf die Wasserqualität auswirken. Die AGES habe bereits angekündigt, die Prüfstelle zu verlegen. Derzeit sei die Wasserqualität beim Bleschinger See ausgezeichnet.
2: Ein junger Bergsteiger ist im Bezirk Kirchdorf tödlich verunglückt, konkret beim Großen Pürgas. Der 25-Jährige ist laut Bergrettung alleine unterwegs gewesen und abgestürzt. Aufgrund einer vermissten Meldung haben heute Bergrettung und Feuerwehr eine Suchaktion gestartet und die Leiche des jungen Urlaubers gefunden. Das geplante Studium im Bereich Quantenwissenschaften an der Johannes-Kepler-Universität wird verschoben. Grund sind fehlende Mittel, wie die Universität bekannt gegeben hat. Das Wissenschaftsministerium zeigt sich überrascht und kritisiert die Sparmaßnahmen, gerade bei Forschungsschwerpunkten. Preisänderungen, weil die Kosten für Flugzeug, Treibstoff steigen oder plötzliche Reisewarnungen. Auf diese Unwägbarkeiten müssten sich Reisende verstärkt einstellen. Darauf haben heute Konsumentenschutzlandesrat Stefan Kaineder von den Grünen und die Verbraucherschlichtung Austria hingewiesen. Der Experte für Reiserecht Joachim Leitner rät daher, die Reise nicht nur gut zu planen.
4: Außerdem ist Teil der Vorbereitung auch, sich generell zumindest über die rechtlichen Bedingungen ein bisschen zu informieren, zu wissen, welche Rechte habe ich als Pauschalreisender, welche Rechte habe ich als Flugreisende, wenn ich quasi als Passagier irgendein Problem mit der Airline habe, wenn ich als Reisende ein Problem mit dem Reiseveranstalter habe, was kann ich da fordern, was kann ich da tun und ganz wichtig, wer kann mir helfen, wenn ich nicht weiter weiß?
2: Anlaufstellen seien auch die Arbeiterkammern oder der Verein für Konsumenteninformation. Fast ein Drittel aller Babys in Österreich kommt mittlerweile per Kaiserschnitt zur Welt. Das zeigen aktuelle Zahlen der Statistik Austria.

0: Weil es kann ja nicht sein, dass jedes dritte Kind so gefährdet ist, dass es einen Kaiserschnitt brauchen würde.
1: Prinzipiell sollte jede Frau selbst bestimmen können, wie sie ihr Kind zur Welt bringt, sagt der Gynäkologe. Gibt aber auch jenen, bei denen ein Kaiserschnitt nicht notwendig wäre, zu bedenken.
0: Durch diese Narbe an der Gebärmutter habe ich plötzlich ein neues Patientenkollektiv, das wieder neue Risiken aufmacht, die es vorher gar nicht gab. Das heißt, es ist fast so ein bisschen ein Sprung vom Regen in die Traufe.
1: Der Gynäkologe appelliert, mehr Hebammenarbeit in der Schwangerschaft zu unterstützen.
0: Auch von Seiten der Kassen, weil wenn im Vorfeld viel Hebammenbetreuung stattfand, dann ist die Rate dessen, dass man einen Kaiserschnitt aus der Geburt macht, auch niedriger.
1: Frauen seien damit besser auf die Geburt und Reaktionen des Körpers vorbereitet, ergänzt Gynäkologe Joachim Pömer.
2: Zum Sport. Fußballmeister LASK hat mit dem Niederländer Alex Groß einen neuen Vizepräsidenten. Der 51-Jährige arbeitete zuletzt als technischer Direktor beim niederländischen Traditionsclub Ajax Amsterdam. Davor war er bei Alkmaar für die strategische internationale Ausrichtung zuständig. Groß soll seine Erfahrung und sein Netzwerk im europäischen Spitzenfußball in Linz einbringen, so der LASK heute. Und abschließend noch diese Meldung. 50 Jahre ist eine Innviertlerin ohne einen Führerschein zu besitzen Auto gefahren. Jetzt ist das Ganze bei einer Routinekontrolle in St. Johann am Walde aufgeflogen. Der 70-Jährigen aus dem Bezirk Braunau war der Führerschein 1976 entzogen worden. Das war das ORF-Radio Oberösterreich Abendjournal. Damit zum Wetter mit Benny Quinz.
3: Die Regenschauer haben jetzt auch die Landeshauptstadt erreicht. In Linz tröpfelt es ganz leicht zumindest. Im Rest von Oberösterreich ist es bewölkt. Regen ist auch noch den ganzen Abend und in der Nacht möglich. Auch morgen am Mittwoch gibt es dann noch kaum Veränderungen beim Wetter. Der Mix aus Sonne, Wolken, teils Wind und Regen bleibt uns erhalten. Die Temperaturen klettern auf bis zu 28 Grad. Die restliche Woche wird dann aber hochsommerlich mit einer echten Hitzewelle. Die Temperaturen steigen auf über 30 Grad, aber auch Gewitter sind dann jeden Tag möglich.
4: Muss immer noch schmunzeln über die Dame, die so lange unterwegs ist, wie ich auf der Welt bin, ohne Führerschein, hätte meine Oma sein können. Gott hab sie selig. Wir sind hoffentlich bei der Radio Oberösterreich Verkehrsinformation um 5:56 und da ist hoffentlich niemand ohne Führerschein auf den Straßen unterwegs, Benni.
3: Aber Stau gibt's A7 Mühlkreisautobahn Richtung R1 plus 15 Minuten von der Industriezeile bis zum Knoten Linz und 10 Minuten auch noch plus in Linz vor dem Römerbergtunnel Richtung Donaulände. Gute Fahrt!
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0: Das gibt's nur alle 100 Jahre. Na, alle 4 Jahre gibt's eine Fußball-Weltmeisterschaft.
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0: Aber nur alle 28 Jahre ist das österreichische Fußballnationalteam mit dabei. Jetzt wird's ernst. In gut 12 Stunden beginnt das Spiel.
2: Ja, am 23. Juni 1998 ist Österreich nach einem 1:2 gegen Italien bei der WM in Frankreich ausgeschieden. Morgen früh geht's in San Francisco gegen Jordanien. Für alle natürlich ein Karriere-Highlight, hat noch niemand erlebt. Auch nicht der Champions-League-Sieger David Alaba oder Teamchef Rangnick.
3: Für meine Spieler ist es die erste, bei denen liegt es eher am Alter. Bei mir liegt es daran, dass ich vorher noch nie Teamchef war. Also das ist was Einzigartiges, dass wir hier mit dabei sind.
4: Ich glaube, wenn da irgendwo eine Nervosität ist, ist das, glaube ich, auch ganz gut vor so einem Spiel. Da ist jetzt auf jeden Fall ein Traum in Erfüllung gegangen für uns alle.
2: Unterschätzen wird man den Gegner aber trotz Favoritenrolle keinesfalls, bekräftigt der ÖFB-Teamchef.
3: Wir sind uns vollkommen im Klaren, dass wir da auf einen richtig starken, unangenehmen Gegner treffen. Und deswegen wissen wir schon, was auf uns zukommt. Und in erster Linie wird es darauf ankommen, wie viel von dem, was wir uns vorgenommen haben, wir morgen auf den Platz bringen.
2: Anpfiff ist um 6 Uhr früh unserer Zeit, das Ganze auch live zu sehen in ORF 1. Und natürlich versäumen Sie auch bei uns morgen früh in Guten Morgen Oberösterreich im Radio nichts.
0: Davor stehen aber jetzt bei der WM heute Abend noch und in der Nacht weitere 3 Spiele auf dem Programm, Dennis Pankowski.
2: Ja, um 21 Uhr heute steigt mit Frankreich einer der Favoriten ins WM-Turnier ein. Gegen den Senegal will man es besser machen als Spanien gestern bei der 0:0-Blamage gegen Kap Verde. Um 0 Uhr geht es weiter mit Irak gegen Norwegen. Bedeutend interessanter dann das Parallelspiel der Österreich-Gruppe J um 3 Uhr. Argentinien gegen Algerien, ebenfalls live in ORF 1.
0: Und im heimischen Fußball meldet Bundesligist Ried den ersten neuen Spieler und dann gleichzeitig auch einen Rekordabgang.
2: Antonio van Wijk verlässt die Innviertler, der 24-jährige Südafrikaner kehrt in seine Heimat zurück und schließt sich dem afrikanischen Champions-League-Sieger Mamelodi Sundowns an. Mit einer kolportierten Ablösesumme von etwas über 1 Million Euro steigt der Offensivspieler zum teuersten Abgang der Ried-Geschichte auf. Mit Lukas Malicek von der Admira ist auch die erste Neuverpflichtung bei den Riedern fix.
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0: Das ist der beste Wurstigkeits-Song, finde ich. Tudum, tum, tum, tum, tum. Passend für einen Dienstagfeierabend.
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2: Am Mikrofon ist Lorenz Wildner. Bundeskanzler Christian Stocker drängt heute auf einen raschen Beschluss der Bundesheerreform. Bisher gibt es keine politische Einigung, dass der Wehrdienst verlängert wird. Das soll aber im Sommer passieren. Am Inkrafttreten mit Jänner hält Stocker fest, auch bei den Reformen zur Gesundheit soll es Ergebnisse geben und im Herbst eine große Rundfunkreform. Details von Peter Daser.
3: In den kommenden Wochen werde eine Lösung gefunden bei der Wehrdienstreform, kündigt Bundeskanzler Christian Stocker an.
4: Mir ist wichtig, am 1.1.27 soll diese Reform in Kraft sein. Und daher glaube ich, dass wir im Sommer ein Ergebnis vorliegen haben sollten.
3: Über den Sommer sollen auch in anderen Bereichen Reformen fixiert werden. Bei der Gesundheit, der Bildung, der Energie und der Verwaltung und beim ORF im Herbst.
4: Als Politik müssen wir die Voraussetzungen für einen objektiven, aber auch gut funktionierenden ORF schaffen. Daher werden wir uns im Herbst, so wie es das Regierungsprogramm auch vorsieht, einer Gesamtreform des ORF widmen.
3: Beim vorgelegten Budget zeigt sich Christian Stocker optimistisch. So werde etwa die Senkung der Lohnnebenkosten 10.000 bis 12.000 Arbeitsplätze schaffen.
2: Beim G7-Gipfel im französischen Evoire ist heute der Ukraine-Krieg zentrales Thema. Der ukrainische Präsident Zelensky ist für Gespräche mit den Staats- und Regierungschefs der größten westlichen Industrienationen nach Frankreich gereist. Neue Sanktionen gegen den russischen Öl- und Gassektor sollen den Druck auf Moskau erhöhen. Mehr von Miriam Beller.
5: Vor der malerischen Umgebung des Genfersees beraten die Staats- und Regierungschefs der G7 mit Volodymyr Zelensky über einen möglichen Weg zum Frieden in der Ukraine. Die stockenden Verhandlungen sollen wieder in Gang kommen, das wünschen sich die europäischen Verbündeten. Und der Druck auf Russland soll wieder erhöht werden. Dazu braucht man allerdings auch den US-amerikanischen Präsidenten. Er sei zuletzt etwas abgelenkt gewesen, räumt Donald Trump in Hinblick auf den Krieg gegen den Iran ein. Der US-Präsident fordert Moskau zu einer Vereinbarung mit Kiew auf und stellt auch in Aussicht, die gelockerten Sanktionen gegen Russlands Ölexporte wieder aufnehmen zu wollen. Wann genau das passieren könnte, lässt Trump aber offen.
2: Das Raumfahrt- und KI-Unternehmen SpaceX plant wenige Tage nach seinem Börsengang eine Milliardenübernahme. SpaceX bietet umgerechnet fast 52 Milliarden Euro für die Softwarefirma Anisphere. Wie OpenAI oder Anthropic arbeitet Anisphere daran, dass KI automatisch Software programmiert. Und in Vietnam hat die Polizei ein illegales Katzenfleischnetzwerk zerschlagen. Mehr als 400 gestohlene Katzen wurden befreit, 9 Verdächtige wurden festgenommen. Die Ermittler haben außerdem 80 tote, tiefgefrorene Katzen aufgespürt. In Vietnam ist es legal, Katzen- oder Hundefleisch zu essen. Das waren die Nachrichten mit Lorenz Wildner.
6: So eine grausige Meldung zum Schluss. Es ist 6:03. Benny Quinz hat die Wetteraussichten, die hoffentlich nicht so grausig sind für Oberösterreich.
7: Der Ausblick ist weniger grauslich. Ja, heute am Abend und in der Nacht bleibt es noch bewölkt und regnerisch. Die Temperaturen gehen in der Nacht dann zurück auf 15 bis 9 Grad. Auch morgen am Mittwoch ist es dann noch einmal wechselhaft. Ab und zu scheint zwar die Sonne, durch die Wolken ist es aber nicht ganz stabil. Und vor allem im Mühlviertel und im Salzkammergut kann es in der Früh dann noch regnen. Die Temperaturen erreichen morgen maximal 28 Grad. Der Donnerstag macht dann aber alles neu. Es wird dann hochsommerlich und bis zum Wochenende wird es eigentlich sogar jeden Tag heißer, 30 Grad und mehr. Einziges Manko, mit den Temperaturen steigt auch die Gewittergefahr wieder.
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7: Da ist wieder alles ruhig, Sie kommen überall ohne Probleme voran.
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6: Und heute ist einmal kein WM-Spiel 18 Uhr, also jetzt, was machen wir jetzt? Das erste Spiel startet erst um 21 Uhr, Frankreich gegen Senegal. 3 Stunden volle Aufmerksamkeit, würde ich sagen, für Radio Oberösterreich. Aber dann um 6 Uhr früh das Spiel, das erste für Österreich. Und da schickt uns der Emil Rebmann aus Bad Gäusern über WhatsApp ein Foto, ein ganz ein süßes, mit 3 Glücksschwänderl.
7: Moin, das ist süß.
6: Viel Glück steht dabei, wir werden Weltmeister. Danke Emil für dieses Foto. Unser Team kann dieses Glück sicher gut brauchen. Österreich gegen Jordanien morgen dann live in Guten Morgen Oberösterreich. Und die Wartezeit bis dahin verkürzen wir uns. Mit Thelma Houston jetzt.

0: ein bisschen Entspannung brauchen wir eh, bevor das Spiel heute oder eher morgen losgeht um 6 Uhr früh. Da spielen morgen zum ersten Mal die Österreicher. Und da stehen ja wirklich viele deswegen früher auf, die normalerweise ja nicht so bald aufstehen müssten, oder?
1: Ja, das wird daheim geschaut. Schauen wir mal, ob die Kinder schon wach sind, dann schauen wir das alles miteinander an.
2: Ich bin ein Morgenmuffel, da werde ich in der Früh nicht aufstehen. Ich werde irgendwie bei irgendeinem Ticker mir einstellen oder so und die Ergebnisse verfolgen, aber ich stehe sicher nicht auf.
3: Bah, ob wir uns die anschauen, also mein Mann sicher, ob ich mir die anschaue, weiß ich nicht. Das ist echt bald.
4: Ja, genauso nebenbei, ein bisschen reinschauen.
0: Ja, eben nebenbei, weil es ist schon klar, nicht jeder hat Zeit, um 6 Uhr aufmerksam zuzuschauen oder direkt vor dem Fernseher zu sitzen und da wirklich mitzufiebern, weil da muss man duschen, das Frühstück hergemacht, alles zusammenpacken, was wir für die Schule und für die Arbeit brauchen. Aber wir hier in Radio Oberösterreich, wir schauen ganz aufmerksam das Spiel morgen früh für Sie und dann werden Sie kein Tor verpassen, wenn Sie Radio Oberösterreich hören. Österreich, Jordanien, morgen ab 6 Uhr in der Früh, Daumen halten.
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Buttercup, soll das ein Kosename sein? Ein Schüssel Butter? Na, nicht nett. Da wären wir jetzt Baby Jane. Schon lieber Rod Stewart in Radio Oberösterreich. In 6 Minuten ist es 6:30. Gute Fahrt, wenn Sie unterwegs sind.

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1: 6:30 im Studio Christina Sonntag. Ein junger Bergsteiger ist im Bezirk Kirchdorf tödlich verunglückt, konkret beim Großen Bürgers. Der 25-Jährige ist laut Bergrettung alleine unterwegs gewesen und abgestürzt. Aufgrund einer Vermisstenmeldung haben heute Bergrettung und Feuerwehr eine Suchaktion gestartet und die Leiche des jungen Urlaubers aus Deutschland gefunden. 50 Jahre ist eine Innviertlerin ohne einen Führerschein zu besitzen Auto gefahren. Jetzt ist das Ganze bei einer Routinekontrolle in St. Johann am Walde aufgeflogen. Der 70-Jährigen aus dem Bezirk Braunau war der Führerschein 1976 entzogen worden. In der Nacht auf heute haben Einbrecher in Forchdorf versucht, in ein Juweliergeschäft einzudringen. Die zwei Täter wollten mit einem gestohlenen Auto das Sicherungsgitter des Geschäfts durchbrechen. Sie sind an ihrem Vorhaben aber gescheitert und schließlich geflüchtet. Den Wagen haben sie in einer Sackgasse zurückgelassen. Das waren die Nachrichten und damit zum Wetter mit Conny Deutsch.
2: Die Sonne ist weg, der Regen ist da. In Enns und auch in Pappenheukirchen ist es schon nass. Der Wind flaut jetzt dafür ab über Nacht. Die Temperaturen sinken auf 15 bis 9 Grad. Morgen wird es dann noch einmal wechselhaft und windig. Über den Tag verteilt kann es immer mal wieder regnen. Auch Gewitter können niedergehen. Die Temperaturen steigen morgen aber dann schon auf 28 Grad und die Hitzewelle, die startet dann am Donnerstag. 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B140 Steiertalstraße, die beschäftigt uns den ganzen Nachmittag zwischen Frauenstein und Mollen. Der Verkehr wird immer noch wechselweise an einer Unfallstelle vorbeigeleitet. Ansonsten kommen Sie gut nach Hause mit Radio Oberösterreich.
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3: Am Mikrofon ist Tom Brandenberger. Der Präsident der USA, Donald Trump, will die Sanktionen gegen Ölexporte aus Russland wieder in Kraft setzen. Das hat er bei dem Treffen der 7 wichtigsten Industrieländer in Frankreich gesagt. Sanktionen sind Strafmaßnahmen, mit denen Druck auf ein anderes Land ausgeübt wird. Trump sagt, dass durch die Einigung mit dem Iran das Öl aus dem Nahen Osten wieder fließen kann. Die Sanktionen gegen Öl aus Russland könnten daher wieder in Kraft treten. Trump will sich jetzt nach eigenen Angaben auch wieder mehr um ein Ende des Krieges in der Ukraine bemühen. Er forderte bei dem Treffen in Frankreich den russischen Präsidenten Wladimir Putin auf, ein Abkommen zu schließen. Mitarbeiter der Atomenergiebehörde, kurz IAEA, sollen wieder in den Iran kommen. Die IAEA kontrolliert, dass kein Land heimlich Atomwaffen baut. Die IAEA-Mitarbeiter sollen dem Iran bei der Vernichtung von sehr stark strahlendem Uran helfen. Uran ist ein Metall und der wichtigste Bestandteil für Atomwaffen. Die USA und Europa befürchten, dass der Iran heimlich Atomwaffen baut. Während des Irankrieges konnten keine Mitarbeiter der IAEA in das Land. Jetzt sollen sie ihre Arbeit aber wieder aufnehmen. Heute Abend ist das erste Spiel bei der Fußball-Weltmeisterschaft für Österreich. Das Spiel ist in Santa Clara im amerikanischen Bundesstaat Kalifornien. Die österreichischen Fußballer spielen da gegen die Fußballer aus Jordanien. Jordanien ist ein arabisches Land. Jordanien ist auch zum ersten Mal bei einer Fußball-Weltmeisterschaft dabei. Bei einer Fußball-Weltmeisterschaft spielen die weltweit besten Nationalteams.

Bis zum letzten Ton. Wolfgang Ambros in Radio Oberösterreich. Und mit einer guten Nachricht können wir jetzt in den Feierabend gehen. 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Die Steiertalstraße, die B140, ist jetzt geräumt. Die Unfallstelle zwischen Frauenstein und Mollen. Es geht wieder ohne Probleme voran. Kommen Sie gut nach Hause.

0: USA Fußball-WM. Morgen um diese Zeit wissen wir es, wie sich das österreichische Nationalteam geschlagen hat bei der Fußball-WM. Wir werden alle miteinander kollektiv müde sein, aber das passt schon so. Fußball-WM ist immer Ausnahmezeit. Bis morgen. Ich, Conny Deutsch, bin wieder für Sie da von 2 bis 5.
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1: Am Mikrofon ist Lorenz Wildner. Der Veggie-Burger und das Tofu-Schnitzel dürfen auch in Zukunft so heißen. Das hat das EU-Parlament am Nachmittag in Straßburg mit einer deutlichen Mehrheit beschlossen. Tim Kuppel.
2: Veggie-Burger oder Tofu-Schnitzel, ein Namensverbot ist nach der Abstimmung in Straßburg vorerst vom Tisch. Allerdings weiter auf der EU-Speisekarte ein Namensverbot für pflanzliche Produkte, die sich auf Fleischarten oder einzelne Teilstücke beziehen. Scheitern Steak, veganes Huhn, Tofu-Kotelett oder fleischloser Leberkäse, alles Bezeichnungen, die nicht mehr zulässig sind. Die Menschen brauchen keinen Schutz vor pflanzlichen Produkten, meint der grüne EU-Abgeordnete Thomas Weitz.
3: Wir verkaufen die Leute für blöd draußen, das ist auch die Rückmeldung, die ich bekomme, aber zumindest, ich sag mal, die gröbsten Unsinnigkeiten sind hier abgewandt.
2: Die Diskussionen um Veggie-Burger und Co. dürften auch nach der heutigen Abstimmung nicht ganz verstummen. Die Regelung gilt vorerst nur bis Ende 2027.
1: Ein russisches Kriegsschiff hat dem Ärmelkanal offenbar Warnschüsse in Richtung einer zivilen Yacht abgegeben. Die Besatzung der in Großbritannien registrierten Yacht habe die Warnschüsse gemeldet, heißt es aus britischen Verteidigungskreisen. Der Vorfall soll sich rund 37 Kilometer südlich der Isle of Wight ereignet haben. Im Zeichen des Klimaschutzes hat in Wien heute der Austrian World Summit stattgefunden. Die von Schauspieler Arnold Schwarzenegger initiierte Klimakonferenz feiert heuer ihr 10-jähriges Jubiläum. Neben Bundespräsident Alexander Van der Bellen und Bundeskanzler Christian Stocker war etwa die frühere US-Vizepräsidentin Kamala Harris zu Gast. Matthias Humpelstetter berichtet.
4: Arnold Schwarzenegger. Wir sind nicht zu stoppen. So das mit viel Show präsentierte Motto des heutigen Austrian World Summit.
5: Unstoppable.
4: Der Elefant im Raum ist US-Präsident Donald Trump. Mit seiner Politik hat er sich bisher viel Mühe gegeben, um Klimaschutz zu verhindern und die Ölindustrie zu fördern. Ist Klimapolitik in den USA dennoch möglich? Ja, meint Schwarzenegger im Ö1-Interview.
5: Let's not go and use excuses.
4: Man müsse damit aufhören, Entschuldigungen zu suchen und rumzuheulen. Von E-Autos über Solarpaneele gäbe es für jeden viele Möglichkeiten, tätig zu werden. Direkte Trump-Kritik übt heute die frühere US-Vizepräsidentin Kamala Harris.
6: This is a war the American people did not want.
4: Der Krieg im Iran sei nur von Trump gewollt, nicht vom amerikanischen Volk. Dann widmet auch sie sich dem eigentlichen Thema, dem Schutz der Erde vor Verschmutzung und Klimawandel.
1: Die österreichische Nationalbank, die ÖNB, hat mit Oliver Schütz einen neuen Co-Vorstand für die Doppelspitze der Finanzmarktaufsicht FMA nominiert. Schütz ist aktuell Bereichsleiter Bankenabwicklung in der FMA. Er soll per 1. November Helmut Ettel an der FMA-Spitze ersetzen, der als Exekutivdirektor beim Internationalen Währungsfonds nominiert ist. Das waren die Nachrichten mit Lorenz Wildner. Wir kommen noch zum Wetter.
7: Von Nordwesten her ziehen weitere Wolken und ein paar Regenschauer durch. Etwas häufiger regnet es in Vorarlberg, Nordtirol und Salzburg. Auch in der Nacht gibt es gebietsweise Regenschauer, und zwar vor allem an der Alpen-Nordseite. Morgen Mittwoch geht es dann wechselhaft weiter. Im Flachland überwiegt dabei in Summe der Sonnenschein, während es im Bergland gebietsweise mehr Wolken gibt. Im Laufe des Tages entstehen ein paar Regenschauer und einzelne Gewitter. Häufig kommt wieder lebhafter bis kräftiger Westwind auf. Höchstwerte 22 bis 30 Grad. So viel zum Wetter mit Jörg Stiebauer.
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mit dem Rea Salamarsch aus der Feder von Franz Schafferer, gespielt vom bayerischen Harfenisten Moritz Dehmer, begrüße euch herzlich zur heutigen sehr blühenden gesungen und gespielt Sendung. Schön, dass ihr mit dabei seid.

Im Rosengarten heißt der Walzer, den der Hatti Pilsner komponiert und mit der Füßleitenmusik gespielt hat. Davor haben wir die Alpbacher Bläser gehört mit rote Reserlblirn im Garten. In vielen Gärten, da gängen sie gerade auf und verzaubern uns. Sie kehren wahrscheinlich auch zu den meist verschenkten Blumen und sind schon uralt. Die schöne Rose, ja, sie ist wohl aus unseren Gärten, von vielen Festen und tatsächlich auch aus der Volksmusik nicht zum Wegdenken. Nicht nur Lieder, sondern auch unzählige Stickeln ranken sich um die Blume der Blumen. Und nachdem diese uns gerade optische Freude bereitet, soll sie das heute auch musikalisch tun. In der ersten Stunde von Gesungen und Gespielt hat uns Charlotte Zauner die wohl schönsten Stickeln und Lieder zur Rose ausgesucht und die darf ein paar spannende Fakten und Bedeutungen dieser wundervollen Pflanze erzählen. Davor hören wir ein Gedicht von Karl Hackl, der kritisch und ein bisschen vertraut auf das Thema gesund essen blickt. Und in der zweiten Stunde von Gesungen und Gespielt darf man heute wieder in den ORF Oberösterreich Musikantentag vom vergangenen Sonntag einhorchen. Ausgewählte Gruppen, die sich am Sonntag präsentiert haben, sind da heute mit Live-Mitschnitten zum Herrn. Jetzt aber wieder zurück zur Rose. O du schöner Rosengarten, singt uns der Bachchor Wöls. Und danach hören wir den Rosenstrauch Bayerischen vom Duo Meier-Riemer.

0: Mit der Familie Reitmeier waren wir im Rosengattel unterwegs.
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0: Sich gesund zu ernähren beschäftigt viele Menschen, manche verfolgen da einen genauen Ernährungsplan. Wie man sich aber wieder gesund essen kann, ist wesentlich schwieriger als prophylaktisch gesund zu essen. Der aus Bozell stammende Mundartdichter Karl Hackl hätte da einen Vorschlag, den man mit einem Augenzwinkern verstehen darf.
2: Gesund essen. Wenn's heute eine gröbere Krankheit hast, dann brauchst eh schon bald jedes Mal Antibiotika. Die sind aber rezeptgebührenpflichtig. Nur die Gebühren kannst du eh schon fast nicht mehr leisten. Da ist ja gleich gescheiter, du gehst in einen Supermarkt und kaufst dir ein billiges Masthändl. Du hast was zum Essen und die ganzen Antibiotika hast rezeptgebührenfrei mit drin in deinem Mittagessen. Anders gesagt, du kannst dich heute schon ganz billig gesund essen. Ist das nicht schön? Mahlzeit.
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Ich gehe wohl aus in den Rosengarten, hat uns Sing mal zusammen gesungen. Und davor haben wir Blumen aus Tirol gehört von der Kathrein-Musik und den Rosenstock vom Familiengesang Safran. Schön ist, wenn der Garten um diese Zeit gedeiht, wenn man rausgeht und ein ganzes Bärenparadies vor sich hat, frische Kirschen und auch Gemüse. Vorrangig nicht gegessen, sondern vielmehr angeschaut, bewundert und verschenkt wird die Rose, um die sich heute gesungen und gespielt hat. Eine Blume, die von Schönheit oft kaum zu übertreffen ist. Nicht den Schönheitsmarsch, sondern den Schönfeldmarsch spürt uns jetzt um 7:30 die Oka Werksmusik unter der Leitung von Karl Travöger.

Ja, so ein Anblick von einer schönen Rose, der kann oft schon mal berühren. Genau einer in Rosengarten, haben wir gehört, vom Gurktaler Viergesang. Davor die Alpenlandler Musikanten mit Jojo, die Resalzeit und das Dumfert-Trio mit dem Rosenblätter-Walzer. In der Wissenschaft sagt man Rosa zu ihr. Botanisch gesehen gehört sie zur Familie der Rosaceae, zu der auch Äpfel, Birnen, Himbeeren oder Erdbeeren gehören. Und obwohl man oft nicht ans Essen denkt, so konnte man die Blütenblätter fast jeder Rosenart doch irgendwie auch essen. Aber oft sind sie einfach zu schön und zu wenig nur erhofft, dass sie wirklich auf dem Teller landen. Schon seit 25 bis 40 Millionen Jahren gibt es Rosen, von denen es heute rund 300 Wildarten und etwa 30.000 gezüchtete Sorten gibt. Während Rosen normalerweise zwischen 30 und 100 Jahre alt werden, so steht der älteste lebende Rosenstrauch am Dom zu Hildesheim im deutschen Niedersachsen. Dieser riesige Rosenstock ist zwischen 400 und 700 Jahre alt und ist im Zweiten Weltkrieg nach einem Bombenangriff sogar mal verbrannt. Kurze Zeit später aber sind aus den Trümmern 25 neue Triebe ausgewachsen, was bis heute als Rosenwunder bekannt ist. Die Größe der Rosen reicht übrigens von 50 cm bis zu 6 Meter. Je nach Züchtung findet man kleine Rosenstöckerl oder massive Kletterrosen vor. Egal in welcher Höhe, der wohl schönste Anblick der Rosen sind die Blüten, über deren Bedeutung wir gleich noch mehr erfahren. Jetzt hören wir was zu den Rosenblüten und zwar von Österreich, so heißt er das nächste Stickel, Rosenblüten. Und danach hören wir den Plattelbayerischen vom Trio Sontheim-Gmachl-Pichler.

Rosen werden auch oft als Königinnen der Blumen benannt. Wer sie verschenkt, hat meistens was Besonderes zum Sorgen oder zum Feiern. Jede Rosenfarbe hat eine besondere Bedeutung. Grundsätzlich steht die Rose für Liebe. Ganz so einfach ist es aber nicht, denn so unterschiedlich wie die Liebe sind auch die Bedeutungen der Rosenfarben. Die rote Rose ist wohl der Klassiker unter den Rosen, jene Farbe der tiefen Leidenschaft und Verbundenheit. Je dunkler das Rot, desto intensiver die Verbundenheit, so heißt es. Die rosafarbene Rose steht für Dankbarkeit, Wertschätzung und Bewunderung. Gelbe Rosen stehen für Freundschaft. Früher hat man mit der gelben Rose aber oft auch Eifersucht assoziiert. Die pfirsichfarbene Rose ist die beste Farbe, um Danke zu sagen, ohne sonstige Botschaften zu vermitteln. Eine sehr diplomatische Farbe also. Für Reinheit, Anmut und Neubeginn steht übrigens die weiße Rose, die wohl auch die klassische Hochzeitsrose ist und in fast jedem Brautstrauß zu finden ist. Lila und violette Rosen sind früher nur in königlichen Gärten erlaubt gewesen, weil sie so schwer zum Kriegen waren. Wer sie heute verschenkt, erklärt damit ein Gefühl der Verzauberung. Verzaubert werden wir jetzt da von der Leukenthaler Sortenmusi, die uns keinen Rosenwalzer, sondern den Roselwalzer spielt. Danach hören wir den St. Johanna Viergesang mit Hab so gern, wannst mas sagst.

Den Rosi-Walzer haben wir gehört von der Stubenmusik-Sponsel Posch. Rosen sind die Blumen der Liebe, das ist allgemein bekannt. Welche Farben, aber welche Geschichten oder Bedeutungen haben, ist oft nicht mehr so geläufig. Unabhängig der Botschaften der Farben sind sie aber immer ein schönes Geschenk und manchmal verzaubert einfach eine bestimmte Farbe, ohne dass sie was bedeuten muss. Rosen der Liebe spült uns Richtung Nachrichten, jedenfalls nur die Göllwurzenmusik. Danach geht's weiter mit brandneuen Aufnahmen vom Musikantentag. Bleibt also gern dabei.

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1: Am Mikrofon ist Lorenz Wildner. Vergangene Woche ist das Erneuerbaren-Ausbau-Beschleunigungsgesetz im Parlament beschlossen worden. Ein sperriger Name für ein Gesetz, das Tempo beim Ausbau von Wasserkraftwerken, Windrädern und PV-Anlagen machen soll. Der Widerstand aus den Bundesländern war davor groß, jetzt bröckelt dieser aber offenbar, berichtet Viktoria Waldecker.
2: Windräder soll es künftig auch im Westen Österreichs geben. Das sieht das Erneuerbaren-Ausbau-Beschleunigungsgesetz vor. In Vorarlberg ist man davon zwar nicht begeistert, Landeshauptmann Markus Wallner von der ÖVP wehrt sich aber auch nicht mehr dagegen.
3: Da und dort, wenn der Wind ordentlich bläst, wenn es profitabel ist, dann wäre es auch im Lande einmal vorstellbarer.
2: Auch in Tirol heißt es werde wohl das ein oder andere Windrad in Tirol errichtet werden. Kärnten hat das Erneuerbaren-Ausbau-Beschleunigungsgesetz ebenfalls scharf kritisiert und einen Wildwuchs an Photovoltaikanlagen auf Ackerflächen befürchtet. Das Gesetz sei aber angepasst worden. Damit gibt sich SPÖ-Landeshauptmann Daniel Fellner zufrieden.
4: Wir werden unseren Teil definitiv erfüllen.
2: Weiter im Osten war der Widerstand nie besonders groß. Von Oberösterreich bis ins Burgenland ist man überzeugt, die erneuerbaren Ausbauziele des Bundes erreichen zu können.
1: Die Verhandlungen zwischen dem Iran und den USA gehen offenbar in die zweite Phase. US-Präsident Trump betonte, dass diese Phase einfacher werde. Das Rahmenabkommen zwischen den beiden Ländern soll laut neuesten Informationen in einem Luxushotel am Schweizer Vierwaldstätter See unterzeichnet werden. Morgen geht der dreitägige G7-Gipfel im französischen Évoire zu Ende. In einer Arbeitssitzung am Vormittag befassen sich Vertreter der Gruppe der 7 großen Industriestaaten mit Strategien, um das Wirtschaftswachstum nachhaltig zu stärken. An den Beratungen werden auch Partnerländer sowie Vertreter internationaler Wirtschaftsorganisationen teilnehmen. Und Menschen in Österreich sind mehr als 21 Jahre ihrer Lebenszeit online. Das zeigt eine Umfrage des Cybersicherheitsunternehmens NordVPN, an der 1000 Menschen teilgenommen haben. Die Umfrage zeigt auch, womit sich die Menschen beschäftigen, wenn sie online sind. Thomas Lavrokatis und Matthias Schmelzer fassen zusammen.
5: Das Leben im Internet, es ist auf Unterhaltung ausgerichtet. Die Umfrage zeigt, mit Netflix und YouTube, Instagram und TikTok verbringen die User in Österreich die meiste Zeit, wenn sie online sind. Die Faszination für künstliche Intelligenz hält sich offenbar noch in Grenzen. Nur 13% der Befragten halten sie für unverzichtbar. So erklärt sich vielleicht auch, dass mit Sprachrobotern wie Siri und ChatGPT verhältnismäßig wenig Zeit verbracht wird. Auch beim Umgang mit persönlichen Daten zeigt die Umfrage Überraschendes. 70% der Befragten geben ihren vollständigen Namen online preis, fast ebenso viele ihr Geburtsdatum. Mehr als 50% nennen die Wohnadresse, 36% sogar ihren Beziehungsstatus. Insgesamt haben an der Umfrage mehr als 20.000 Internet-User in 20 Ländern teilgenommen.
1: Haben Tomáš Lavrokaitis und Matthias Schmelzer berichtet. Das Wetter.
6: In den nächsten Stunden können über ganz Österreich verteilt ein paar Regenschauer durchziehen. Häufiger regnet es in Vorarlberg, Nordtirol und Salzburg. Und vor allem an der Alpen-Nordseite gibt es auch nach Mitternacht noch ein paar Schauer. Die Temperaturen sinken meist auf 17 bis 9 Grad. Morgen wechseln Wolken und Sonnenschein. Dichtere Wolken gibt es dabei teilweise im Bergland, besonders vom Tiroler Unterland bis ins Mariazeller Land. Im Laufe des Tages entstehen dann wieder ein paar Regenschauer und auch einzelne Gewitter. Häufig kommt lebhafter bis kräftiger Westwind auf. Und die Temperaturen steigen auf 22 bis 30 Grad. So viel zum Wetter mit Jörg Stieboer.
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Mit der Rose vom Farkasee aus der Feder von Reinhard Gusenbauer und dem Mühlviertler Quintett geht's auch in der zweiten Stunde blühend weiter. Gleich aber hören wir Live-Mitschnitte vom ORF Oberösterreich Musikantentag von vorgestern. Schön, dass ihr mit dabei seid.

vergangenen Sonntag war es wieder soweit. Der ORF Oberösterreich Musikantentag ist in Hochburg Aach über die Bühne gegangen. Und viele junge Musikantinnen und Musikanten aus Oberösterreich haben sich dort musikalisch vorgestellt. Sandra Ohms, Charlotte Zauner und unser Tonmeister Erich Krammerbauer waren vor Ort und haben sich darum gekümmert, dass wir den besonderen Tag diese Wochen in Gesungen und Gespielt in kleinen Abschnitten nachhören können. 8 Gruppen darf man heute hören und da starten wir gleich mit der Sunbang-Musi, die ihren Namen auf der Sunbang gefunden hat. Seit 2025 spielen sie gemeinsam und sie kommen aus Bischelsdorf, Handenberg, Neukirchen, Tasdorf und Uttendorf. Von Karl Edelmann ist die Kreol-Kapulka, die wir vorher noch hören.

Kirschen sind zeitig. Das kann man zu dieser Jahreszeit mit ruhigem Gewissen singen. Der Köbrunner Vierklang war das. Die vier singen seit 2023 miteinander. Alois Gehmeier begleitet sie an der Zither. Und vergangenen Sonntag haben sie sich beim Musikantentag in Hochburg Aach vorgestellt, von dem wir gerade Live-Mitschnitte hören. Die Familienmusik Gabauer war auch beim Musikantentag dabei und wird unter anderem von Theresa Lehner unterrichtet. Sie spielen uns gleich den Leberknädelwalzer von Gottfried Hartl. Mit Harmonika, Querflöten und Volkshaufen hören wir danach die Menschermusi aus dem Innviertel. Alle sind rund um Ostermeeting daheim. Sie haben am Sonntag unter anderem die Goldecker Polka zum Besten gegeben. Der Herrenleitengesang hat sich nach der Herrenleiten, also einem Steilhang in Aach an der Salzach benannt. Fritz Kirchsteiger und Rupert Bauer singen da gemeinsam das Lied »Wo ist denn da der Maurer?«

Die Seitenknipfmusi hat uns den Traubenwalzer gespielt, den man vom Blacherbach-Trio kennt. Mit zweimal Zither, einmal Harmonika und einmal Harfen haben sie die vier aus Pfaffing, Frankenmarkt und Furnach vor circa zwei Jahren zusammengefunden. Beim Lohnsburger Dreigesang, bei dem man das Wort Gesang übrigens mit X schreibt, kommen alle drei Sängerinnen aus Lohnsburg. Aber heute ist ein neueres Volkslied, das die Franziska Kolb geschrieben hat und das man ursprünglich vom Zeitlang gesungen kennt. Jetzt aber nachgesungen vom Lohnsburger Dreigesang. Zum Abschluss der heutigen Musikantentag-Runde hören wir noch die Bovidl-Partie mit einem Polkafest.

0: So viele Eindrücke von einem musikalisch äußerst bunten Tag vergangenen Sonntag in Hochburg Aach. Ja, und jedes Jahr wieder kommen neue Gruppen und Talente aus Oberösterreich zum ORF Oberösterreich Musikantentag und stellen sich dort vor, wie wir in Gesungen und Gespielt dürfen dann Live-Aufnahmen von den Gruppen spielen. Auch morgen gibt es wieder Live-Aufnahmen vom Sonntag zum Herrn ab 20 Uhr in Gesungen und Gespielt. Ja, und jetzt ist höchste Zeit für Franz Gumpenberger und den Tagesheiligen.
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3: Begegnungen mit besonderen Menschen haben oft eine Wende im Leben von Menschen bewirkt. So zum Beispiel auch bei Maria Theresia Scherer. Sie ist 1825 in Meggen im Kanton Luzern geboren und 1888 verstorben. Sie war eine Ordensschwester und die erste Generaloberin der Barmherzigen Schwestern von Heiligenkreuz. Sie ist 1995 selig gesprochen worden. Sie hat die Grundschule besucht, dann hat sie eine Ausbildung gemacht in Haushaltsarbeit und Krankendienst im Bürgerspital in Luzern. Und nach einer Begegnung mit dem Kapuzinerpater Theosius Florentini ist sie selber in die Ordensgemeinschaft der Menzinger Schwestern eingetreten. Als Autodidaktin hat sie Lehrexamen bestanden und dann war sie Lehrerin. Sie ist dann Oberin geworden im Kreuzspital in Chur und ist dann der Kongregation der Barmherzigen Schwestern vom Heiligen Kreuz beigetreten. Und dort ist dann Generaloberin geworden, Maria Theresia Scherer.
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Woi in der Wiederschwing haben wir gehört vom Familienterzett Knaller. Und davor haben wir gehört Drosel tanzt von der Pulverriedl-Musi und die Stegwirt-Musi mit dem Blumenmädchen. Ja, um die Rose dreht sich die heutige Gesungen- und Gespütsendung. Und auch musikalisch dreht sich alles um die Blumen und um die Rose. Und so hören wir jetzt als nächster die Feiertagsmusi mit dem Blumenwalzer und die junge Köflacher Streich mit die Wunderblume, die der Helmut Fellinger bearbeitet hat. In der Alpenrose nennt sie ein Polka vom Hans Wiesholzer aus Bayern und das spielt uns nicht der Hans Wiesholzer, sondern die Vierburm aus der Steiermark.

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1: Virtuosen Seitenklang gibt's morgen um 19 Uhr von Wilfried Schaaf und seinem Ensemble Concordis auf der Gartenbühne vom Botanischen Garten in Linz zu erleben. Singen mit Aussicht kann man ebenfalls morgen um 18 Uhr beim Gasthaus Wiesmühle in Grünau im Almtal. Singleiter Hubert Tröbinger lädt herzlich dazu ein. Volksmusik am Summerauerhof findet am Freitag, 19. Juni um 18.30 Uhr statt. Die stabile Seitenlage und die Alstern-Klarinettenmusik muss ich spielen am Summerauerhof in St. Florian, wo es dieses Mal auch ein Sommernachtsfest mit Volksmusik und Tanz, Sonnwendkranzerlbinden, Kinderprogramm und Sonnwendfeier gibt. Eine CD-Präsentation mit dem Titel O du Heimatsch ins Mühlviertel mit Gedichten von Hedwig Haudum gibt es am 20. Juni um 15 Uhr im Gasthof Atzmüller in St. Veit im Mühlkreis zu erleben. Mit dabei sind der Kirchenchor St. Veit, das Bläserensemble vor der Weißenbach und das Gesangsquartett Haudum-Gangelberger.
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Göbe Rosen hat uns der Singkreis Krieglach gesungen und davor haben wir Blumenpracht, Walzer gehört vom Leiten Toni. Mit Rosen von der Salzburger Festtagsmusik neigt sich die heutige blühende Sendung dem Ende zu. Ich bedanke mich bei Charlotte Zauner für die heutige Musikauswahl und nach meiner heutigen 200. Sendung bedanke ich mich natürlich auch wie immer bei euch fürs Zuhören. Schönen Abend wünsche ich noch und morgen nicht vergessen, um 6 Uhr aufstehen, wenn es heißt, Österreich zum ersten Mal bei der Fußball-WM.

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1: Am Mikrofon ist Lorenz Wildner. Vor einem halben Jahr hat die Bundesregierung ihre Industriestrategie vorgestellt. Mit dem Fokus auf 9 ausgewählte Bereiche, darunter künstliche Intelligenz, Energie- und Umwelttechnologien, aber auch Robotik, möchte Österreich zurück in die Top 10 der Industrieländer. Heute ist eine erste Zwischenbilanz gezogen worden. Details von Julian Kern.
2: Geringere Lohnnebenkosten oder schnellere Genehmigungsverfahren für Windräder. Die beiden jüngst beschlossenen Maßnahmen sind nur 2 Beispiele der Industriestrategie. Wirtschaftsminister Wolfgang Hartmannsdorfer von der ÖVP.
3: Von den 117 Maßnahmen, die wir in dieser Strategie definiert haben, sind 5 Monate nach Präsentation bereits 42 in Umsetzung.
2: Mit Blick auf den Börsengang von SpaceX möchte Österreichs Industrie auch vom Geschäft im Weltraum profitieren, sagt Infrastrukturminister Peter Hanke von der SPÖ.
4: Der Weltraum und die Luftfahrt ist etwas, wo unglaubliche Umsatzzuwächse derzeit weltweit geschehen und wo wir in Österreich eine Anzahl an herausragenden Unternehmen haben.
2: NEOS-Staatssekretär Sepp Schellhorn kündigt außerdem weitere Entbürokratisierungsmaßnahmen an. Sie sollen morgen im Ministerrat präsentiert werden.
1: Die NEOS haben heute ihr Konzept für eine Reform des Präsenzdienstes vorgestellt. Es orientiert sich stark an skandinavischen Modellen und setzt in erster Linie auf Freiwilligkeit, wie zunächst die Kronenzeitung online berichtet hat. Nur wenn nicht genug junge Männer bereit seien, würde man weitere verpflichtend einberufen. Verteidigungsministerin Claudia Tanner von der ÖVP zeigt sich skeptisch. Im Bezirk Braunau hat die Polizei eine 70-jährige Autolenkerin aus dem Verkehr gezogen, die seit 50 Jahren keinen gültigen Führerschein besitzt. Bei der Kontrolle wurde außerdem festgestellt, dass das Pickel ihres Autos abgelaufen war, und zwar seit 2019. Die Frau wurde mehrfach angezeigt. Und bei der Fußball-WM in den USA beginnt in der Nacht das Turnier für Weltmeister Argentinien. Und in diesen Minuten, seit 21 Uhr, verspricht das Spiel Frankreich gegen Senegal ein Startreffen und Offensivspektakel zu werden. Martin Lang.
5: Die Senegalesen setzen auf Stürmerstar Sadio Mané und bei Frankreich sind die Stars Mbappé und Dembélé unzertrennlich, verrät Verteidiger Lucas Hernandez. Sie machen auch Scherze beim Abendessen, sind immer zusammen, aber wir sind für Senegal bereit. Ab 21 Uhr in New Jersey, Frankreich, Senegal, ab Mitternacht in Boston, Norwegen mit Superstar Haaland gegen den Irak und ab 3 Uhr früh Weltmeister Argentinien mit Superstar Messi gegen Algerien und die Argentinier sind entspannt, Verteidiger Nicolas Otamendi. Wir werden eine maximale Leistung brauchen, aber wir sind in guter Form und die Auftaktniederlage vor 4 Jahren in Katar ist ein warnendes Beispiel. Die Argentinier wohnen übrigens in Kansas City, nicht im Nobel, sondern im 3-Sterne-US-Kettenhotel, dafür aber weiträumig abgeschirmt.
1: Das waren die Nachrichten mit Lorenz Wildner. Das Wetter.
6: In den nächsten Stunden ziehen noch über ganz Österreich verteilt ein paar Regenschauer durch. Nach Mitternacht kann es dann vor allem an der Alpen Nordseite noch teilweise etwas regnen. Die Temperaturen sinken auf 17 bis 9 Grad. Morgen Mittwoch wechseln Sonnenschein und Wolken. Dichtere Wolken gibt es dabei zum Teil im Bergland, besonders vom Tiroler Unterland bis ins Mariazeller Land. Im Laufe des Tages entstehen dann ein paar Regenschauer und einzelne Gewitter. Häufig kommt wieder lebhafter bis kräftiger Westwind auf. Höchstwerte 22 bis 30 Grad, in 2000 Meter zum Mittag 11 bis 16 Grad. So viel zum Wetter mit Jörg Stibor.
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8: Herzlich willkommen, geschätzte Damen und Herren, zu unserem Spielraum Kultur. Was macht uns kreativ, ist die Frage des heutigen Abends.
9: Ist Kreativität etwas, das in uns angelegt ist oder etwas, das zwischen uns, Menschen, Tieren, der Welt entsteht, sich entwickelt?
8: Das sind viele große Fragen rund um die Kreativität und die können wir beide natürlich nicht alleine beantworten, sondern wir haben uns Gäste dazu eingeladen. Und ich begrüße sehr herzlich die Kognitionsbiologin Alice Auersberg. Sie kommt aus Wien zu uns von der Veterinärmedizinischen Universität. Sie leitet dort das Goffin Lab am Messerli Forschungsinstitut und sie beschäftigt sich vor allem mit der Intelligenz von Papageien, aber auch von anderen Tieren.
9: Unser zweiter Gast ist in Linz und der Welt bekannt und er kennt sich mit allem aus, was Klang erzeugt und vor allem, wie man Klang erzeugt. Der Schlagwerker und Marimba-Virtuose Christoph Sietzen, herzlich willkommen. Frau Auersberg, als Flötenspieler muss ich mit den Papageien anfangen. Die Flöte ist sozusagen ein vogelhaftes Instrument. Die meisten glauben ja, die Papageien würden nur nachahmen, was sie gehört oder gesehen haben. Oder stimmt das? Oder sind auch Papageien kreativ?
7: Also das mit dem Nachahmen, das stimmt natürlich, sonst könnte man denen das ja nicht beibringen. Aber Papageien können sogar lernen, die Bedeutung von bestimmten Worten zu verstehen. Da gab es auch ganz berühmte Versuche dazu an einem Graupapagei namens Alex. Der hieß Alex als Animal Language Experiment und wurde 30 Jahre lang in Harvard trainiert. Und der konnte am Schluss wirklich bestimmte Dinge sagen über unterschiedliche Objekte. Zum Beispiel, wenn man sie gefragt hat über den Tisch hier und über das Glas, was gleich ist und was unterschiedlich ist, dann wusste es das Material, weil das ist Glas. Und unterschiedlich ist aber die Größe und die Form. Also der hat wirklich ein bisschen was über die Konzepte der menschlichen Sprache gelernt. Und Papageien sind nicht nur in dieser Hinsicht talentiert, sondern sie sind überaus innovativ, würde ich sagen. Bei dem Wort kreativ muss man etwas vorsichtiger sein. Aber sie kommen in ihrer Innovationsfähigkeit, also ihrem Erfindergeist, schon ein bisschen an die Fähigkeiten von höheren Primaten wie den großen Menschenaffen.
8: Also der Erfindergeist der Tiere, sagen Sie, den gibt es. Christoph Sitzen, Sie sind, seit Sie 6 Jahre alt sind, schon mit Schlagwerk befasst. Sie spielen das. Wie hat sowas begonnen? Haben Sie irgendwann einmal einfach den berühmten Kochlöffel genommen und überall Klang erzeugt? Oder was ist am Anfang dieser Experimentierfreude gestanden?
10: Naja, das war bei mir nicht der Kochlöffel, sondern ein Xylophon in einer Kindergartenmusikgruppe, wo wir auf eben verschiedenen Instrumenten, vor allem schon Schlagwerkinstrumenten spielen durften. Und da waren eben auch diese ganz kleinen Xylophone dabei und das hat mich sofort begeistert, sofort fasziniert. Und das war wirklich der Startschuss damals. Also ich glaube, es war auch für andere Leute damals und die Betreuerin, die das geleitet hat, sofort irgendwie spürbar, dass ich da eine besondere Verbindung habe. Das Lustige ist, ich habe diese Frau, mit der ich ganz lange, also seitdem eigentlich nicht mehr in Kontakt war, jetzt vor einem Monat bei einem Konzert in Salzburg wieder getroffen. Wir sind draufgekommen, dass genau sie diejenige war, die mich damals an das Schlagwerk wirklich rangeführt hat. Und deswegen glaube ich, ist ganz wichtig, dass es Leute gibt, die Begeisterung entfachen und auslösen.
8: Die wird sich gewundert haben, was aus dem kleinen Kindergarten-Xylophon alles geworden ist.
10: Ja, sie hat das so von der Ferne, glaube ich, immer ein bisschen verfolgt, aber sie arbeitet weiterhin oder wieder bei dem Orchester, bei dem ich zu Gast war, um eben jungen Menschen diese Faszination zu vermitteln.
8: Aber knüpfen wir kurz bei der Kreativität an. Jetzt haben wir über die Kreativität der Papageien kurz gehört oder den Innovationsgeist. Wenn man so Instrumente lernt wie Sie und es zur Perfektion bringt, Sie sind immerhin dann ja auch sehr jung Professor geworden, sogar an der Bruckner-Uni hier in Linz, dann stellt man sich ja nicht vor, dass das kreativ ist, sondern dass ein Instrument lernen vor allem mit Disziplin, mit Übung, mit Wiederholung zu tun hat.
10: Ja, das ist ein spannender Punkt sicher. Ich glaube, das ist ja auch so die Frage, woher kommt Kunst? Und ich glaube, es hängt schon sehr stark mit Können natürlich zusammen. Und das ist wahrscheinlich auch der Punkt, den Sie ansprechen, dass es ein gewisses Fundament natürlich braucht. Also sagen, wenn man vor einem Instrument steht und gar kein Handwerk besitzt, dann kann man schon gewisse Sachen machen und vielleicht ist gerade da dann auch besonders viel Kreativität nötig. Aber natürlich, je weiter man sich beschäftigt, je mehr Werkzeuge man hat, desto tiefer kann man dann, denke ich, schon auch vordringen. Und es ist ja auch, also wenn ich daran denke, zum Beispiel was zu improvisieren, was vielleicht noch unmittelbarer mit Kreativität jetzt verbunden wird in der Musik, als wenn ich jetzt ein Stück spiele, das ich über Wochen vielleicht einstudiere und wo alles genau ausnotiert ist. Aber selbst beim Improvisieren ist es ja so, dass man im Prinzip eine Sprache lernt, in der man sich dann bewegt. Also auch bei der Improvisation greift man im Normalfall auf ein gewisses Fundament zurück. Von dem her glaube ich schon, dass das eine Wichtigkeit hat, um sich dann frei bewegen zu können.
8: Also das Üben und die Disziplin gehören für Sie schon zum Kreativsein dazu?
10: Naja, es kommt immer drauf an. Also ich habe zum Beispiel nie Technik um der Technik willen geübt. Das passt irgendwie auch nicht zu... ich habe es vielleicht mal ganz am Anfang gemacht, aber zum Beispiel an der Marimba, wo ich dann nach Linz gekommen bin. Ich bin ja ursprünglich aus Salzburg und in Linz gibt es eine fantastische Schlagwerkklasse und über diese Klasse bin ich nach Linz gekommen. Und ich war mit eben schon relativ früh, relativ weit, habe dann aber mit 14, 15 nochmal meine Technik vertieft umgestellt teilweise. Und da ging es dann aber nie darum, jetzt irgendwelche mechanischen Abläufe einzuüben, sondern es ging immer darum, die Verbindung von Bewegung mit Klang. Also die Technik hatte immer was mit Klang zu tun und damit ja auch mit einer Aussage sozusagen. Und so wie Sie mich gefragt haben, wirkt ja so ein bisschen wie was sehr Mechanisches, das Üben. Und das war es bei mir tatsächlich nie. Ich funktioniere auch nicht so. Also bei mir ist es auch immer so, wenn ich irgendeine Übung bekommen habe und ich habe gemerkt, ich wiederhole da jetzt zwar irgendwelche Sachen, aber das Problem liegt eigentlich daran, dass ich, dass mein Zeigefinger zum Beispiel an der falschen Stelle ist beim Schlegel und ich finde gar keine Balance. Ja, warum muss ich dann eine mechanische Bewegung jetzt ewig oft wiederholen? Also bei mir war das, ich habe mich dagegen immer sehr gewehrt, ehrlich gesagt, und habe immer versucht, das eher zu durchdringen und dann gleich zu verstehen, wo das eigentliche Problem ist und das nicht durch Repetition auszugleichen.
9: Stichwort durchdringen, Sprache lernen können. Könnte man Tiere, Frau Auersberg, auch zu Musikerinnen machen, quasi zu einem Orchester formen? Ich war der Tage mal im Wald und habe die Frösche quaken gehört und ich dachte, das ist eigentlich eine fantastische Symphonie, aber sozusagen auch in dieser Absicht, dass sie gemeinsam Musik machen?
7: Gemeinsam Musik machen, also gerade das Verwenden von Instrumenten, das ist ein schwieriges Thema im Tierreich, gerade was Rhythmus angeht. Es gibt eine Tierart, die hat das, was man rhythmisches Entrainment nennen kann. Und das sind zufälligerweise die Kakadus, mit denen ich mich besonders viel auseinandersetze. Es gab mehrere Studien an Kakadus, die eigene Lieblingslieder haben. Ein ganz berühmter hieß Snowball. Und wenn man den seinem Lieblingslied vorgespielt hat, das war leider Backstreet's Back von den Backstreet Boys, aber für den Geschmack kann er nichts. Und dann konnte er dazu sich bewegen im Rhythmus. Und wenn man das langsam oder schneller gespielt hat, hat er sich auch an den Rhythmus entsprechend angepasst. Und diese Anpassung von rhythmischen Verhalten, das ist extrem selten bei Tieren. Es gab dann noch Folgestudien, die gezeigt haben, dass er 14 Dance Moves hatte mit verschiedenen Crest und Head Bobbing und was auch immer. Aber es gibt auch eine Kakadu-Art und das ist in Nordaustralien der schwarze Palmkakadu. Und der ist der Ringo Starr der Kakadus, weil das ist der einzigste schlagwerkende Kakadu. Das machen die nicht oft, aber sie haben ein Verhalten, dass sie ihre Nesthöhlen anzeigen für die Weibchen. Die Hohlheit von der Nesthöhle zeichnet die Qualität von der Nesthöhle aus. Und deswegen trommeln sie mit dem Fuß dagegen. Aber einige von diesen Kakadus haben wohl erfunden, mit Stöcken und auch anderen Nüssen, die bestimmte Eigenschaften, Klangeigenschaften haben, gegen diese Höhlen zu klopfen, und zwar rhythmisch. Und hier kommen wir auch ein bisschen auf die Linie der Kreativität, weil unterschiedliche Männchen von diesen schwarzen Palmkakadus haben unterschiedliche Rhythmen und unterschiedliche Objekte, die sie verwenden, um Klang zu erzeugen.
9: Das heißt, die Tiere haben auch Geschmack und prägen Geschmack aus und ihre Vorlieben.
7: Also für mich hat ja Kreativität immer etwas Individuelles. Vielleicht sollten wir auch einmal darüber sprechen, was Kreativität eigentlich ist. Da geht es ja um das Erschaffen von Neuem. Und zwar etwas Neues, was eine Idee sein kann oder irgendein Produkt. Und in der Psychologie soll das auch eine Art Nutzen haben, aber natürlich kann es in der Kunst auch eine Freude sein, die es auslöst. Und es muss irgendeine Art Antrieb geben vom dem Agenten, der die kreative Handlung macht, aus. Und dadurch kriegt das Ganze eine gewisse Individualität. Die Innovation, also die Erfindung und die Kreativität sind zwei unterschiedliche Dinge, die nah beieinander liegen. Weil eine Erfindung kann auch durch Zufall passieren. Also zum Beispiel hat Fleming ja das Penicillin berühmterweise ganz zufällig erfunden. Es ist trotzdem eine ganz wichtige Erfindung. Die muss nicht unbedingt aus einem Antrieb, dass man etwas Bestimmtes machen möchte, kommen. Die kann auch aus Zufall passieren, aber sie ist dann immer eine Implementierung von etwas, also eine Erfindung, die, das ist ein, bei Tieren, also ein Verhalten, was vorher nicht da war. Es gibt Tiere, die zeigen bestimmte Verhaltensstereotyp. Wir reden davon Instinkt. Zum Beispiel die Art, wie ein Vogel seine Federn bewegt, wenn er sich badet, ist immer gleich bei den Vögeln. Aber wenn dann plötzlich ein Vogel erfindet, dass man eine Milchflasche aufpackt zum ersten Mal und das Verhalten breitet sich auf die gesamte Bevölkerung dieser Art von Vogel in Großbritannien aus, dann sprechen wir von einer Erfindung.
8: Aber können Sie uns das jetzt noch einmal ganz kurz zusammenfassen, damit wir es haben? Wie unterscheiden Sie jetzt noch einmal Innovation und Kreativität? Ganz kurz.
7: Für mich ist Kreativität hat was, schon etwas, was aus einem individuellen Antrieb kommt. Mhm. Also man, auch wenn man noch nicht weiß, was aus dem Bild herauskommt, dann hat man den Antrieb, dieses Bild zu kreieren. Und eine Innovation ist etwas, was einem auch zufällig passieren kann. Eine kreative Sache kann auch eine Idee sein. Eine Innovation ist immer eine Implementierung, schon eine Lösung auf ein Problem oder eine neue Lösung auf ein altes Problem.
8: Und Kreativität muss per se kein Problem lösen, muss sondern nur sein. Eine Intention haben.
7: Also die beiden greifen total ineinander.
9: Warum sollten wir sozusagen mehr über den ForscherInnengeist von Tieren wissen, für uns Menschen? Was lernen wir dabei?
7: Wir lernen etwas über die Evolution von Intelligenz. Wo kommt Intelligenz eigentlich her? Weil wir denken immer so, wie wir jetzt sind, als Menschen in dieser Welt voller Erfindungen, das ist immer so gewesen. Aber wir sind als Spezies 300.000 Jahre alt, Homo sapiens, und nur einige 50, 60.000 Jahre haben wir angefangen, Erfindungen richtig aufeinanderrollen zu lassen. Und das hat natürlich damit zu tun, dass wir zu der Zeit Sprache erfunden haben. Und dann haben wir Kommunikationsmechanismen erfunden, wie Briefe und Telefone und Ähnliches, dass wir jetzt natürlich viel besser unsere Erfindungen weitergeben können. Aber diese krasse Innovationsfähigkeit, die wir jetzt haben, basiert auf unserer Kommunikation. Tiere sind unsere nächsten Verwandten, sind den großen Menschenaffen, sind Vögel wie Papageien und Krähen eigentlich recht ähnlich in ihrer Erfindergeist. Und es ist in diesen Krähen und Papageien aber völlig unabhängig entstanden. Der letzte gemeinsame Vorfahre liegt 320 Millionen Jahre zurück. Der hatte diese Fähigkeiten ganz bestimmt nicht. Das heißt, wir können, wenn wir uns diese Fähigkeiten in zwei völlig entfernt verwandten Arten anschauen, schauen, was für Ähnlichkeiten sie haben in ihrem Druck von der Evolution. Also sieht man dann oft, das sind Arten, die benutzen Nischen, die extrem generalistisch sind und opportunistisch. Die wissen nicht immer, was man gleich essen kann. Oder sie haben sehr, sehr komplizierte Sozialsysteme. Die sind dann besonders und wir können diese Ähnlichkeiten sehen. Und die sind völlig unabhängig entstanden.
9: Wie kamen Sie dazu, sich mit dem ErfinderInnengeist von Tieren zu beschäftigen und was fasziniert Sie daran?
7: Also ich kam zu einer Zeit, also die in den 2000ern in diese Vogelforschung rein für meinen PhD, da hatten wir in Wien, an der Uni Wien damals, die ist jetzt aber auch an der VetMed-Uni, eine Gruppe neuseeländischer Bergpapageien, die man Keas nennt, mit denen habe ich dann meinen PhD gemacht. Und diese Keas sind ein ganz interessantes Beispiel von einer Spezies, die sehr ungewöhnlich geworden ist, weil die wohnen in den Bergen in Neuseeland, in einer alpinen Region, wo es wirklich, wirklich kalt ist und waren durch Eiszeiten von ihren nächsten Verwandten abgetrennt, mussten also, wussten nie, ob sie, was sie als nächstes noch essen konnten, mussten jede Ressource nutzen. Und wenn man jetzt in Neuseeland in diese Parks geht, wo es die noch gibt, dann muss man wirklich seine Rucksäcke schützen und seine Autos, weil die da die Scheibenwischer abreißen und die Rucksäcke aufmachen und da Sachen rausholen. Die haben einfach überhaupt keine Angst. Die Neugier, die in diese Neugier und dieser Wissensdurst, der in diesen Tieren steckt, der bereite die darauf vor, mit dieser unvorhersehbaren Umwelt umzugehen, weil dadurch können sie über diese Umwelt auch Sachen lernen und sich merken und haben das Grundsubstrat aus diesem verspielten Neugierverhalten für die Kreierung neuer Erfindungen.
8: Verspielte Neugier ist ein gutes Stichwort. Ich möchte gerne noch einmal zurückkommen jetzt auf den Schlagwerker und die Kreativität. Wir haben jetzt gehört, Kreativität, Innovation, Erfindergeist. Was ist für einen Musiker Kreativität? Was ist für Sie Kreativität? Und sind Sie auch Erfinder? Also machen Sie, indem Sie Musik machen, Innovationen oder nehmen Sie sich gelegentlich eine Innovation vor, auch in Ihrem Bereich?
10: Ja, ich glaube, also ich weiß nicht, ob ich das jetzt wissenschaftlich sozusagen abgrenzen kann, aber ich glaube, es gibt schon Unterschiede. Also es gibt natürlich komponierende Musiker und es gibt Interpreten und Interpretinnen. Ich glaube aber schon, dass sozusagen auch wenn es jetzt bei einer Komposition viel stärker natürlich ums Erschaffen geht, dass trotzdem auch bei der Wiedergabe sehr viel Kreativität nötig ist. Ja? Also sonst könnte man auch bereits geschriebene Musik einfach von einem Computer vorspielen lassen und sozusagen dann hat man alles perfekt und korrekt gespielt und wird aber trotzdem nicht zufrieden sein. Sondern ich glaube, dass ich... es gibt ja so viele Parameter, die trotzdem verändert werden können, dass das, glaube ich, schon auch ein sehr kreativer Prozess ist, weil, also für mich ist Musik grundsätzlich auch eine Form von Kommunikation und von Sprache. Und ich denke, um dann sozusagen sprechen zu können in der Sprache auch von jemand anderem, der eben was komponiert hat, muss man diese Sprache möglichst gut verstehen. Und dann kommt natürlich schon noch sowas dazu, dass man, das ist ein spannendes Feld, glaube ich, dass man selber was Persönliches damit schon auch noch anfängt, das aber gleichzeitig in den Dienst dessen stellt, was sozusagen implementiert ist in dieser Vorgabe.
8: Jetzt haben wir gerade von diesen kleinen Papageien gehört, die alles, was sie irgendwie erwischen können, angreifen wollen, kennenlernen wollen und so. Ich stelle mir immer vor, bei einem Schlagwerker wird es ähnlich sein, weil da würden Sie jetzt mit dem Kugelschreiber und mit dem Buch und mit dem Glas und so, haben Sie da einen Impuls, sofort irgendeinen Klang zu erzeugen oder daraus was zu machen?
10: Es ist natürlich schon so, dass das eine der faszinierenden Facetten vom Schlagwerk ist, dass man auch wirklich ganz neue Klänge entdecken kann, dass man in den Baumarkt gehen kann und schauen kann, welche Blumentöpfe klingen gut.
8: Das heißt, Sie gehen zuerst in die Werkzeugabteilung, holen sich irgendein Werkzeug, dann gehen Sie in die Blumentopfabteilung und probieren einmal.
10: Also ja, das ist auf jeden Fall, das ist eine Facette. Und ich meine, das Spannende ist bei uns, es gibt ein Instrument wie zum Beispiel die Marimba. Da kann man sehr viel Zeit damit verbringen, mit einem Schlegel und einer Platte die unterschiedlichsten Klänge rauszuholen. Dass man jetzt Staccato spielt, Legato, also verschiedene Anschläge, kurz, lang, mit mehr Gewicht, mit weniger Gewicht. Und sozusagen innerhalb dieser Einschränkung eines Instruments und eines Schlegels, einer Platte, kreativ ist und verschiedene Facetten rausholt, um vielleicht etwas dann in einem Stück genau mit diesem Ton auszusagen. Und es gibt aber auch die Seite, dass man sagt, man hat zum Beispiel ein Schlagwerkkonzert, eben wo 6 Blumentöpfe vorkommen. Habe ich jetzt gerade gespielt und vielleicht auch ganz andere Instrumente. Ein Komponist hat mal ein Stück geschrieben, da war eine sogenannte Klangwand vorgegeben. Das waren 150 Metallgegenstände, die allerdings geordnet waren von hoch bis tief und von Oberton arm zu Oberton reich. Und da bin ich dann auf den Schrottplatz gegangen und hab die zusammengesucht. Und ich meine, wenn ich jetzt drüber nachdenke, auch was Frau Ausberg gesagt hat, diese Intention, die ist, glaube ich, dann auch ganz wichtig. Weil wenn man jetzt einen Blumentopf aussucht oder einen Benzinkanister oder irgendein Metallteil vom Schrottplatz, dann ist eben diese Intention, was mache ich damit, was will ich damit aussagen, ganz, ganz entscheidend. Und das definiert das Ganze dann auch, glaube ich.
9: Ich möchte nur mal zurück zur Angst kommen, weil Sie gesagt haben, die sind so wahnsinnig neugierig und kreativ. Wäre das sozusagen eine Lösung, sozusagen je kreativer, umso neugieriger, umso weniger Angst könnten wir Menschen auch haben? Könnten wir das ableiten?
7: Sie meinen, man würde weniger Angst haben, wenn man kreativer ist und neugieriger? Wir reden bei diesem Hingezogensein zu dem Neuen von der Neophilie, aus den griechischen Wörtern, sich hingezogen fühlen zum Neuen. Und bei der Angst vor, also bei uns der Angst vor neuen Gegenständen, das Gegenteil von der Neophobie. Aber man darf, wenn man jetzt mit Tieren arbeitet, nicht vergessen, dass das zwei unterschiedliche Phänomene sind, die durch unterschiedlichen Selektionsdruck entstanden sind. Also die Neophilie rührt daher, dass man eben wie der Kehr, dieser Bergpapagei, ein Opportunist sein muss und sich zu neuen Sachen hingezogen fühlen muss. Die Neophobie rührt daher, dass es in der Natur, man ist nicht alleine, es gibt Raubfeinde, es gibt Konkurrenten, die einen niederhauen können, und es gibt gefährliche Naturphänomene. Daher kommt die Angst aus der Naturgeschichte. Das heißt aber nicht, dadurch, dass sie aus unterschiedlichen Selektronzug entstanden sind, heißt nicht, dass sie sich gegenseitig ausschließen. Also es gibt Tiere, und dazu gehören zum Beispiel auch diese Goffini-Kakadus, mit denen ich arbeite, die sind gleichzeitig sehr, sehr neophob, aber auch sehr neophil. Das heißt, wenn man irgendetwas Neues hat, dann ist ihnen das die ersten paar Tage unheimlich und sie gehen nicht hin. Aber man kommt dann am dritten hin und die ganze Gruppe hat das schon komplett zerlegt. Weil sobald man über diese Neophobie drüber gekommen ist, kann man wieder mit der Sache spielen und sich mit der auseinandersetzen. Also ich glaube, Angst muss überwinden werden, damit man sich traut. Und man kann sich auch mit der Angst auseinandersetzen und dann auch bestimmte Dinge lernen über die Probleme möglicherweise.
8: Aber ist das nicht etwas, das ein Musiker auch kennt, diese Angst? Also man beginnt ja sozusagen als reproduzierender Künstler. Man lernt an vorgefertigten Stücken, an Notenmaterial, man muss auftreten. Und irgendwann möchte man ja dann die Freiheit haben, oder? Dass das wirklich interessant wird und dass man das fast spielerisch nehmen kann.
10: Ja, ich glaube, das ist auch so ein Spannungsfeld wahrscheinlich. Also so wie ich das verstanden habe, haben die neuseeländischen Vögel dann ja gelernt, sozusagen aus eigentlich einer Beschränkung was Positives zu oder einen Weg gefunden, damit irgendwo umzugehen. Mit Hilfe der Kreativität. Und das ist natürlich, da ist ja Angst dann quasi der Antrieb in gewisser oder ein Überlebenszwang sozusagen. Und ich denke mir, nicht, dass es jetzt bei uns Musikern.
8: Auf der Bühne muss man auch alleine überleben, oder?
10: Ein Überlebenszwang ist ganz grundsätzlich. Aber ich glaube schon, dass es so ist, dass da irgendwas ist, was eben stark in uns. Tief in uns drinnen ist, was entdeckt werden will und was dann auch so einen gewissen Fokus, glaube ich, erst ermöglicht. Also ich kenne wenige Künstler und Künstlerinnen, die sozusagen wirklich so, gut, bei Komponisten gibt es das manchmal, die dann zu vorgegebenen Zeiten arbeiten können, aber es ist dann doch meistens so, dass dieser Antrieb und manche nennen das dann auch Flow, in dem man kommt, irgendwann Überhand gewinnt, glaube ich. Und ich habe unlängst das bei Stefan Zweig gelesen, wie er beschreibt, wie er Rodin in seinem Atelier getroffen hat und so froh war, dass der ihn eingeladen hat und ein bisschen was gezeigt hat. Und dann kam er an einer der Skulpturen vorbei Rodin und hat plötzlich gesehen, da fehlt was und hat dann angefangen, das zu verbessern. Und nach einer Stunde ist er draufgekommen, dass Stefan Zweig eigentlich neben ihm stand, sozusagen. Und das muss ja auch sozusagen irgendeine Art von Zwang oder zumindest eben von einer tiefen Motivation sein, was dann so ein sich Verlieren in der Sache auch erst ermöglicht. Und das kenne ich natürlich schon von mir selber, dass man, wenn man ein Stück übt und da wirklich drin ist und nach irgendwas sucht, dass man einfach alles andere um sich irgendwo auch vergisst. Und auf der Bühne kann das natürlich genauso passieren. Und wenn man improvisiert, entstehen da manchmal auch die schönsten Sachen. Und ich glaube, gerade beim Improvisieren habe ich auch bemerkt, dass es manchmal sozusagen diesen leichten Anschubser braucht und dass es ganz hilfreich sein kann, wenn man in einer Bühnensituation ist, dass man jetzt nicht einfach sagen kann, okay, ich breche das ab, den Versuch, ich fange wieder von vorne an, sondern man muss eigentlich im Moment ständig nach Lösungen suchen. Und wenn man jetzt sozusagen einen falschen Ton drin hat, Miles Davis hat man gesagt, dann spielt man den nächsten so, dass der falsche richtig klingt. Ja? Und das heißt, man muss ständig, man ist ständig eigentlich dran, irgendwo nach Lösungen zu suchen.
9: Da braucht man immer ein Publikum, ein Du auch. Ne? Das Publikum ist ja förderlich.
10: Naja, wenn man eben davon ausgeht, dass Musik Kommunikation ist, dann macht es sehr viel Sinn, einen Kommunikationspartner zu haben, irgendwann auch, dem man das mitteilt, denke ich.
9: Ist das in dem Sinn bei Tieren auch so, dass sie Publikum brauchen?
7: Also es ist schon so, dass sie, ich weiß nicht, ob es von den Akteuren so ist, dass sie Publikum brauchen. Ich habe immer den Eindruck, wir haben sehr oft Kamerateams bei unseren Tieren, dass es so ein paar Diven gibt, die das genießen dann. Es kann natürlich sein, dass das meine vermenschlichende Interpretation des ganzen Szenarios ist und dass der Vogel einfach weiß, wenn Kamerateams da sind, dann gibt es plötzlich ganz viele Nüsschen und Problemchen zu lösen. Aber es ist schon so, dass Tiere aufeinander achten und voneinander lernen. Das ist dann vielleicht eher relevant für das Publikum als für den Akteur. Es gibt auch Hindeutungen darauf, dass Tiere versuchen, anderen Tieren aktiv etwas beizubringen. Das ist dann meistens von oben nach unten, also von den Eltern an die Junge. Aber sie achten aufeinander und sie beobachten sich gegenseitig. Und dieses aufeinander achten und sich gegenseitig beobachten ist die wirklich wichtigste Voraussetzung für das Entstehen von Kulturen aus Kreativität und Innovation. Weil wenn man nicht aufeinander achtet, dann kann man auch nicht voneinander lernen.
8: Das führt uns, glaube ich, jetzt zu unserer ersten kleinen musikalischen Intervention, oder? Norbert legt das Mikrofon schon weg, Herr Sitzen.
10: Ja, werden wir wollen.
8: Genau.
9: Wir versuchen kreativ zu sein.
8: Unsere beiden Musiker brauchen Publikum und heute ist einen Star. Das wollen wir sofort.
9: Die Kamera ist auch da.
8: Eine kleine musikalische Intervention von Norbert Travöger und Christoph Sitzen.

0: Spielraumkultur heute zum Thema, was macht uns kreativ? Und ich habe in dieser Intervention jetzt gerade diesen kleinen, ich glaube, Sie haben gesagt, es war ein Schwarzpapagei, der da sein Nestchen hat und da hat das Weibchen mit der Flöte ein bisschen gelockt und er hat da ans Nestchen getrommelt, oder? So habe ich das jetzt irgendwie gehört.
1: Stimmt, aber ich glaube, gerade auch für die Paarung ist ja Kreativität wahrscheinlich auch ganz wichtig. Das sieht man auch in der, nicht um das jetzt unmittelbar auf uns beide zu beziehen, aber es ist wahrscheinlich, das können Sie besser beurteilen.
0: Wir müssen immer darauf achten, dass die Sendung jugendfrei bleibt. Spielraumkulturen, auch in Zusammenarbeit mit dem Brucknerhaus Linz und mit der Kognitionsbiologin Alice Sauersberg und dem Schlagwerker und Marimba-Solisten Christoph Sitzen. Frau Ausberg, jetzt muss ich Sie auch noch fragen, jetzt haben wir zwei so kreative Musiker gehört. Spielen Sie auch ein Instrument? Haben Sie da eine Affinität? Wissen Sie, wovon Christoph Sitzen da ständig redet?
2: Ich spiele Lagerfeuer-Gitarre, das ist mehr für die Kinder als auf einem professionellen Level.
0: Ja, immerhin, Gitarre ist auch schon etwas. Aber mich würde noch interessieren, wenn Sie jetzt, Sie haben schon gesagt, zuerst gerade, es gibt da bei den Tieren auch Dieben, Sie müssen ja forschen, Sie müssen ja irgendwie sich die Tiere auch anschauen können bei dem, was Sie tun, damit Sie dann Schlüsse daraus ziehen können. Wie kommen Sie denn zu Ihren Forschungsideen? Ist das eher kreativ oder eher innovativ?
2: Naja, also Neugier ist, glaube ich, die wichtigste Voraussetzung, wenn man in die Wissenschaft gehen will. Und im Regelfall ist es so, dass man denkt sich eine Forschungsfrage aus, beantwortet die und so spätestens im letzten Drittel der Beantwortungsphase haben sich daraus 10 neue Forschungsfragen gebildet. Und ich glaube, da bin ich nicht der Einzige. Das ist so ein Phänomen, was die ganze Wissenschaft durchzieht. Also Fragen gibt es meistens genug.
0: Herr Sitzen, haben Sie schon einmal etwas von Tieren gelernt eigentlich?
1: Ja, unbedingt. Ich meine, ich bin mit einer Hündin aufgewachsen und ich glaube, dass ich, also die hat immer oder sehr oft zugehört, wenn ich geübt habe, auch wo ich ganz klein war. Und hatte ihren Platz am Fenster und hat dann ab und zu gebellt, wenn ein anderer Hund vorbeikam. Aber allein sozusagen diesen Überprozess zu begleiten und dass einfach ein Lebewesen auch da ist, glaube ich, ist

0: des 20. Jahrhunderts hat mal gesagt, dass Vögel die besten Musiker überhaupt sind. Also ich kann da schon, ja, ich finde das inspirierend, denen zuzuhören.
1: Also die können ein Orchester bilden und Frau Auersbeck, Sie forschen ja nicht nur mit Papageien, Sie forschen ja auch mit anderen Tierarten, auch mit Primaten. Ich habe erst kürzlich ja von einer Ihrer Kolleginnen, die mit Elefanten forscht und die versucht sozusagen die Klänge der Elefanten aufzunehmen, gehört, dass sie dass Elefanten sehr individuelle Klangmuster entwickeln, dass man also anhand der Klangmuster auch einzelne Tiere zuordnet. Also innerhalb der Herden können sie sich die zuordnen, wer ist wer. Und das wird es ja vielleicht bei den Vögeln sogar auch geben. Stimmt das so?
2: Können Sie
1: das?
2: Ja, also diese Art Signaturrufe, die sind natürlich wahnsinnig wichtig für Tiere, für die Kommunikation, für Elefanten, weil sie natürlich Gruppentiere sind mit hochsozialen und auch sehr, sehr komplexen Sozialsystemen. Und für Vögel hauptsächlich, also bei Singvögeln aus territorialen Gründen. Man muss wissen, wer der Nachbar ist und der Nachbar singt ein bisschen anders von rechts als der Nachbar von links. Und wenn dann ein anderer Vogel ins Revier kommt, dann erkennt man den auch sofort, weil er nicht die Signatur der anderen beiden Vögel hat. Es gibt auch bestimmte Papageienarten, die sogar Signaturrufe haben für, also die fast wie ein Name sind schon, die dann wiederholt werden von ihnen. Ja. Also da ist es schon sehr viel Individualität dabei in diesen Rufen, wie die sich entwickeln, je nachdem, wie sie, was für Erfahrungen sie auch in ihrem Leben machen.
3: Ja, improvisieren die dann auch mit diesen Mustern? Sind sie spielerisch? Ist das beobachtet?
2: Kommt auf die Art an, aber es gibt schon individuelle Veränderungen von bestimmten Liedern. Es kommt ein bisschen darauf an, was für eine Vogelart das ist. Also das Repertoire von einem Star ist zum Beispiel variabler als das von einer Amsel.
3: Das Spielerische ist ja uns Menschen so zugeschrieben oder zumindest als Kind sehr zu eigen. Ist dieses spielerische Moment bei Tieren auch immens wichtig, sozusagen, um da hineinzufinden, um kreativ zu sein?
2: Ich glaube, das Spiel eines der wichtigsten Voraussetzungen für erfinderisches Verhalten bei Tieren ist. Es gibt, die besonders erfinderischen Tiere verlieren ihr Spielverhalten nie ganz.
1: Es gibt ja auch, was würden Sie denn als Spielverhalten bezeichnen? Was machen die, wenn die spielen?
2: Also Spielverhalten zeichnet sich dadurch aus, dass man eigentlich nicht gleich einen direkten Nutzen daraus erkennen kann. Man meint, es hätte keinen Nutzen. Es ist natürlich für das Tier lustig, aber das können wir als Biologe halt nicht als Nutzen bezeichnen. Meistens passiert Spielverhalten nur, wenn sich das Tier in einem optimalen Zustand befindet. Also ein Tier würde nicht spielen, wenn es sich nicht wohlfühlt. Und dann ist es auch meistens etwas, was auf bestimmte Lebensphasen begrenzt ist, muss aber nicht so sein. Und es ist oft etwas, was ein bisschen verrückter wirkt als andere Verhaltensweisen und oft Wiederholungen drin hat. Daran kann man es gut erkennen. Also zum Beispiel die Tiere, mit denen ich arbeite sehr viel mit Objektspiel. Ich interessiere mich auch für den Ursprung von Objektspiel als Ideenzünder für bestimmte Arten von Erfindung, speziell Werkzeuggebrauch. Und mir ist aufgefallen, dass innerhalb den Primaten und innerhalb der Vögel Tiere, die Werkzeuge verwenden können, was ja nicht viele sind, spielen, indem sie Objekte kombinieren wie kleine Kinder. Also wenn man denen einen Haufen Spielzeugen auf dem Boden leert, dann tun die aufeinandertürmen und durcheinander stecken. Das möchte man so einem Vogel ja eigentlich gar nicht zutrauen. Aber wenn man dann so einen Papagei am Rücken liegen sieht, der mit dem einen Fuß einen Ring durch einen Stock steckt, dann überlegt man sich das nochmal und das machen die tatsächlich. Und dieses Kombinierspiel muss ja die Voraussetzung sein für Werkzeuggebrauch, weil nur wenn man ein Objekt und ein Substrat kombiniert, kann man auch diese Erfindung machen, dass das Ganze einen Nutzen hat.
1: Das Kombinierspiel ist ja eigentlich ein wahnsinnig schöner Begriff, finde ich, oder? Also, dass man einfach einmal ausprobiert, was geht. Für eine Laien wäre vielleicht Improvisation so etwas?
0: Ja, auf jeden Fall. Ich meine, das ist ja irgendwie das Faszinierende, dass, so wie Sie auch davor gesagt haben, es braucht sozusagen erstmal meistens die Wiederholung, auch bei Komponisten. Also wir wissen von Bruckner zum Beispiel, man sagte dieses von

0: Fundament, das er sich angeeignet hat, um dann seine eigene Sprache zu finden, dass das ganz, ganz wichtig ist. Und ich glaube, je größer das Fundament ist und je tiefer das sozusagen reicht, dass wahrscheinlich gerade dann die Möglichkeit am besten besteht, sich davon auch wieder zu lösen, ja, und eben diese Freiheit, dieses Spiel sozusagen wirklich dann beizubehalten. Ich glaube, das ist auch das, was wir als Menschen dann sehen oder hören wollen, ist ja was Individuelles, was Menschliches. Also uns geht ja jetzt nicht darum, sozusagen was Mechanisches mitzuerleben, sondern dass sich etwas mitteilt. Und ich finde immer, dass eigentlich dann eine Aufführung am gelungensten ist, wenn das Instrument gar nicht mehr so wichtig ist. Also dass eigentlich egal ist, ob da jetzt ein Klavier auf der Bühne steht, eine Geige oder vielleicht auch Schlagwerk, weil das Instrument eben zum Instrument wird, etwas mitzuteilen und etwas auszulösen in Menschen, etwas zu bewegen. Ich glaube, das ist ja auch einer der Gründe, warum Musik oder auch Kunst im Allgemeinen so essentiell ist, dass es eine Reflexion ermöglicht durch das Auslösen eben von Emotionen oder von Gedanken, Prozessen, und dass das schon auch was ist, was für uns Menschen, vielleicht auch für Tiere ganz, ganz, ganz wichtig ist.
1: Das finde ich ganz spannend, sozusagen vom Flow auch gehört, vom Verselbstständigen, von Hingabe quasi, wenn quasi auch die Absicht verschwindet, das Absichtliche. Also ist das auch mit Absicht und unabsichtlich, ist das eine Kategorie, die es im Tierreich auch gibt, oder wie viel Absicht steckt dahinter und wo verschwindet die vielleicht?
2: Also das ist, ich glaube, es gibt eben eine Grauzone. Also das Spielverhalten ist ja nach Definition nicht etwas, was einen direkten Nutzen hat. Also es hat eine gewisse Unabsichtlichkeit in sich drin. Und es kann aber sich vermischen. Also ich habe zum Beispiel Videos gesehen, wie Keas in Parks in Neuseeland Marderfallen aufmachen. Und sie stecken Stöckchen in diese Fallen rein und lösen damit den Mechanismus aus. Dadurch zerbricht das Ei drin und dann können sie es abschlecken. Aber diese Grauzone hier zwischen dem Lösen eines Problems und eigentlich damit spielen wollen, ist aus dem Video stark ersichtlich, weil man sieht diese Keas immer wieder diese Stöcke dann kurz damit kombinieren, dann überlegen sich doch nochmal, sich auf den Rücken zu legen und lieber den Stock dort zu balancieren. Und dann gehen sie wieder herum, versuchen den mal quer und mal gerade. Und irgendwann landet dieses Stöckchen halt mehr oder weniger zufällig da drin. Und das nächste Mal, wenn sie so eine Falle sehen, dann sieht das Ganze dann vielleicht schon etwas anders aus. Also das manchmal... Man will zwar irgendwie, man sieht das Köstliche da drin, aber dann macht man ein Spiel daraus und kommt so diese Zwischenzone zwischen Probleme lösen und spielen. Mhm. Und ich glaube, wenn dieses Spiel auch ein bisschen hereinfließen kann in unser Verhalten, wenn wir etwas Künstlerisches malen, dann wird das Ganze auch machen, dann wird das Ganze auch kreativ, weil dann können wir aus der Box denken.
3: Also das ist schon wichtig, dass wir auch dem Spiel einen freien Lauf lassen, also und nicht diese Zweckgebundenheit, wenn wir jetzt auch über Kreativität reden, also dass wir nicht sofort überlegen, wofür können wir das einsetzen, was können wir da Geld draus machen oder sonst in diese Richtung, sondern so wie Sie es geschildert haben, also es braucht eine entspannte Atmosphäre, es braucht ein sich wohlfühlen und dann einmal ein drauf los. Wie schaut's denn mit Fehlern aus? Gibt's den Begriff Fehler bei Tieren, wenn sie da so spielen und einmal überlegen, soll man jetzt das Ei da knacken oder nicht? Oder haben Sie das beobachtet? Haben die ein Fehlerverhalten oder ein Fehlerbewusstsein?
2: Also Tiere lernen natürlich aus Sachen, die nicht funktionieren, und die lernen, Sachen zu optimieren. Ich glaube, dass sie, also gerade solche Tiere wie die Kakadus, sehr oft über Probieren lernen, wie etwas funktioniert, aber sie lernen im Laufe der Zeit dann doch etwas über die Physik dahinter und werden dann auch lernen, sich zu korrigieren. Also wir haben zum Beispiel die Vögel getestet, wie sie 5 verschiedene Schlösser aufmachen mussten, um an ein Ziel zu kommen. Es ging ein bisschen darum, können sich die Tiere geistig von einem Ziel entfernen. Und sie haben sich dann wirklich da durchgearbeitet, bis sie was bewegen konnten und dann wirklich gelernt, wie man diese Sachen aufmacht, haben diese Schlösser geöffnet. Im Nachhinein haben wir aber diese Schlösser einzeln entfernt, sodass sie hätten auch einfach von oben runter wieder die ganze Sequenz durchlaufen können. Sie haben dann aber unterhalb von der Lücke angefasst. Und sie lernen schon, dass bestimmte Sachen Einfluss auseinander haben. Und vielleicht machen sie bei solchen Sachen am Anfang Fehler. Sie lernen aber auch oft dann, die zu korrigieren und lernen dann durch ihre Fehler etwas über die Kausalität hinter Umständen.
3: Herr Sitzen, wir reden jetzt beim Thema Kreativität mit eigentlich einer positiven Konnotation. Also wir halten Kreativität für gut. Und wir glauben, dass wir, wenn wir kreativ sind, auch etwas Gutes dabei herauskommt. Jetzt wissen wir aber aus unserer langen Menschheitsgeschichte, dass man auch im Schlechten kreativ sein kann. Man kann auch im Krieg führen kreativ sein, man kann im Quälen kreativ sein, man kann im Stehlen kreativ sein.
1: Das heißt ja auch, Not macht erfinderisch und der Krieg ist der Vater aller Dinge, nicht?
3: Genau. Ist vielleicht jetzt an einen Musiker eine etwas ungewöhnliche Frage, aber braucht Kreativität auch so etwas Moral? Wie Moral?
0: Ja, offensichtlich nicht, denke ich. Also eben, wenn Sie ansprechen, was auf der Welt passiert und
3: oder würden Sie für sich als Musiker so eine Kategorie einführen wollen? Also wenn Sie jetzt, Sie haben ja mit Ihrem Schlagwerk die Möglichkeit, ganz unterschiedliche Emotionen bei Menschen anzurühren. Nein,
0: ich glaube nicht, dass Moral der treibende Faktor ist sozusagen, sondern ein gewisses Ziel. Und wenn das Ziel ist, im Krieg möglichst Vorteile zu haben, dann denke ich, dass dieses Ziel eben dann manche Menschen antreibt. Und bei mir ist das Ziel, über Musik was auszudrücken, denke ich. Und es muss wohl tief in mir drin sein, dass das und hat sich eben dann über die Jahre gezeigt oder schon damals am Anfang gezeigt, dass das irgendwie dieses Bedürfnis relativ stark ist. Und deswegen, ich glaube schon, dass sozusagen irgendeine Art von Antrieb ganz, ganz, ganz, ganz wichtig ist, um dann Kreativität auszulösen, weil ich glaube, was schon auch ein bisschen hervorgegangen ist jetzt, wie ich verstanden habe, was Sie gesagt haben, dass Kreativität sozusagen meistens nicht einfach so entsteht. Also es gibt zwar diesen spielerischen Gedanken, aber es geht doch meistens um irgendwie eine Problemlösung oder es braucht sozusagen diesen Antrieb oder die Intention.
2: Ja, ich würde von einem Antrieb mit Freiraum sprechen. Also es muss bei Kreativität nicht eine Lösung auf ein spezifisches Problem sein, sondern muss einen Antrieb haben, etwas Ungefähres zu machen. Da ist schon noch eine Graunuance drin. Also zum Beispiel ein Künstler kann auch an ein Bild herangehen, noch gar nicht wissen, was auf dem Bild drauf sein wird und kann aber wissen, dass er ein Bild machen wird. Es muss eine Form von Antrieb geben. Und bei Innovation ist es nicht immer unbedingt notwendig. Die können auch was ganz anderes machen wollen und dann zufällig über etwas stoßen.
0: Aber das mit dem Ungefähren finde ich wiederum sehr spannend, weil das kann ja auch dann Komplexität bringen. Ja? Also ich glaube, wenn man von Kitsch spricht, dann ist das sehr oft was ganz eindeutig vielleicht ein ganz bestimmtes und dann relativ plattes Gefühl vielleicht auslösen soll in einem Kunstwerk. Und ich kenne das von mir schon, dass ich dann eigentlich vielleicht auch am kreativsten bin, aber sozusagen musikalisch am überzeugendsten bin, wenn ich wegkomme von einer gewissen, von einer ganz bestimmten Idee. Also wenn ich jetzt ein Konzert spiele und ich lege mich fest, ich will jetzt genau das Bestimmte damit bezwecken, das mag sein, ich will jetzt möglichst gut spielen, dann ist das eigentlich schon fast ein Hindernis. Sondern es geht eben um das im Moment sein, um auch dann ja die Eindrücke aufzunehmen, die im Moment entstehen. Es gibt ja sozusagen diese Angst vor der zu guten Generalprobe. Ja? Wenn die Generalprobe sehr, sehr gut funktioniert, ist oft die Aufführung gar nicht mal so gut. Und warum ist das? Meine Theorie ist, weil man, wenn man jetzt die sehr gute Generalprobe hatte, dann will man das reproduzieren und schränkt sich damit ja selber ein, weil man dann nicht mehr im Moment wirkt bei der Aufführung und auch die unterschiedlichen Parameter wahrnimmt, wenn man mit anderen Menschen auf der Bühne ist oder einfach die Reaktion des Publikums ist vielleicht nicht so, wie man sich das vorgestellt hätte. Man verliert ein bisschen die Spontanität sozusagen, weil man mit reproduzieren will. Und ich glaube, dieses im Moment offen sein, zugänglich sein für alle möglichen Einflüsse, ist was, wenn man eigentlich seinen Kopf möglichst frei lässt. Und ich kenne das auch von Entspannungsübungen oder Meditationen. Wenn man das macht und wirklich reinkommt, dann gibt's auch diesen Moment, wo man eben fast zu schweben anfängt und wo bei mir dann sich manchmal gewisse Sachen, an denen ich vorher gearbeitet habe, quasi von selbst lösen, wo, glaube ich, auch einfach sozusagen das Gehirn, der Kopf freigelassen wird und dadurch neue Verbindungen entstehen können erst.
1: Von selbst ist vielleicht auch ein Stichwort. Manche Dinge verselbstständigen sich ja auch und manche Erfindungen, die wir Menschen erfunden haben, da verlieren wir auch sozusagen die Beherrschung. Gibt es im Tierreich auch sowas, dass was erfunden wird, wo die Tiere das nicht mehr im Griff haben?
2: Nicht so sehr. Also ich finde, darin ist der Mensch schon etwas ganz Besonderes, dass wir eigentlich über unsere evolutionäre Einstellung in gewisser Weise herausgewachsen sind. Dadurch, dass wir diese kumulativen Kulturen haben, wo Erfindungen aufeinander aufbauen, ist das Ganze schon jetzt sehr exponentiell geworden. Wir sind aber von unserer Mentalität eigentlich noch Jäger und Sammler. Wir haben das nicht drin, dass wir in mehreren Generationen vorausdenken. Wir sind ein Opfer des Kurzzeitdenkens. Und das ist, wenn man unsere Innovationsfähigkeit bedenkt, schon etwas, was sehr gefährlich sein kann. Also als Verhaltensbiologe sieht man den Erfolg einer Spezies immer auf zwei Ebenen. Auf der proximalen Ebene könnte man sagen, der Mensch ist eine sehr erfolgreiche Spezies, weil wenn wir jetzt hier um uns herum schauen, dann haben wir alle etwas zu trinken vor uns auf dem Tisch. Wir fühlen uns wohl, es ist warm, wir sind in Anziehsachen gekleidet. Wir haben durch unsere Erfindungen uns vielleicht ein sehr angenehmes Leben gemacht. Aber wenn man das Ganze auf der ultimativen Ebene sehen, dann reden die Verhaltensbiologen von dem Erfolg einer Spezies über evolutionäre Zeit. Wie lange kann sich diese Spezies halten? Und wir sind keine sehr alte Spezies. Und durch unseren extremen Erfindergeist erfinden wir auch so praktische Dinge wie Atomwaffen und wir tragen zum menschgemachten Klimawandel bei. Das sind alles Dinge, die uns als Spezies auch gefährlich werden könnten. Und das ist natürlich auch ein Produkt unserer Unfähigkeit, weit im Voraus zu denken und zu planen als Spezies. Und das ist etwas, was auch Menschen eigen ist.
3: Aber jetzt würde ich sagen, das kann ja wahrscheinlich auch Ihr kleiner Papagei nicht, oder?
2: Natürlich nicht, aber der hatte auch keine kumulativen Kulturen.
3: Also der kann dafür auch keinen Klimawandel herbeiführen mit seinem Verhalten.
2: Derweil noch nicht. Vielleicht wird es ja nach uns ein Planet der Vögel geben, so statt ein Planet der Affen.
3: Ah ja, das wäre auch noch eine Möglichkeit. Herr Sitzen, vielleicht noch ganz kurz eine Frage, weil Sie jetzt dieses Beispiel mit der Meditation noch gebracht haben. Mich würde noch interessieren, dieses Zusammenspiel passt ein bisschen auch jetzt zu Ihrer Wortmeldung noch, zwischen Hirn und Körper, wenn es um Kreativität geht. Man kann ja auch manchmal haben ja die Vorstellung, da muss man nur nachdenken, dann fällt mir schon was ein. Andere setzen eher auf ihren Körper, auf die Wahrnehmung, die der Körper hat, auf das Wissen, das der Körper hat. Wie spielt denn das bei Ihnen zusammen, damit Sie kreativ werden?
0: Naja, grundsätzlich denke ich, kommt die Kreativität jetzt nicht aus dem Körper. Also woran ich jetzt denken musste, ist, dass ich zum Beispiel neue Stücke, auch wenn ich vielleicht das Instrument gar nicht dabei habe, lerne ohne Instrument, also nur im Kopf über die Vorstellungskraft. Oder auch Stücke, die ich schon gespielt habe, also dann vor einem Konzert, die Tage, wenn vielleicht schon die Proben laufen, dass fast ununterbrochen dann in meinem Kopf immer wieder die Stellen sozusagen durchgehen, gerade die, wo ich vielleicht noch nicht ganz so weit bin, mich richtig sicher zu fühlen.
3: Und machen dann die Hände mit, also zum Beispiel so, sie gehen das im Kopf durch?
0: Das kann helfen und das Spannende ist, was kann ich nur von meiner Erfahrung sprechen, was ich beobachtet habe. Es gibt ja so eine Art Körpergedächtnis und ich spiele sehr viel auswendig. Und bei mir ist es so, wenn ich eben ein Stück im Kopf wirklich sehr detailreich durchgehen kann und mir vorstellen kann, ohne den Körper irgendwie zu verwenden, auch ohne Instrument dann natürlich, dann weiß ich, dass es wirklich gut im Gedächtnis ist. Und das Gegenteil ist, wenn das nicht geht, dann ist es oft eben sozusagen, glaube ich, eher im Körpergedächtnis nur. Und da ist es so, wenn man dann zum Beispiel nervös ist oder wenn dann irgendwas Unvorhergesehenes passiert und man fängt dann eben an nachzudenken und kommt aus diesem Flow raus, dass es dann plötzlich weg ist. Und das heißt, für mich ist dieses geistige Gedächtnis viel verlässlicher als das Bewegungsgedächtnis.
1: Gibt es so etwas wie Vorstellungskraft, sozusagen, sich das vorzustellen, auch im Tierreich, zu imaginieren?
2: Das ist eine sehr schwer zu beantwortende Frage, weil das bedeutet, dass man sich in das subjektive Empfinden von einem Tier hineinversetzen könnte. Es gibt jetzt schon einiges an Evidenz, dass Tiere quasi mentale Zeitreisen machen können, sich durch einen Raum bewegen, zum Beispiel diese geistigen Karten haben könnten. Da gibt es einiges an Forschung jetzt auch aus der Neurobiologie mit Ratten. Diese Versuche sind sehr schwer zu erklären, aber Ratten werden Simulationen gezeigt, wo sie sich durch einen Raum bewegen können, zuerst laufend und dann denkend. Das ist ziemlich unglaubliche Forschung, die da gemacht wird. Aber wir lernen in den letzten Jahren immer mehr darüber und es scheint nicht mehr eine Unmöglichkeit zu sein.
3: Ja, dann versuchen wir am Ende das vielleicht noch mal kurz zusammenzufassen, was wir da jetzt eine Stunde lang erörtert haben. Norbert, hast du schon eine schlüssige Antwort auf unsere Frage?
1: Nein. Ich glaube, die Frage stellen wir vielleicht noch mal zum Schluss unseren Gästen. Was fördert denn Kreativität und was hindert sie?
2: Ja, also ich glaube, das, was ich vorhin gesagt habe, ist, dass mit diesen Zustand finden, ich finde das Wort Flow ist auch gut, das ist auch eine Sache, wo jetzt im Tierreich geforscht wird, damit das passiert, dass man reinkommt in eine kreative Problemlösungsstimmung, muss man auch Voraussetzungen haben. Man muss seinen Geist loslassen können auf eine spielerische Art und dadurch eine Offenheit entwickeln des Geistes, die durch eine Neugier angetrieben wird.
0: Ja, ich glaube, dieses, also ich kann dem nur zustimmen und dieses Verhältnis eben aus Suche und gleichzeitig, also dass man das Gefühl hat, man muss jetzt da irgendwie das finden sozusagen, diesen großen Antrieb, aber gleichzeitig eben dass man das Spiel, das Spielerische auch behält. 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
5: Zum Nachtjournal begrüßt sie Lorenz Wildner mit einigen dieser Themen. Ukraine-Krieg, zentrales Thema beim G7-Gipfel in Frankreich. Förderung für Photovoltaik und Stromspeicher kann seit heute wieder beantragt werden. Und Veggie-Burger und Tofu-Schnitzel dürfen ihre Namen behalten. Das morgige Wetter wird warm mit einigen Schauern. Beim G7-Gipfel im französischen EOR steht heute der Ukraine-Krieg als zentrales Thema. Der ukrainische Präsident Zelensky ist für Gespräche mit den Staats- und Regierungschefs der größten westlichen Industrienationen nach Frankreich gereist. Neue Sanktionen gegen den russischen Öl- und Gassektor sollen den Druck auf Moskau erhöhen. Mehr von Miriam Bella.
6: Vor der malerischen Umgebung des Genfersees beraten die Staats- und Regierungschefs der G7 mit Volodymyr Zelensky über einen möglichen Weg zum Frieden in der Ukraine. Die stockenden Verhandlungen sollen wieder in Gang kommen, das wünschen sich die europäischen Verbündeten. Und der Druck auf Russland soll wieder erhöht werden. Dazu braucht man allerdings auch den US-amerikanischen Präsidenten. Er sei zuletzt etwas abgelenkt gewesen, räumt Donald Trump im Hinblick auf den Krieg gegen den Iran ein. Der US-Präsident fordert Moskau zu einer Vereinbarung mit Kiew auf und stellt auch in Aussicht, die gelockerten Sanktionen gegen Russlands Ölexporte wieder aufnehmen zu wollen. Wann genau das passieren könnte, lässt Trump aber offen.
5: Bundeskanzler Christian Stocker dringt heute auf einen raschen Beschluss der Bundesheerreform. Bisher gibt es keine politische Einigung, dass der Wehrdienst verlängert wird, das soll aber im Sommer passieren. Am Inkrafttreten mit Jänner hält Stocker fest. Auch bei den Reformen zur Gesundheit soll es Ergebnisse geben und im Herbst eine große Rundfunkreform. Peter Daser berichtet.
7: In den kommenden Wochen werde eine Lösung gefunden. Bei der Wehrdienstreform kündigt Bundeskanzler Christian Stocker an.
8: Mir ist wichtig, am 1.1.27 soll diese Reform in Kraft sein. Und daher glaube ich, dass wir im Sommer ein Ergebnis vorliegen haben sollten.
7: Über den Sommer sollen auch in anderen Bereichen Reformen fixiert werden. Bei der Gesundheit, der Bildung, der Energie und der Verwaltung und beim ORF im Herbst.
8: Als Politik müssen wir die Voraussetzungen für einen objektiven, aber auch gut funktionierenden ORF schaffen. Daher werden wir uns im Herbst, so wie es das Regierungsprogramm auch vorsieht, einer Gesamtreform des ORF widmen.
7: Beim vorgelegten Budget zeigt sich Christian Stocker optimistisch. So werde etwa die Senkung der Lohnnebenkosten 10.000 bis 12.000 Arbeitsplätze schaffen.
5: Seit heute können wieder Förderansuchen für Photovoltaikanlagen und Stromspeicher gestellt werden. Gefördert wird, solange das Geld reicht. Diesmal sind 12 Millionen Euro vorgesehen. Beim ersten Förderaufruf war die Nachfrage enorm. Es konnten bei weitem nicht alle Anträge gefördert werden. Details von Rainer Hasiver.
9: Wer zuerst kommt, mal zuerst, ist die Devise, denn es geht darum, um 17 Uhr pünktlich vor dem Computer oder mit dem Handy zu sitzen, um sich elektronisch anzumelden, also quasi ein Ticket zu ziehen bei diesem Fördercall, so die korrekte Bezeichnung. Gefördert wird je nach Größe der Anlage in unterschiedlicher Höhe, maximal ein Drittel der Anschaffungskosten. Außerdem lässt sich auch zusätzlich ein Made in Europe Bonus lukrieren. Der wird noch einmal gefördert, wenn Komponenten in Europa produziert wurden. Schnell sein lohnt sich jeden. Jedenfalls beim sogenannten ersten Fördercall wurden heuer 29.000 Anträge eingereicht. Obwohl die Mittel damals kräftig aufgestockt wurden, konnten nur 12.500 Anträge auch tatsächlich gefördert werden. Heute also ab 17 Uhr das Ticket, den echten Förderantrag einreichen, kann man dann noch bis 30. Juni.
5: Die Zahl der Schülerinnen und Schüler mit mangelnden Deutschkenntnissen dürfte in Wien deutlich sinken. Darauf deuten Zahlen des Bildungsministeriums hin. Demnach rechnet man damit, dass im kommenden Schuljahr die Zahl außerordentlicher Schülerinnen und Schüler um 18% zurückgehen wird. Der Veggie-Burger und das Tofu-Schnitzel dürfen auch in Zukunft so heißen. Das hat das EU-Parlament am Nachmittag in Straßburg mit einer deutlichen Mehrheit beschlossen. Tim Kuppal.
10: Veggie-Burger oder Tofu-Schnitzel, ein Namensverbot ist nach der Abstimmung in Straßburg vorerst vom Tisch. Allerdings weiter auf der EU-Speisekarte ein Namensverbot für pflanzliche Produkte, die sich auf Fleischarten oder einzelne Teilstücke beziehen. Scheitern Steak, veganes Huhn, Tofu-Kotelett oder fleischloser Leberkäse, alles Bezeichnungen, die nicht mehr zulässig sind. Von einer Scheindebatte spricht EU-Abgeordneter Günther Siedl von der SPÖ.
11: Wichtig ist für die Konsumentinnen und Konsumenten, was es ist. Und was viel wichtiger ist, ist, was drinnen ist.
10: Die Menschen brauchen keinen Schutz vor pflanzlichen Produkten, meint der grüne EU-Abgeordnete Thomas Weitz.
12: Wir verkaufen die Leute für blöd draußen. Das ist auch die Rückmeldung, die ich bekomme. Aber zumindest, ich sage mal, die gröbsten Unsinnigkeiten sind hier abgewandt.
10: Die Diskussionen um Veggie-Burger und Co. dürften auch nach der heutigen Abstimmung nicht ganz verstummen. Die Regelung gilt vorerst nur bis Ende 2027.
5: Heute gab es den österreichischen Tourismustag. Branchenvertretungen treffen einander, um die Lage im heimischen Tourismus zu durchleuchten und zu schauen, was sich ändern könnte. Das Vorjahr hat mit 157 Millionen Nächtigungen Rekordzahlen gebracht. Eine Studie lässt jetzt hoffen, dass auch dieser Sommer wieder gut laufen könnte.
9: Die Universität Linz hat sich die Urlaubspläne genauer angesehen und siehe da, der Iran-Krieg hat die Urlaubspläne schon messbar geändert, erklärt Studienmitautor Ernst Gittenberger.
13: Die Fernreisen werden jetzt eher hinten angestellt. Die Urlaubsdestinationen in Österreich und vor allem auch im EU-Ausland rücken jetzt verstärkt in den Fokus und werden auch verstärkt nachgefragt, wie die aktuellen Buchungen zeigen.
9: Österreich könnte also insgesamt profitieren, allerdings, so Konsumentenforscher Gittenberger.
13: Der Iran-Konflikt hat natürlich die Inflation in Österreich wieder angeheizt und das wirkt sich natürlich auch auf die Urlaubsbudgets aus. Die Österreicher und Österreicherinnen werden heuer näher, günstiger und zum Teil auch kürzer als im Vorjahr urlauben.
9: Und 17% der Befragten haben überhaupt angegeben, sich heuer überhaupt keinen Urlaub leisten zu können.
14: Und das Wichtigste vom Sport hat jetzt Martin Lang für uns.
15: Bei der Fußball-Weltmeisterschaft in Nordamerika spielt derzeit Frankreich gegen Senegal. Zur Pause steht es 0-0. Die beste Chance hatten bis jetzt die Senegalesen mit einem Stangenschuss von Nicolas Jackson. Bevor Österreich morgen ab 6 Uhr im Auftaktmatch auf Jordanien trifft, spielt ab 0 Uhr Irak gegen Norwegen und ab 3 Uhr in der Früh Weltmeister Argentinien gegen Algerien. Tunesien stellt Hervé Renard nach der Entlassung von Sabri Lamouchi als neuen Trainer vor. Der Franzose unterschreibt vorerst einen Vertrag nur für die Dauer der WM. Abseits der Weltmeisterschaft steht der ÖFB-Star Konrad Leimer nun vor der Vertragsverlängerung beim FC Bayern. Nach 10 Verhandlungen, die sich über 8 Monate gezogen haben, dürfte es nun eine Einigung geben. Der italienische Topclub AC Milan präsentiert statt Oliver Glasner heute Ruben Amorim als neuen Trainer. Der Portugiese soll einen Vertrag bis 2028 unterschreiben. Und das legendäre Tennis-Doppel Serena und Venus Williams erhält eine Wildcard für das anstehende Grand Slam-Turnier in Wimbledon und feiern damit 10 Jahre nach ihrem letzten Antreten beim legendären Rasenklassiker in London ihr gemeinsames Comeback.
14: Hat natürlich Christoph Ott berichtet und nicht Martin Lang, aber ganz sicher das Wetter für uns hat jetzt Jörg Schnieber.
16: Vorerst können noch in fast jedem Bundesland ein paar Regenschauer durchziehen. Nach Mitternacht regnet es dann teilweise vor allem an der Alpen-Nordseite. Am Mittwoch wechseln Wolken und Sonnenschein. Dichtere Wolken gibt es dabei zum Teil im Bergland, besonders vom Tiroler Unterland bis ins Mariazellerland. Im Laufe des Tages entstehen ein paar Regenschauer und einzelne Gewitter. Häufig kommt wieder lebhafter bis kräftiger Westwind auf. Höchstwerte 22 bis 30 Grad, in 2000 Meter Höhe zu Mittag 11 bis 16 Grad. Ab Donnerstag steht uns dann eine längere und zum Teil intensive Hitzewelle bevor.
14: Das Wetter bringt uns zum Ende unseres Nachtjournals. Auf Wiederhören, sagt Lorenz Wildner.
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1: Am Mikrofon ist Lorenz Wildner. Die Paketsteuer kommt, und zwar ab Oktober. Ab dann sind bei Online-Bestellungen 2 Euro extra zu bezahlen. Diese Paketsteuer ärgert zwar viele Österreicherinnen und Österreicher, weniger bestellen wollen sie aber nicht. Das zeigt eine Umfrage des ORF-Service-Magazins Konkret. Mehr von Mariella Gittler.
2: Die Mehrheit ist gegen 2 Euro extra pro online bestelltem Paket, nämlich 70%, so das Ergebnis einer repräsentativ gewichteten OGM-Umfrage für das ORF-Magazin Konkret. Trotz der Mehrkosten ab Oktober will eine Mehrheit ihr Online-Kaufverhalten aber nicht ändern, sagt Meinungsforscherin Marie-Sophie Bachmeier.
3: Die 2 Euro extra pro Paket ärgern die Österreicherinnen und Österreicher zwar, die Mehrheit würde deswegen aber nicht weniger bestellen.
2: 56% würden sich beim Online-Einkauf nicht einschränken. Rund ein Drittel gibt an, sich bei Online-Bestellungen dann sehr wohl zurückhalten zu wollen.
1: Irans Armee droht Israel nach Angriffen im Südlibanon mit einer harten Reaktion. Mindestens 4 Menschen wurden bei den Angriffen getötet, mehrere weitere verletzt. Die iranischen Streitkräfte werfen Israel vor, 84 Mal gegen die Waffenruhe verstoßen zu haben. Die Angriffe haben sich heute fortgesetzt, obwohl die USA und der Iran einen Waffenstillstand vereinbart haben. Deutschland will sich besser gegen hybride Bedrohungen wappnen. Gemeint ist damit Spionage, Sabotage, Cyberangriffe und Desinformationskampagnen, vor allem aus Russland, aber zunehmend auch aus China. Deutschland hat deshalb ein Abwehrzentrum gegen hybride Bedrohung geschaffen, in dem Polizei und Geheimdienste ihre Ermittlungen und Erkenntnisse besser koordinieren. Aus Deutschland, Andreas Jölli.
4: Deutschland befindet sich nicht im Krieg, ist aber immer mehr Ziel hybrider Kriegsführung, sagt Innenminister Alexander Dobrindt.
5: Hybride Bedrohungen sind der Schattenkrieg des 21. Jahrhunderts.
4: Fremde Mächte würden versuchen, die Menschen zu beeinflussen und zu manipulieren, durch Sabotage, Cyberangriffe auf Computersysteme oder Desinformationskampagnen vor Wahlen.
5: Es geht darum, die Bevölkerung zu verunsichern, den demokratischen Diskurs zu vergiften, Polarisierung zu fördern. Es geht schlichtweg darum, unser Land zu destabilisieren.
4: Deutschland gehe nun gezielt dagegen vor. Alexander Dobrindt spricht von einem Abwehrschild von Polizei und Geheimdiensten.
5: Unser Ziel ist es, diese hybriden Bedrohungen zu erkennen, zu analysieren und abzuwehren.
4: Aber nicht alle in Deutschland sind mit diesem neuen Abwehrschild zufrieden. Der Generalbundesanwalt warnt etwa vor zu vielen verschiedenen Abwehrzentren, die es jetzt schon gibt.
1: In der Demokratischen Republik Kongo hat der Ebola-Ausbruch möglicherweise noch nicht seinen Höhepunkt erreicht. Experten vom Roten Kreuz schätzen, dass die Bekämpfung der Epidemie ein Jahr dauern könnte. Die Weltgesundheitsorganisation WHO hatte Mitte Mai eine gesundheitliche Notlage von internationaler Tragweite ausgerufen. Laut der WHO gibt es bislang mehr als 800 bestätigte Infektionsfälle, darunter fast 200 Todesfälle. Das Wetter.
6: Heute Nacht ziehen vor allem an der Alpen-Nordseite ein paar Regenschauer durch. Tagsüber wechseln dann praktisch überall Sonne und mehr oder weniger dichte Wolken. Die meisten Wolken gibt es im Bergland vom Tiroler Unterland bis ins Mariazeller Land. Nach und nach bilden sich auch wieder ein paar Regenschauer sowie einzelne Gewitter. Häufig kommt lebhafter bis kräftiger Westwind auf und die Temperaturen erreichen 22 bis 30 Grad, in 2000 Meter Höhe etwa 14 Grad. Ab Donnerstag steht uns dann eine längere und teils intensive Hitzewelle bevor. So viel zum Wetter mit Jörg Stibor.
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1: Heute ist Mittwoch, der 17. Juni. Am Mikrofon ist Lorenz Wildner. Der U-Ausschuss rund um Christian Pilnatschek geht heute weiter, nachdem vergangene Woche die Ermittlungen zum Tod des ehemaligen Justizsektionschefs eingestellt worden sind. Geladen ist heute die zuständige Staatsanwältin aus Eisenstadt. Im Vorfeld beklagt die ÖVP hohe Kosten und wenige Erkenntnisse. Die ÖFPÖ betreibe einen Steuergeldverschwendungsausschuss. Die Freiheitlichen weisen das zurück. Niklas Lercher berichtet.
2: Außer Späßen nichts gewesen, so lässt sich sinngemäß die Kritik der ÖVP am laufenden Pilnatschek-Untersuchungsausschuss zusammenfassen. Andreas Hanger geht bisher von Kosten von 1,5 Millionen Euro aus. Der ÖVP-Fraktionsführer bezieht sich dabei auf zwei Anfragebeantwortungen durch das Innenministerium und den Nationalratspräsidenten.
3: Und wenn ich das dann hochrechne bis Jahresende, dann sind wir mit Sicherheit bei Kosten von 2,6 Millionen Euro.
2: Im Vergleich wäre es nicht der teuerste U-Ausschuss der jüngeren Vergangenheit. An der Spitze steht da der Ibiza-Untersuchungsausschuss mit rund 5,3 Millionen Euro. Dennoch übt Hanger Kritik an der FPÖ, denn Erkenntnisse liefere der laufende U-Ausschuss keine.
3: Und diese Steuergeldverschwendung hat die Freiheitliche Partei zur Verantwortung.
2: Die FPÖ weist das zurück und spricht von einem billigen Ablenkungsmanöver.
1: In der Ukraine ist ein Kampfflugzeug vom Typ Su-24 abgestürzt. Beide Piloten sind nach offiziellen Angaben ums Leben gekommen. Der Absturz ereignete sich am Abend in der Region Chmelnytskyi im Westen des Landes. Laut ukrainischen Luftstreitkräften wird die Ursache der Katastrophe derzeit geprüft. US-Geheimdienste gehen laut einem Medienbericht davon aus, dass die Straße von Hormus künftig ein Druckmittel bleiben könnte. Demnach kann der Iran in Zukunft die wichtige Schifffahrtsroute durch die Straße von Hormus jederzeit blockieren. Irans Regierung habe erkannt, dass sie mit einer Sperrung der Meerenge erheblichen Druck auf die Weltwirtschaft ausüben könne. Tech-Billionär Elon Musk ist auf Konfrontationskurs mit dem ZDF. Der deutsche öffentlich-rechtliche Sender hatte berichtet, Musk habe im Zuge der jüngsten Ausschreitungen in Belfast zu einer Jagd auf Migranten aufgerufen. Mittlerweile bezeichnet das ZDF diese Formulierung selbst als missverständlich. Die Aufregung im Netz hat sich damit aber noch nicht gelegt. Aus Deutschland, Andreas Pfeiffer.
4: Nach dem Messerangriff in Belfast hatte der Rechtsextremist Tommy Robinson zu Protestzügen gegen Migranten aufgerufen. Elon Musk unterstützte den Aufruf auf X mit dem Satz: Nur wenn wir wiederholt und laut protestieren, wird sich etwas ändern. Das fasste die Moderatorin der Sendung ZDF Live so zusammen.
5: Heute live, herzlich willkommen. Ein rassistischer Mob macht Jagd auf Migranten. Dazu aufgerufen hatten ein britischer Rechtsextremist und Tech-Milliardär Elon Musk.
4: Das populistische Newsportal nannte das ZDF daraufhin eine Festung der Lügen und Elon Musk droht rechtliche Schritte wegen Verleumdung an. Mittlerweile räumt das ZDF wörtlich eine unpräzise und deshalb missverständliche Formulierung ein. Ein von Musk beauftragter Anwalt fordert nun eine Unterlassungserklärung.
1: Rund 65.000 Besucherinnen und Besucher werden heute beim ersten WM-Spiel der österreichischen Nationalmannschaft in San Francisco erwartet. Auch wenn einige der Fans aus Österreich angereist sind, wollten viele beim Preiswucher der FIFA nicht mitspielen. Die ersten ÖFB-Anhänger sind aber schon in San Francisco gelandet, Daniel Kulowitz.
6: Es geht bereits rund in San Francisco. Fans in Rot-Weiß-Rot machen sich langsam hier breit. Für sie ist Ralf Rangnick der Trainer-Hero.
7: Ralf Rangnick ist, glaube ich, ein richtiger Menschenfänger.
8: Was er mit uns auch als Mannschaft gemacht hat, das ist geisteskrank.
6: Sagt David Alaba über seinen Teamchef, der die Fußball-Euphorie in Österreich so richtig losgetreten hat.
9: Ich habe noch nie so viele Österreich-Trikots gesehen. Wenn wir jetzt vom Training wegfahren, sind schon einige Fans hier.
6: Ärgerlich nur, dass so viele Fans daheim bleiben mussten.
10: Die Preise sind nicht gerade fanfreundlich.
11: Die Preise sind halt sehr utopisch. Das Team wird von zu Hause unterstützt. Wir freuen uns dann, wenn wir die Mannschaft als Weltmeister in Wien empfangen können.
6: 150 Euro für eine Zugfahrt zum Stadion, 300 Euro für einen Parkplatz, Hotels in Stadionnähe, die ums Dreifache gestiegen sind und zu den Flugpreisen ja dann auch noch die horrenden Ticketpreise haben viele von dieser Reise hierher abgeschreckt.
1: Das waren die Nachrichten mit Lorenz Wildner. Das Wetter.
12: Heute Nacht ziehen vor allem an der Alpen-Nordseite ein paar Regenschauer durch. Tagsüber wechseln dann praktisch überall Sonne und mehr oder weniger dichte Wolken. Die meisten Wolken gibt es im Bergland vom Tiroler Unterland bis ins Mariazeller Land. Nach und nach bilden sich auch wieder ein paar Regenschauer sowie einzelne Gewitter. Häufig kommt lebhafter bis kräftiger Westwind auf und die Temperaturen erreichen 22 bis 30 Grad in 2000 Meter Höhe etwa 14 Grad. Ab Donnerstag steht uns dann eine längere und teils intensive Hitzewelle bevor. So viel zum Wetter mit Jörg Stibor.
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1: Im Studio ist Theresa Eder. Es ist 1 Uhr. Seit Monaten ringt die Regierung um eine Reform des Wehrdienstes. Eine Einigung lässt weiterhin auf sich warten. Nach der SPÖ haben jetzt aber auch die NEOS einen Vorschlag präsentiert, berichtet Viktoria Waldhäusl.
2: Das NEOS-Modell für einen neuen Wehrdienst basiert auf Freiwilligkeit. Zunächst müsse das Bundesheer definieren, wie viele Grundwehrdiener es brauche. Die Stellung würde es zwar weiterhin geben, aber nur wenn sich nicht genug Freiwillige melden, käme es später auch zur Einberufung weiterer Rekruten. Die könnten laut NEOS-Generalsekretär Douglas Hoyos zum Beispiel anhand ihrer Qualifikation ausgewählt werden. Der Wehrdienst würde außerdem im Schnitt auf 12 Monate verlängert werden. Vorbilder für dieses Modell gibt es in Skandinavien. Innerhalb der Koalition in Österreich wird das Modell aber mit Skepsis aufgenommen. Verteidigungsministerin Claudia Tanner von der ÖVP verweist auf die Vorschläge der Wehrdienstkommission. Davon, dass Parteien ihre eigenen Modelle konstruieren, halte sie nichts, so Tanner gegenüber der Austria Presseagentur. Die Verhandlungen zwischen ÖVP, SPÖ und NEOS laufen.
1: Ab heute gibt es eine neue Social-Media-Plattform, WSocial heißt sie. Sie ist in Europa entwickelt worden und wird auch nach europäischen Gesetzen betrieben. Annalena Seber, du hast dir mal angesehen, was die Plattform zu bieten hat und wie sie aufgebaut ist.
3: WSocial will die europäische Alternative zu X, also früher Twitter, sein. Darauf sollen gezielt mehr europäische Inhalte sein und sie legen auch großen Wert auf Datenschutz. Das ist ja bei anderen Social-Media-Plattformen nicht immer so der Fall. Was auch neu ist, auf der App sollen nur echte Menschen unterwegs sein.
1: Echte Menschen, was ist damit gemeint?
3: Keine Fake-Profile und keine Bots. Mittlerweile ist es ja so, dass ganze Bot-Armeen auf Plattformen kommentieren und so die öffentliche Meinung beeinflussen wollen. Bei WSocial gibt es eine Art Einlasskontrolle, also man muss seinen Ausweis hochladen, damit sowas verhindert wird. Genau deshalb rechnen manche Experten WSocial keine hohen Erfolgschancen aus, weil die Einstiegshürde dadurch eben recht hoch ist.
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1: Halbzeit zwischen Irak und Norwegen und die Norweger führen mit 2:1. Nach dem Führungstreffer von Erling Haaland in der 29. Minute gleicht Ayman Hussein nur wenig später für den Irak aus. Kurz vor der Pause aber erneut Haaland. Er nutzt einen zu kurzen Rückpass der Iraker aus. 2:1 für Norwegen also. In Kürze geht's weiter. Jetzt zu Michi Mattern.
5: Heute ist es zwar sehr warm, aber weiterhin recht wechselhaft. Einmal scheint die Sonne, wenig später ziehen wieder dichte Wolken durch und die bringen über ganz Österreich verteilt ein paar Regenschauer oder Gewitter. Einzelne schon am Vormittag, die meisten dann aber am Nachmittag zwischen Kufstein und St. Pölten. Bei teils wieder sehr lebhaftem Westwind legen die Temperaturen weiter zu, Höchstwerte 22 bis 30 in 2000 Meter um 14 Grad. In den nächsten Tagen bringt ein kräftiges Hoch dann viel Sonne und große Hitze, am Wochenende bis zu 35 Grad, allerdings auch ein paar Wärmegewitter, die heftig sein können.
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1: Im Studio ist Theresa Eder. Es ist 2 Uhr. Weg frei für das umstrittene Zollabkommen zwischen der EU und den USA. Das Europaparlament in Straßburg hat gestern grünes Licht für die vollständige Umsetzung gegeben, berichtet Robert Siegmund.
2: Autos, Maschinen oder Hummer. Die europäischen Zölle auf solche US-Produkte sollen abgeschafft werden. Das haben EU-Kommissionspräsidentin von der Leyen und US-Präsident Trump letzten Sommer in Schottland verhandelt. Im Gegenzug gilt dann in den USA ein Einheitszollsatz von 15% für die meisten EU-Produkte. Dieser schlechte Deal war noch das bestmögliche Ergebnis, hieß es damals. Doch das EU-Parlament konnte nun noch Notfallsklauseln einbringen. Wenn sich die USA nicht an den Deal halten, wird auch die EU reagieren, so Berichterstatter Bernd Lange.
3: If the US will not stick to this commitment with this legal text, we can and we will react.
2: Das EU-Parlament nahm das Abkommen mit großer Mehrheit an. Nun muss nur noch der Rat zustimmen. Das gilt als Formalität.
1: Eine 14-Jährige muss sich wegen Mordes vor dem Wiener Landesgericht verantworten. Die Jugendliche soll im Februar auf einem Friedhof eine 64-jährige Frau mit einem Messer getötet haben, Katharina Pawlowski berichtet.
4: Mehrfach soll die 14-Jährige auf die 64-jährige Frau am Friedhof Baumgarten eingestochen haben. Sie dürfte das Opfer zufällig ausgewählt haben. Eine Sachverständige hat der Jugendlichen eine instabile Persönlichkeitsstörung bei gleichzeitigem Unrechtsbewusstsein attestiert und sie als schuldfähig eingestuft. Die Jugendliche wurde nach der Tat von der Polizei in ihrer sozialpsychiatrischen WG, in der sie lebte, festgenommen. Dabei wurden das Taschenmesser als mutmaßliche Tatwaffe, blutbefleckte Kleidung sowie ihr Handy sichergestellt, auf dem soll auch ein Video der Tat sein. Die Strafdrohung für Mord liegt bei Jugendlichen im Alter zwischen 14 und 16 bei 1 bis zu 10 Jahren Haft. Deshalb wird der Fall nicht vor einem Geschworenen, sondern vor einem Schöffengericht verhandelt. Zusätzlich wurde die Unterbringung in einem forensisch-therapeutischen Zentrum beantragt.
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1: Schlusspfiff beim WM-Spiel zwischen Irak und Norwegen. Endstand 1:4. Der Favorit Norwegen setzt sich am Ende verdient durch. Die Fußballpause bleibt jetzt nur ganz kurz. In einer Stunde steht schon das nächste Match am Programm. Da treffen Österreichs Gruppengegner Argentinien und Algerien aufeinander. ORF überträgt natürlich live. Jetzt zum Wetter mit Michi Mattern.
6: Der Dienstag bringt noch einmal eine wechselhafte und windige Mischung aus Sonne, Wolken und kurzen Regenschauern. Erste ziehen schon am Vormittag durch, die meisten samt einzelnen Gewittern dann aber am Nachmittag vom Unterinntal bis ins Mostviertel. Am längsten sonnig ist es wahrscheinlich im Flachland. Es wird sommerlich warm, die Temperaturen erreichen 22 bis 30, in 2000 Meter um die 14 Grad. Ab morgen bringt ein massives Hoch eine längere Hitzewelle mit viel Sonne und bis zu 35 Grad am Wochenende, an den Nachmittagen allerdings auch einzelne heftige Wärmegewitter.
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